0: und dann ist es so.
1: Gott, also weißt du, wie viele Blätter das waren?
0: 40.000 Blatt.
2: Gut, ja.
0: Also es hat mit Sicherheit einige Druckerpatronen gekostet, das auszudrucken.
1: Ja. Und wie oft muss man denn auch eine Pause machen? Weil ich kann mir ja vorstellen, irgendwann schaltet ja auch mal das Gehirn ab und sagt so, noch ein Blatt, noch ein Blatt. Und registriert das vielleicht auch gar nicht mehr so richtig. Also klar, ihr seid ja zu mehreren, also du hast jetzt nicht alleine 40.000 Blatt durchgeblättert. Aber wo fängt man da an? Wo hört man auf? Also
0: das ist mit Sicherheit eine Arbeit, die man nicht 8 Stunden lang am Stück machen kann. Also da muss man auch mal einfach wechseln, muss man andere Sachen nebenher machen. Und es geht ja nicht nur darum, dieses Konto auszuwerten, sondern es geht ja auch um andere Dinge. Ich suche ja auch Vermögenswerte, was passiert mit dem Geld, wo ist es hingeflossen. Ich schaue mir Immobilien an, ich suche die Immobilien, ich schaue mir Vermögenswerte an. Also es ist ja auch eine Arbeit, die draußen stattfindet, nicht nur am Schreibtisch. Also man muss sich das einfach einteilen. Also ich würde zwar sagen, 3 Stunden am Tag kann ich ein Konto analysieren, mittlerweile natürlich elektronisch, das ist viel einfacher geworden, aber damals Blatt zu begutachten. Aber schon damals hatten wir zum Glück Möglichkeiten, diese Blätter, diese Umsätze, die ja auf Papier gedruckt waren, schon elektronisch über ein Programm einlesen zu lassen, sodass wir nicht alles händisch auswerten mussten.
1: Man kennt das ja so aus Tatort oder was es da auch noch so gibt, wo auch ganz vieles Beweismaterial dann auf dem Tisch landet und die gucken sich das 1000-mal an und man findet einfach nichts und dann kommt der Moment. Gibt's das in diesem Fall auch? Also, dass wirklich man guckt 49.000 Blatt durch und auf dem 26.570. ist dann der entscheidende Hinweis? Gab's das in diesem Fall?
0: Also, der Fall hat natürlich zusammengespielt zwischen den Büroermittlungen mit diesen Finanzermittlungen, so nennt sich das, mit den Kontoauswertungen und den vielen anderen Ermittlungen, die getätigt werden. Da hat man verschiedene Indizien, die führt man zusammen und vieles hat eben zusammengepasst, wo wir von vornherein gesagt haben, da passt vieles nicht zusammen. Ja, also diese Personen, die da handeln, sind keine erfolgreichen Immobilienmakler oder Immobilienleute, sondern die sind einfach nur eingesetzt worden, um dieses Geld irgendwie zu waschen. Ja, die hatten also, haben viele, viele Fehler gemacht, hatten eigentlich keine Ahnung von diesem Geschäft. Und das hat sich aufgrund der Ermittlungen, auch der Zahlungen und auch der Zahlungswege dann auch erhärtet.
1: Aber es gab jetzt nicht den Moment, wo ihr gesagt habt, jetzt haben wir ihn.
0: Das war eher über andere technische Möglichkeiten, die wir nutzen und eher nicht über die Bankermittlungen. Aber natürlich mussten wir, das war die Grundlage des Verfahrens, mit diesen Bank- und Kontoermittlungen tatsächlich die Geldflüsse nachweisen. Mhm. Weil ohne den Nachweis der Geldflüsse hätten wir zwar die kriminelle Vereinigung nachweisen können, aber nicht die Geldwäsche. Und das muss ich eben durch mühevolle Papierarbeit erledigen.
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1: 30 Umzugskartons mit 800 Aktenordnern und 50.000 Blättern. Da musste sich unser heutiger Gast Michael Heck durchkämpfen, um einer Stuttgarter Firma Geldwäsche nachzuweisen.
2: Und jetzt hast du gesagt, 29 Immobilien wurden über diese Firma gekauft. Schlussendlich hat sich herausgestellt, es war tatsächlich Geldwäsche. Sonst hättest du den Fall bestimmt nicht mitgebracht. Was passiert denn dann mit diesen 29 Immobilien? Gehen die, keine Ahnung, an Vater Staat oder was passiert mit diesen Immobilien?
3: Ja, Vater Staat wird reich durch Geldwäsche.
2: Ach, tatsächlich?
3: Es ist tatsächlich so. Also es gibt ja verschiedene Arten von Straftaten. Ja, also es gibt Straftaten, bei denen es sogenannte Geschädigte gibt. Also irgendjemand, der betrogen wird oder dem irgendwas entwendet wird, dann hat er natürlich die Person in Anspruch, das Opfer der Geschädigte, dass er eine Rückerstattung erhält. Aber wir haben Straftaten wie Rauschgifthandel oder kriminelle Vereinigungen oder sonstige Geschichten, da gibt es keine Geschädigten. Also zumindest nicht aus der Rechtssystematik heraus. Das heißt, sofern man nachweisen kann, die Straftaten wurden begangen, die Vermögenswerte wurden gewaschen, die Geldwäsche können wir nachweisen, dann wird das Gericht bestenfalls die Vermögenswerte einziehen. Und wenn die eingezogen werden, dann geht das Eigentum auf den Staat über und der Staat vereinnahmt diese Vermögenswerte. Sodass es in dem Fall tatsächlich so war, dass die Immobilien in den Eigentum des Staates übergegangen sind, des Landes Baden-Württemberg.
2: Ah, okay, das bedeutet, dass eben 8 Millionen oder Immobilien im Wert von 8 Millionen Euro dann quasi an das Land Baden-Württemberg übergegangen sind.
3: Also es waren nicht nur Immobilien, es waren noch Kontoguthaben, es waren Fahrzeuge, aber insgesamt Vermögenswerte in Höhe von 8 Millionen, ja.
1: Woher kam denn eigentlich das Geld? Weiß man das?
3: Wir konnten es nachvollziehen, ja. Wir haben natürlich die Zahlungswege nachvollzogen bzw. ermittelt und das Geld ging über insgesamt 150 Scheinfirmen und Schein- und Briefkastenfirmen, sprich Unternehmen, die diese kriminelle Vereinigung gegründet hat mit dem Ziel, ihre Gelder zu legalisieren, die aus verschiedenen Straftaten stammten im außereuropäischen Ausland.
2: Okay, und wie lange haben die da schon unbeobachtet ihre Geldwäsche da betrieben, kann man das sagen?
3: Also sie haben es schon tatsächlich 3 bis 4 Jahre, bevor unsere Ermittlungen begonnen haben, betrieben. Wir hatten damals allerdings das Problem, dass zum damaligen Zeitpunkt im Paragraph 261 Strafgesetzbuch der sogenannten Geldwäsche es noch nicht möglich war, in Deutschland die Geldwäsche zu verurteilen, wenn die Ursprungstaten im Ausland begangen wurden. Da gab es eine Rechtsänderung, sodass der Gesetzgeber diesen Paragraph geändert hat und dahingehend, dass man auch dann Geldwäsche in Deutschland verurteilen kann, wenn die Straftaten, die Ursprungsstraftaten im Ausland begangen wurden, das Geld nach Deutschland fließt und hier gewaschen wird. Mhm. Das heißt, als wir begonnen haben zu ermitteln, hatten wir einen gewissen Zeitraum schon, wo dieses Gesetz in Kraft getreten war und tatsächlich die Geldwäsche hier verfolgt werden konnte, aber ein Teil der Gelder, mehr als diese 8 Millionen, sind auch schon im Zeitpunkt davor geflossen und die konnten nicht verfolgt werden, weil es damals noch nicht strafbar war in Deutschland.
1: Wie viele Beschuldigte hatte das dann, das Verfahren?
3: Also das Verfahren hatte insgesamt rund 20 Beschuldigte,
1: wovon
3: tatsächlich dann auch 5 vor Gericht sich verantworten mussten.
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1: Eine Firma hier bei uns in Baden-Württemberg machte sich der Geldwäsche strafbar. Aus dem Ausland ging wirklich unverhältnismäßig viel Geld aufs Konto. Die Firma beschäftigte sich plötzlich mit dem Erwerb von Immobilien, obwohl das nicht der Geschäftszweig war.
2: Ja, unser heutiger Gast Michael Heck hat in diesem Fall ermittelt und konnte feststellen, ja, hier wird Geldwäsche betrieben. Und gerade haben wir über die Verhandlungen gesprochen und das Urteil, welches das Gericht ausgesprochen hat. Und was erwartet einen denn dann da?
3: Also wenn es ging um gewerbsmäßige Geldwäsche und der Strafrahmen wird eben manchmal ausgeschöpft, schöpft manchmal nicht, aber die Strafen, die hier tatsächlich verhängt wurden, lagen zwischen 4 und 6 Jahren.
2: Dann ohne Bewährung?
3: Ohne Bewährung, ja. Bewährung ist bis 2 Jahre.
2: Ja, genau.
3: Also 4 bis 6 Jahre tatsächlich Haft.
2: Dann auch nicht nur für die baden-württembergische Firma, sondern dann tatsächlich auch, hat man Drahtzieher dann ermitteln können? Und
3: man konnte auch Drahtzieher ermitteln und eine hohe Person dieser Vereinigung tatsächlich auch verurteilen.
2: Ah, okay. Also quasi mit einer der Oberhäupter, oder wie nennt man das denn da? Ein hohes Tier auf jeden Fall.
3: Ein hohes Tier der Vereinigung, genau.
4: Hast du als Zeuge ausgesagt?
3: Ich musste tatsächlich 2 Tage lang in dem Verfahren als Zeuge aussagen.
4: Da bist du ja den Beschuldigten auch entgegengetreten, wahrscheinlich.
3: Okay, ja, aber ja auch schon während des Verfahrens, also nicht erst im Gerichtssaal.
4: Okay, also du hast sie schon vorher kennengelernt. Wie haben sie auf dich gewirkt? Also waren das so irgendwie, mir kann gar nichts passieren hier, Leute? Oder waren die, scheiße?
3: Nö, also die haben tatsächlich auch versucht, Gegendruck aufzubauen. Also die haben sich nicht gescheut, auch zu drohen, und sowohl die Staatsanwaltschaft, die Justiz als auch die Polizei, denen wurde Konsequenzen angedroht, wenn das Verfahren tatsächlich durchgezogen wird. Also das wurde tatsächlich versucht, hier Einfluss zu nehmen.
4: Wie geht's einem dann damit?
3: Wenn man das ein paar Jahre schon macht, man macht sich natürlich schon Gedanken, ja, auch wenn man Familie hat, ganz klar. Aber man muss sich halt entscheiden, macht man es oder macht man es nicht. Und das wurde damals auch freigestellt, den Ermittlern, und dann haben wir uns entschieden, und da muss man einfach auch die Stirn bieten. Ja, das, wenn man da, sage ich mal, alle sagen, nee, wir machen es nicht, wir haben Angst, dann ist halt die Frage, ob wir im richtigen Job sind.
4: Da würde ja dann auch so ein bisschen der Rechtsstaat einknicken, ne, eigentlich. Aber ganz ehrlich, ich wüsste nicht, wie ich damit umgehen würde.
3: Aber es gibt halt tatsächlich Länder, wo das funktioniert. Und es sind halt auch diese Vereinigungen, die in Deutschland ihr Geld waschen, die es gewohnt sind aus manchen anderen Ländern, dass eben die Justiz einknickt oder auch die Ermittlungsbehörden.
4: Aber gab es denn dann nach Ende des Verfahrens, also als dann auch die Urteile gesprochen worden sind, gab es denn dann von der, ich sage jetzt mal, Gegenseite, gab es dann noch weiterhin, sage ich mal, Drohungen, oder ist es dann komplett, also dann war es vorbei, oder?
3: Also die Drohungen waren während den laufenden Ermittlungen, auch nach der Festnahme dieser Personen, auch während des Gerichtsprozesses, aber nach dem Urteil überhaupt nicht mehr. Also die haben das dann akzeptiert und das war in Ordnung, und das ist auch so ein bisschen eine Geschichte, wo ich immer sage, mir ist so ein schwerer Junge eigentlich lieber als ein Betrüger, weil der schwere Junge, der gibt in der Regel auch zu, was er gemacht hat, und akzeptiert es dann auch. Wenn ich mit einem Betrüger spreche, denke ich manchmal nach 3 Stunden, der hat vielleicht recht. Also der redet 3 Stunden irgendwelche Sachen, und ich glaube manchmal auch, die sind überzeugt, dass sie gar nichts Falsches machen. Und das ist bei den schweren Jungs eigentlich nicht so. Das funktioniert eigentlich ganz gut.
4: Ach krass. Das ist jetzt wirklich so ein überraschender Moment für mich, weil ich dachte so, die drohen Justiz, der Polizei, und dann fällt das Urteil, okay. Also das ist so total paradox.
3: Irgendwie. Also sie haben natürlich Rechtsmittel eingelegt, ist dann noch zum Bundesgerichtshof gegangen, aber es wurde halt als...
4: Das ist ja ein gutes Recht, sage ich mal.
3: Genau, als mängellos dann dargestellt, und damit war die Sache okay. Und dann haben die das akzeptiert. Mit der Einziehung der Vermögenswerte, da haben sie noch ein bisschen rumgemacht, das fanden sie nicht so toll. Aber die Verurteilung an sich, also die kriminelle Organisation, die sind gewohnt, dass sie hin und wieder im Knast sind. Also ist für die nichts Neues.
4: Und vor allem 4 bis 6 Jahre ist jetzt, glaube ich, auch nicht für die so lang, oder?
3: Das ist nicht so lang, und es ist halt so, die reine Geldwäsche an sich hat halt nicht so hohe Strafandrohungen wie jetzt beispielsweise Rauschgifthandel oder eine kriminelle Organisation. Es ist ja nur so, dass wir den Personen, die hier in Deutschland gehandelt haben, nicht die Mitgliedschaft in der kriminellen Vereinigung nachweisen konnten. Sonst hätten die 10 Jahre oder noch mehr bekommen. Sondern nur in Anführungsstrichen diese gewerbsmäßige Geldwäsche.
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2: Ja, heute Nacht geht es bei uns um Geldwäsche. Das besprechen wir mit dem ersten Polizeihauptkommissar Michael Heck von der Inspektion 740. Geldwäsche und Vermögensabschöpfung im Landeskriminalamt Baden-Württemberg.
3: Ja, eine Stuttgarter Firma wurde wegen Geldwäsche angeklagt und die Drahtzieher, die versuchten noch mit Erpressung der Ermittler die Aussagen zu verhindern und damit den Gerichtsprozess zu stoppen. Doch die Ermittler ließen sich davon überhaupt nicht einschüchtern und sagten trotzdem aus. Die Strafe zwischen 4 und 6 Jahren Haft. Doch sie legten Revision ein.
4: Nee, was ich nur noch sagen wollte, wir haben ja in dem Podcast schon gelernt, dass in Revision gehen ja nicht grundsätzlich das Urteil anfechtet, sondern eben grobe Fehler während der Ermittlungen. Ne? Also, weil ich habe auch immer früher gedacht, wenn man in Revision geht, entscheidet jemand nochmal neu, ob das Urteil an sich stimmt, nicht ob während der Ermittlungen grobe Fehler passiert sind. Das fand ich auch nochmal.
5: Es gibt ja die Berufung, wo es tatsächlich darum geht, dass irgendwie an der Strafhöhe irgendwas geändert werden soll oder möglicherweise der Tatbestand falsch abgeurteilt wurde vom Gericht und die Revision, wo es eben ums Verfahren geht.
4: Genau, ja.
6: Die Revision geht es dann an den Bundesgerichtshof dann?
5: Unter Umständen auch bei der Berufung. Es ist beides, kann beides zum Bundesgerichtshof gehen. Aber in dem Fall ging es tatsächlich um eine Revision. Ja, da wurden tatsächlich Verfahrensfehler gerügt.
6: Gab es welche?
5: BGH hat gesagt, es gab keine. Es ging vor allem um Übersetzungen. Das Problem ist natürlich immer, wenn man ausländische Straftäter hat und muss dann Übersetzer einsetzen, die dann eben die Gespräche oder die schriftliche, was eben per E-Mail verschickt wird durch die Täter möglicherweise, übersetzen muss, dann ist immer die Frage, trifft man genau den richtigen Wortlaut? Ja? Und der Übersetzer soll natürlich nicht irgendwie was reininterpretieren, sondern soll wirklich 1:1 übersetzen. Aber wenn wir jetzt eine E-Mail schreiben und wir flachsen nebenher ein bisschen, dann ist die Frage, wie übersetzt man den Witz? Ja? Deswegen ist es immer, und da wurde unglaublich drüber gestritten über die Übersetzung, ob das tatsächlich so gesagt wurde, wie es nachher übersetzt war.
6: Ich habe das auch schon ein paar deiner Kolleginnen und Kollegen gefragt, wenn du jetzt so einen Fall auf dem Tisch hast oder wie jetzt zum Beispiel den Fall, den du uns jetzt mitgebracht hast und dann abends nach Hause gehst und ins Bett und du liegst da und denkst so, es darf doch nicht wahr sein. Kann man da einschlafen oder denkst so, nee, ich muss jetzt nochmal, so wie man beim Tatort das kennt, so, man fährt so mitten in der Nacht nochmal ins Präsidium und sagt, jetzt muss ich mir nochmal den Leitsordner 44 angucken. Gab es das in dem Fall oder?
5: Also tatsächlich in dem Fall gab es das bei mir. Und ich habe in dem Fall tatsächlich auch zum Teil ein bisschen komische Träume gehabt. Aber mit der Zeit muss man das abschalten oder muss man es ausblenden, weil sonst kann man echt nicht mehr einschlafen. Und zwischenzeitlich ist es echt so, wenn ich aus dem Büro gehe, dann lasse ich meine Fälle dort. Also ich gebe die ab an der Tür und nächsten Morgen, wenn ich komme, nehme ich sie wieder mit. Weil sonst kannst du echt nachts nicht einschlafen. Und das ist dann schon echt belastend. Ja, zudem ja manchmal in so einem Großverfahren auch die Einsatzzeiten komisch sind, ja, dass man auch mal nachts raus muss oder mal früh morgens oder was auch immer. Von daher ist es ganz arg wichtig, den Bürojob im Büro zu lassen und zu Hause privat zu bleiben. Wie gesagt, ich hatte da echt Zeiten, in denen ich schlecht schlafen konnte und viel zu tun war und dann habe ich eben auch mal zu komischen Zeiten gearbeitet.
6: Das tun wir auch.
4: Ja. Das stimmt allerdings. Wecker klingelt um 3.15 Uhr.
6: Ja, bei mir auch. Bei mir auch.
5: Fürchterlich.
6: Nee, 3.23 Uhr.
4: Ja, gut. Okay.
6: Die 7 Minuten gönne ich mir noch.
4: Sei dir gegönnt.
3: Und jetzt haben wir ja schon gesagt, dass dieses Geld aus Straftaten aus dem Ausland kam. Kann man denn sagen, was für Straftaten? Also sprechen wir da über Drogen, keine Ahnung, Prostitution, ich habe keine Ahnung.
5: Also kriminelle Vereinigungen begehen ja unterschiedliche Straftaten, aber sehr viele sind natürlich im Rauschgiftbereich, im Bereich Menschenhandel, Prostitution, im Bereich Schutzgelderpressung, Betrug, alle möglichen Straftaten. Und zwischenzeitlich kann man auch tatsächlich sagen, dass gewisse traditionelle Organisationen, zum Beispiel wie italienischer Mafia-Art, nicht mehr nur diese Schutzgelderpressung, wie sie früher gemacht haben, sondern tatsächlich quer durch den kompletten Bereich des Strafgesetzbuches sich tummeln. Ja? Und auch tatsächlich legale wirtschaftliche Geschäfte machen, auch um natürlich die Möglichkeit sich zu geben, hier die Gelder tatsächlich auch möglicherweise selbst zu waschen, ja, und gar nicht mehr fremde Leute zu benutzen. Also da ist alles möglich.
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2: Bei uns zu Gast heute Nacht ist der erste Polizeihauptkommissar Michael Heck von der Inspektion 740 Geldwäsche und Vermögensabschöpfung im Landeskriminalamt Baden-Württemberg.
3: Und genau darum geht es heute Nacht bei uns. Kriminell erwirtschaftetes Geld reinwaschen und damit Spuren verschleiern.
4: Hattest du eigentlich mal einen Geldwäschefall auf dem Tisch, wo du selbst gleich am Anfang gedacht hast, so, boah, ist das dumm. Also das hättest du ein bisschen besser überlegen können.
5: Ja, also es gibt halt gewisse Sachen, es nennt sich Spaßüberweisungen. Ja?
3: Mhm.
5: Überweisung 50 Euro, Bemerkung für Koks und Nutten.
3: Was?
5: So, und jetzt ist die Frage, ja? Jetzt ist die Frage, ist das wirklich ein Rauschgifthändler oder macht der nur Spaß? Ja?
3: Ach, das fällt dann auch auf.
5: Ja, natürlich. Also ist es so, dass die Banken neben gewissen Höhen von Transaktionen in ihren, also es ist ja nicht so, ihr müsst euch das so vorstellen, dass wenn jetzt eine große Bank jeden Tag Millionen oder Hunderte von Millionen Überweisungen hat, sitzt nicht einer im Keller und schaut sich jede Überweisung an. Das geht ja nicht. Sondern die haben eine Software, die über sämtliche Transaktionen läuft. Und da sind eben bestimmte Schlagworte auch drin, wie Rauschgift, also Koks, oder Nutten, also Prostitution.
3: Mhm.
5: Und wenn eine Überweisung im Betreffsfeld diese Worte erscheinen, dann springt das System an, bekommt es einen Sachbearbeiter auf den Tisch und der schaut sich das an. Und der sagt dann natürlich, oh, Koks, Kokain, ja. Das muss ich melden, weil da könnte ja tatsächlich ein Rauschgifthandel dahinter stehen. Wenn ich das verschweige, dann bekomme ich ein Problem. Und dann kommt sowas zu uns, 50 Euro. Ja? Oder ein anderer hat geschrieben, 100 Euro für waffenfähiges Plutonium. Muss er natürlich auch melden. Aber es waren alles Spaßüberweisungen.
3: Ja.
5: Ja? Das ist halt ein Gag zwischen den Personen. Und da, Leute, da rate ich echt davon ab, solche Spaßüberweisungen zu machen, weil das geht tatsächlich zu den Strafverfolgungsbehörden.
3: Aber hat denn der Typ, das war der Typ wahrscheinlich, der Koks und Nutten da reingeschrieben hat, oder?
5: Und das war einfach ein Kumpel, der einem Geld überwiesen hat, das er ihm irgendwo geliehen hat.
3: Wie hat denn der reagiert, als dann das Landeskriminalamt mal angerufen hat? So Ding Dong, hallo.
5: Also die sind natürlich perplex, ja, und sagen, ja, war doch alles nur Spaß. Aber ich meine, wenn ich Koks und Nutten, dann bin ich halt im Zusammenhang, zumindest im Umfeld von Straftaten. Und da muss man halt auch damit rechnen, dass möglicherweise Ermittlungen gegen eingeführt werden.
6: Da muss ich auch was sagen. Wir haben ja donnerstags immer hier unseren Antenne 1 Sport, haben da Crossfit und zahlen 5 Euro, damit ein Trainer mit uns Sport macht. Und meine Kollegin Nadja hat mir Geld überwiesen per PayPal und hat geschrieben, für unsere Granaten, und hat dann so ein Sport-Smiley dahinter gemacht.
5: Naja.
6: Und dann hat sie auch eine Benachrichtigung von PayPal bekommen und gesagt, wir werden das Geld nicht überweisen. Das geht jetzt weiter zur Überprüfung und dann wird man sich im Zweifel bei dir melden.
3: Ach, das wusste ich gar nicht.
6: Ja.
5: Genau so eine Geschichte. Also das ist der typische Fall, ja, wo eben das PayPal-System, Controlling-System angesprungen ist auf das Wort Granate, weil die das eben eingegeben haben. Terrorismusfinanzierung, ja, könnte ja einer Geld für eine Granate überweisen. Und wenn er das dann so blöd ist und das reinschreibt, dann springt dieses System an und dann löst es eine Geldwäsche-Verdachtsmeldung aus. Das heißt, Nico, du wirst bei uns auf dem Schirm sein.
6: Nein, das ist Gott sei Dank schon ein paar Jahre her.
3: Na, vor allem Nico ist noch in anderen Delikten, wie wir in den vorigen Podcast-Folgen ja schon erfahren haben, auch schon im Visier des LKA.
6: Ja, aber da hatten wir ja über Sport gesprochen, unter anderem.
5: Ah, über das Doping wahrscheinlich.
6: Ja, genau. Ja,
5: Doping ist auch eine interessante Geschichte. Ihr hattet es ja schon als Podcast. Da kann man natürlich auch Vermögen abschöpfen, ja, um jetzt den Bogen zu spannen. Ja, wenn irgendjemand, ein Spitzensportler, gedopt ist und hat entsprechende Einnahmen aus seinen sportlichen Tätigkeiten, kann man seine Einnahmen abschöpfen, also der Vermögensabschöpfung unterwerfen. Sprich, wenn jemand Straftaten begeht und er erlangt irgendwas finanziell aus diesen Straftaten, dann kann das der Vermögensabschöpfung, so nennt sich das, unterzogen werden. Und wenn dieser Vermögenswert nicht mehr individuell vorhanden ist, hat der Täter oder die Person, die das erlangt hat, Wertersatz zu leisten. Dann wird er verurteilt zu einem Eurobetrag in Höhe der Summe des Wertes von dem, was er damals erlangt hat.
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1: Heute Nacht geht es bei uns in der Folge Dirty Money, die Währung des Verbrechens, um Geldwäsche. Kriminelle Organisationen knüpfen aus unsichtbaren Fäden ein gefährliches Netz. Ein Netz, um bei uns in Baden-Württemberg Geld zu waschen. Scheinbar legale Geldtransaktionen, mit denen Verbrecher mehrere Millionen bei uns im Ländle verschleiern. Doch diesen Kampf gegen die Geldwäsche hat unser heutiger Gast Michael Heck aufgenommen.
2: Wir müssten jetzt vielleicht nochmal klären. Ich meine, wir haben jetzt über Geldsummen gesprochen von 8 Millionen Immobilien und gut, die Spaßüberweisung. Aber jetzt mal, auch ich frage auch für einen Freund. Hat jeder schon mal irgendwie Geld gewaschen? Also habe auch ich schon mal Geld gewaschen? Kann das sein?
3: Also möglicherweise ja. So eine Geldwäsche kann ja dadurch passieren, dass man unter irgendwelchen Umständen als Privatmensch auch mal den Angebot bekommt, hey, das können wir doch ohne Rechnung machen. Ja? Ohne Rechnung bedeutet in der Regel, dass derjenige, der die Leistung ausführt, wahrscheinlich keine Steuern bezahlen möchte, sondern das Geld einfach in seine Tasche stecken. Und wenn ich da mitmache als ganz normaler Verbraucher, dann könnte es sein, dass ich mich an einer Steuerhinterziehung beteilige. Und wenn ich mich an einer Steuerhinterziehung beteilige, ja, sprich dazu Beihilfe leiste, könnte es ja auch sein, dass ich etwas dadurch erspare, indem er sagt, wenn wir es ohne Rechnung machen, kann ich die Mehrwertsteuer weglassen. Dann erspare ich mir die Mehrwertsteuer. Und wenn ich mir die Mehrwertsteuer erspare, dann habe ich einen finanziellen Vorteil und den kann der Staat dann bei mir holen.
2: Ich sehe in die Kulisse.
1: Dein letztes klang sehr ertappt, ehrlich gesagt.
2: Nee, ich sehe.
1: Die Autoreparatur war wohl doch ein bisschen anders.
2: Die ist mit Rechnung gewesen, aber ich sehe tatsächlich in Nikos Augen eine gewisse Nervosität.
1: Nee, ich bin komplett entspannt.
3: Also, ich finde, wir müssen die Kirche auch im Dorf lassen. Also, Geldwäsche bedeutet ja, und auch das, was wir verfolgen wollen, wir wollen aus Straftaten und auch schweren Straftaten, das ist unsere Aufgabe vom LKA, die Erlöse, die wollen wir einziehen. Ja, also jetzt natürlich ist es nicht okay, was ich gerade gesagt habe, dass man was ohne Rechnung macht, das ist Steuerhinterziehung, das darf man nicht tun, aber das ist eher so die unterschwellige, niedrige Kriminalität. Aber wenn man die gesamten Summen der niedrigen Kriminalität wieder aufsummiert, dann dürfte es wahrscheinlich sogar mehr sein, wie diese Summen, die wir aus der organisierten Kriminalität bekommen. Und man spricht ja immer auch davon, 100 Milliarden im Jahr sollen durch Schwarzarbeit in Deutschland generiert werden. Das ist schon ein Problem.
2: Meine Oma hat schon gesagt, Kleinvieh macht auch Mist.
1: Ja, recht hat sie.
2: Und ich glaube, das ist ein gutes Ende jetzt. Kleinvieh. Ja. Oder gibt es noch was du sagen wolltest, Micha?
3: Ach du Patrick, ich könnte noch 5 Stunden erzählen. Aber
2: du darfst gerne wiederkommen.
3: Ich komme sehr gerne wieder und ich glaube, das Thema Vermögensabschöpfung, da haben wir jetzt weniger drüber gesprochen, aber ganz arg wichtig, weil es eigentlich bei allen Straftaten eine Rolle spielt. Also egal, welche Straftat begangen wurde, ich würde mal behaupten, 90% der Straftaten sind motiviert, damit die Straftäter sich bereichern. Die wollen am Abend mit einem schönen Auto nach Hause fahren, die wollen in ein schönes Haus gehen, was sie sich ohne Straftat nicht leisten können. Und das wollen wir denn wegnehmen. Also sprich, derjenige, der zu Unrecht bereichert ist, der soll es wieder hergeben müssen. Das ist das Ziel der Vermögensabschöpfung. Und da können wir gern nochmal zusammenkommen.
1: Würde das klingt doch hervorragend.
2: Das ist wunderbar. So teast man richtig.
1: Ja? So sieht's aus.
2: Du hast gelernt. Ich sehe es.
1: Dann, Michael, vielen Dank, dass du jetzt das erste Mal da warst. Und wie wir gerade gehört haben, wird das bestimmt auch noch ein zweites Mal der Fall sein, wenn wir über die Vermögensabschöpfung sprechen. Vielen Dank an dich, dass du da warst, dass du dir die Zeit genommen hast. Und dann bis zum nächsten Mal.
3: Danke an euch für die tolle Atmosphäre und es hat total viel Spaß gemacht.
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1: Ich bin Katrin Müller. Die deutsche Fußballnationalmannschaft ist bei der WM schon in der ersten K.O.-Runde gescheitert. Das DFB-Team unterlag Paraguay im 16. Finale in Foxborough mit 3:4 im Elfmeterschießen. Julian Nagelsmann will trotzdem Bundestrainer bleiben. Er kündigte an, seinen bis nach der EM-Runde 2028 gültigen Vertrag mit dem Deutschen Fußballbund erfüllen zu wollen. Co-Gastgeber Kanada zog am Abend als erstes Team ins Achtelfinale ein durch ein 1:0 gegen Südafrika. Auch Brasilien ist weiter mit einem 2:1-Sieg gegen Japan. Die offizielle Zahl der Toten nach dem verheerenden Doppelerdbeben in Venezuela ist auf mehr als 1.700 gestiegen. Wie der Präsident der Nationalversammlung mitteilte, wurden zudem mehr als 5.000 Menschen verletzt.
2: In Venezuela steigt die Verzweiflung. Nach so vielen Tagen seit den Erdbeben gibt es kaum noch Hoffnung, dass Verschüttete überleben können. Die Angehörigen der Vermissten befürchten, nicht einmal die Leichen aus den Trümmerhaufen zurückzubekommen. Die Sucharbeiten werden durch zahlreiche Nachbeben erschwert. Viele Menschen harren in Notunterkünften oder unter freiem Himmel aus. Krankenhäuser sind überlastet. Venezuela befand sich vor den Erdbeben ohnehin in einer schwierigen Lage. Aus Lateinamerika, Andrea Sosa Gabrius.
1: Neben Gesundheits- und Rentenreformen bohrt die schwarz-rote Koalition gerade noch an einem anderen dicken Reformbrett, an einer Steuerreform. Und bei der drängt die SPD auf eine stärkere Belastung von Topverdienern. Das sagt der SPD-Fraktionsvize Wiebke Ester der Deutschen Presseagentur.
3: Die Steuerreform soll kleinere und mittlere Einkommen entlasten. Das haben Union und SPD versprochen. Unklar ist, wie hoch die Entlastung sein soll und wie sie gegenfinanziert wird. Von mehreren 100 Euro pro Jahr sprechen SPD-Vertreter und SPD-Fraktionsvize Ester von einer spürbaren Entlastung. Sie fordert dafür eine höhere Beteiligung von Superreichen. Die Union will aber eher Sparmaßnahmen. SPD-Fraktionsvize Ester nennt das ungedeckte Sparparolen. Zoe Tassovali, Nachrichtenredaktion.
1: Nach 2 Monaten läuft der sogenannte Tankrabatt heute aus. Der Preis für Benzin und Diesel dürfte dadurch morgen deutlich steigen. Denn für Sprit, der am 1. Juli das Tanklager oder die Raffinerie verlässt, gilt dann wieder die alte höhere Steuer. Inklusive Mehrwertsteuer macht das 16,7 Cent pro Liter aus.
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4: Uns liegen derzeit keine Meldungen vor. Alle aktuellen Staus und Blitzer findet ihr jederzeit auf antenne1.de oder ganz bequem

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3: Heute sprechen wir mit einem echten Sohn Baden-Württembergs. Seine allererste Gitarre hatte er im zarten Alter von 4 Jahren bekommen. Er spielte in einer Guns N' Roses Coverband, arbeitete in einem Gitarrenladen, gab auch selber Gitarrenunterricht. Er sang schon in den verschiedensten Kostümen öffentlich, quasi von der Maus hin bis zum Drachen. Er nennt den Echo und den Deutschen Fernsehpreis sein eigen und hat auch so ein paar goldene Schallplatten zu Hause. Ach, und ich glaube, er ist überzeugter Hutträger. Und für all die, die es immer noch nicht erraten haben, herzlich willkommen, Gregor Meile. Ich hoffe, dir geht's gut.
4: Uns geht's wunderbar. Kann man gar nicht anders sagen. Und nach diesem spannenden Jahr muss ich doch durchaus sagen, dass es auch ein wertvolles Jahr sich zu Ende neigt, wo wir ganz viel Zeit mit der Familie hatten. Und ja, man muss jetzt, du weißt, wie es ist. Tutto an der Vene, alles wird gut. Kann man gar nicht anders sagen. Und jetzt schauen wir ganz fleißig auf das Jahr 21, was da passieren wird.
3: Genau, jetzt schauen wir erstmal, wie wir die letzten 4 Wochen hinkriegen. Das wird ja auch spannend. Die Ereignisse überschlagen sich ein bisschen. Aber es gibt auch neue Musik. Und da bin ich gerade bei 2 ganz wichtigen Fragen. Frage Nummer 1, hast du auch jetzt gerade einen Hut auf?
4: Nee, jetzt gerade im Moment nicht.
3: Oh mein Gott.
4: Frische Luft an meine Haare. Gut. Aber solange man noch Haare hat, ne?
3: Ja, genau, wo der Wind zart durchwehen kann.
4: Ja.
3: Das wollen wir zulassen. Bist du zu Hause oder im Studio?
4: Ich bin bei mir zu Hause im Studio. Ich habe ja mein Studio hier zu Hause, was total angenehm ist. Wirklich 15 Meter Luftlinie von unserem Haus. Und das ist total geil, weil ich da natürlich nachts auch arbeiten kann und hier mein Arbeitsumfeld, und ich kann mich hier verschanzen und monatelang Musik machen, und das ist sehr, sehr toll. Also das liebe ich sehr, und da ist auch das letzte Album wie viele andere Alben und so weiter entstanden. Also ich habe das Glück, dass ich hier Corona-konform arbeiten kann.
3: Das heißt, du hast 15 Meter an der frischen Luft, bevor du wieder drin bist.
4: Ganz genau. Also das, wenn ich noch Raucher wäre, das habe ich ja vor 15 Jahren an Nagel gehängt, wird es nicht für eine Zigarette reichen quasi.
3: Nein, da müsstest du immer hin und her laufen. Dein brandneues Album heißt, du hast es gerade schon angedeutet, Alles wird gut. Allerdings auf Italienisch, also Tutto andrà bene. Aber du singst überhaupt nicht Italienisch drauf. Originell, ne?
4: Nee, ich
3: sing. Warum ich dann der italienische Titel?
4: Also wir saßen im Flugzeug. Tatsächlich war es auch eine spannende Geschichte, weil wir überlegt haben, dürfen wir dahin? In Italien war das alles so Richtung Lockdown. Bitte, wir haben es im September gerade noch geschafft. Das heißt, wir sind dann erstmal von Amsterdam nach Neapel geflogen, und im Flugzeug sage ich, du, es wird auf jeden Fall einen Song drauf landen, Alles wird gut. Und dadurch, dass die Italiener, das ist das tollste Streichquartett, was ich kenne, die sind seit 30 Jahren, spielen die zusammen.
3: Lass es mir sagen, das Solistring-Quartett.
4: Genau.
3: Aus Napoli, Napoli, aus Neapel.
4: Und die Jungs haben eigentlich so mit allem, was du so aus dem italienischen Radio kennst, gespielt, von Zucchero bis Gianna Nannini oder Laura Pozzini, und das sind wirklich seit 30 Jahren, spielen die zusammen, üben auch noch, ertragen sich noch, das ist eigentlich das Interessante an der Geschichte, und lieben sich tatsächlich. Und so war quasi auch die Idee. Ursprünglich habe ich mir überlegt, mit Andy, mit unserem Pianist, wirklich nur so ein kleines Klavieralbum zu machen. Das war aber so nach dem dritten Lied einfach zu langweilig, weil ich mich selber nicht mehr hören konnte. Und ich dachte so, Andy, also du spielst toll Klavier, aber wir müssen ja leider meine Stimme drauflassen, sonst erkennt keiner das Lied. Aber was hältst du davon, wenn wir das Streichquartett fragen? Und das hat super geklappt, dass wir halt wirklich 2 Tage noch hingekriegt haben. Andy hat dann die Arrangements geschrieben, also Noten und so, ne? Das ist immer von Vorteil, wenn man quasi schon so eine Idee hat. Vor allen Dingen, wenn man dann in Neapel im Studio sitzt, 2 Tage zum Aufnehmen hat und dann aber leider der Strom ausfällt am 2. Tag.
3: Oh no.
4: Und du sagst, oh, ey, das wäre echt wichtig gewesen, dass wir Strom gehabt hätten. Und dann haben wir wirklich alles geübt ohne Strom, 3,5 Stunden, und dann zack, ging das Licht wieder an. Und dann haben wir alles aufgenommen, durch einen Song nach dem anderen. Und dann waren 9 Songs in 2 Tagen im Kasten, was echt wenig Zeit ist, wenn man verschiedene gewerkschaftlich vorgeschriebene Essenspausen in Italien mit einberechnet und so. Aber die haben wirklich das toll gemacht und mit ganz viel Liebe. Andy musste tatsächlich noch ein Arrangement über Zoom von Berlin aus dirigieren in der Neapel, weil es quasi zu den Aufnahmen gab es keinen Klick. Das heißt, man konnte nicht wirklich dazu spielen. Das heißt, man musste es dirigieren. Und der Andi hat es dann quasi via Internet in der Arpe dirigiert. Und dann einen Tag später habe ich es dann in Wuppertal gehabt und zusammengefügt.
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3: Ich glaube, wir hören jetzt erstmal tatsächlich in den Song rein. Und wenn es sowas wie einen Titeltrack gibt, dann eben Tutto Andra Bene. Also alles wird gut. Und da hören wir jetzt mal rein.

0: So, alles wird gut. Und der ist auch schon wieder 4 Jahre mindestens alt. Ne? Der war auf der Leichtigkeit des Seins.
1: Ja, ich glaube schon, ja. Ich glaub,
0: du musst es wissen. Ich darf da Fehler machen.
1: Ja, das darfst du. Also ich glaube, dass er auf dem Album drauf hat. Du weißt es wahrscheinlich besser. Also es sind ja schon ein paar Alben raus und Songs veröffentlicht. Wo ich mich daran erinnern kann, ist, dass ich mit der Frau Fischer auf der Bühne stand und dieses Lied gesungen habe, Alles wird gut. Wir hatten aber keine Zeit zum Proben vorher. Das heißt, wir haben das Lied, bevor wir es vor 6 oder 7 Millionen Menschen gesungen haben, haben wir es noch nie vorher zusammen gesungen.
0: Für dich ja kein Problem, ne?
1: Für mich war es tatsächlich so, okay, das ist mein Lied und so, aber es wäre schon cool gewesen, das nochmal so zu proben, weißt du, mit Musik und so. Und Helene hat das wirklich, hat quasi mir auf den Mund geguckt und den Text abgelesen, quasi auf meinem Mund. Das war so, ich bin dann von der Bühne und sage, ey, die Frau Fischer ist ein Roboter oder ein Alien oder was. Das kann man eigentlich gar nicht so abfallen. Aber die hat das mit Bravour in einer unfassbaren Professionalität abgeliefert. Das wird mir für immer im Gedächtnis bleiben. Und seitdem sind wir auch sehr eng befreundet, weil ich fand das Wahnsinn. Und wir haben ja dann auch noch ein bisschen hier Meilensteine gedreht und alle möglichen Quatsch zusammen, noch einfach ein paar Songs gemacht und so. Und da ging das los, wo ich sage, ey, das ist jemand, der einfach echt was auf dem Kasten hat. Und das ist dann dieser Song ist auch so ein bisschen runtergeputzelt, weil das war so das Intro von einem Album, von Leichtigkeit des Seins, genau, du hast es richtig gesagt. Und das war so das Intro, aber wir haben das wirklich ganz selten live gespielt. Und es passte aber sehr gut in diese Zeit und der Song, ich meine das auch so, man kann das auch ein bisschen kitschig verstehen, aber dieses Jahr ist alles andere als kitschig. Und deswegen, wie gesagt, passt es ganz gut. Und Tutto Andra Bene eben, weil wir die italienische Unterstützung gekriegt haben und man muss dazu sagen, wenn du nach Italien reinfährst oder in kleine Dörfer fährst, die haben dann wirklich mit Leintücher oder Bettwäsche haben die wirklich dann Tutto Andra Bene auch an den Balkonen hängen. Das ist der Slogan quasi, in Italien auch durch diese harte Zeit durchzukommen. Also das hat alles eine Verbindung und ich bin da sehr positiv gestrickt und ich glaube, dass alles gut wird mit viel Liebe und Geduld und das passt so alles irgendwie zusammen. Und deswegen gibt es auch diesen Song.
0: Und das gibt also diesen Song genau zweimal. Da gibt's den alten Song quasi von der Leichtigkeit des Seins und Helene und die ganze Geschichte. Und dann hat er ja jetzt hier und heute eine komplett irgendwie schon auch eine neue Konnotation bekommen. Ja, das stellen wir jetzt einfach mal fest. Kulturkritik, Punkt. Aber wir sind dann natürlich ein bisschen bei dem Thema, das große C. Es ist ja momentan wirklich ganz vorne und uns dabei mächtig in die Suppe zu spucken. Du bist ja Anfang des Jahres auch erkrankt an der Geschichte und das war mitten in der Produktion zum Masked Singer. Und da habt ihr 2 Wochen Pause machen müssen. Wie bitte habt ihr das jetzt mal gemacht? Und nebenher, wir fragen uns schon so unter uns, ohne Corona hättest du gewonnen, was glaubst du?
1: Nee. Das Schöne ist, dass es das ist bei der Sendung, also wie bei vielen anderen Sendungen auch, also als erstes muss ich sagen, um das Thema zu erwähnen, ich habe noch nie irgendwas gewonnen, in meinem Leben noch nie irgendwas. Und trotzdem mache ich den Job, den ich liebe und kann nicht nur eine Familie davon ernähren. Und das ist wirklich
0: eigentlich das Tollste überhaupt.
1: Eigentlich, also für mich bin ich schon ziemlich weit gekommen, ich sag mal so vom Land. und Corona ist natürlich ein Teufelsding, weil man da überhaupt nicht weiß, wie sich das verhält. Und es war tatsächlich so, dass es mich so 3-4 Tage auch richtig in Schwitzkasten genommen hatte. Du kriegst dann wirklich wenig Luft. Und so zum ersten Mal in meinem Leben hatte ich so nachts um 3 das Gefühl, oh, ich kriege, glaube ich, jetzt gar keine Luft mehr. Also es war echt total, das ist nicht irgendwas, was man auf die leichte Schulter nehmen sollte. Und es gibt ja immer noch Menschen, die laufen durch die Gegend, sagen, das gibt's gar nicht. Die trifft man auch, wenn man mit dem Hund spazieren geht, gibt es wirklich Menschen, die sagen, das gibt's gar nicht. Und naja, also so hat jeder so seine Meinung. Wir hatten es auf jeden Fall. Ich habe dummerweise auch die Familie angesteckt und zwar in dem Moment, wo ich noch keine Symptome hatte. Da bist du nämlich am ansteckendsten und dann hatte ich mich eigentlich 10 Tage bei mir im Studio alleine eingeschlossen, aber dann irgendwie nach dem 8. Tag hatte meine Frau auch Symptome und unsere Tochter und die sind aber auch, wir sind da eigentlich alle ganz gut durchgekommen.
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3: Jetzt sind wir beim Thema deine Karriere. Wir gehen nochmal zurück, nämlich ins Jahr 2014 und hören uns die jetzt neue Version deines damaligen Hits an, nämlich Hier spricht dein Herz.
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0: Und das Wichtigste ist, halt dein Lächeln im Gesicht.
1: So, das war ja echt das Riesending damals. Was bedeutet dir der Song heute noch? Kannst du ihn überhaupt noch hören?
2: Ja, also das ist ein Song, den ich absolut liebe. Ne? Ich meine, ich kenne ja jede Sekunde, jede Entstehung daran. Es gibt einen ganz tollen Spruch von Friedrich von Stein: Hüte dich vor dem Entschluss, zu dem du nicht lächeln kannst. Und ich habe mal ein Songbuch gehabt, von einer Freundin geschenkt bekommen, wo quasi leere Seiten drin waren, damit ich da schön Texte reinschreiben kann. Und da fiel dann immer mal diese Postkarte mir entgegen. Und ich saß, also es klingt jetzt alles total romantisch, aber es war auch so. Ich saß auf einer kleinen Piazza in Sardinien und habe mir überlegt, wie ich denn an dieses Lied rangehe, weil die Melodie hatte ich schon so ein bisschen. Und dann ist so, das ist quasi so dieses Gleichgewicht, also diese klassische Situation, dass man auch in seiner Jugend viele Entscheidungen aus dem Bauch raus trifft, wobei ich das immer noch so mache. Und das sind auch die Entscheidungen, die du am wenigsten bereust, selbst wenn es vielleicht zu dem Zeitpunkt vermeintlich falsch war. Es gibt viele Vernunftentscheidungen, die man dann viel mehr bereut. Und deswegen liegt da auch was Wahres drin, eine Entscheidung zu treffen, zu der man lächeln kann. Und so ist auch dieser Slogan, der mittlerweile überall draufsteht, auf allem, was wir so machen, von Zahnbürste bis Masken bis T-Shirts: Behalt dein Lächeln im Gesicht, weil ich das ein ganz toller, schöner Slogan finde und die Leute finden das toll. Ich habe ja jetzt 1200 Alben unterschrieben, die wir an die Leute rausgeschickt haben, und habe ganz viele Widmungen geschrieben, und die Leute haben sich das sehr, sehr oft gewünscht, dass ich den Spruch da drauf schreibe. Und es ist gerade, das ist eine sehr optimistische Sache, aber es ist so das Gleichgewicht mit dem, was du eigentlich so möchtest, was du so für Ziele gesetzt hast, und das Gleichgewicht, was du in deinem Leben so versuchst, an den Start zu bringen, dass du den Frieden mit den Dingen, die du vielleicht nicht erreicht hast, aber sie zumindest probiert hast. Und das ist bei allem so, ob das Familie, Karriere, was auch immer, weil so ein Menschenleben ja evolutionstechnisch relativ kurz ist, wenn man es genau nimmt, wobei es einem manchmal länger vorkommt. Aber das ist was Schönes. Wir leben halt jetzt in der Blütezeit und es ist halt toll, immer jeden Tag so ein klein bisschen Frieden zu machen. So, das ist in dem Song alles mit drin. Also es ist eigentlich, der Song ist für mich bedeutet eigentlich mehr oder ist tiefgründiger, wie er so daherkommt, und deswegen hält er dann auch, hat eine längere Halbwertszeit.
1: Ich finde, der klingt musikalisch zwar leicht und zaubert dir ein Lächeln ins Gesicht, aber ich finde ihn überhaupt ansonsten nicht leicht. Es ist durchaus sehr tiefgründig. Du hast gerade gesagt, geschrieben in Sardinien. Das Album hieß ja auch ein bisschen so wie ein Stückchen von Sardinien, nämlich Stintino. Das ist für die noch nicht da waren, im Norden Sardiniens. Mhm. Und da warst du dann auch auf der Piazza und hast den Song fertig geschrieben, oder wie?
2: Genau, ich hatte mir so meine besten Freunde kommen aus Sardinien, und die haben tatsächlich zu dem Zeitpunkt noch ein Haus in Sardinien, also in Stintino gehabt, und ich durfte da quasi jederzeit hin. Das war zu dem damaligen Zeitpunkt ziemlich cool, weil ich konnte noch einen günstigen Flieger schnappen. Also damals war jeder Euro echt noch was wert. Und dann bin ich da hingeeiert und habe mir eine günstige Gitarre gekauft, und die habe ich mich da mehrere Wochen verschanzt, und ich hatte so einen kleinen Felsen, der auch irgendwann mal, habe ich da ein Foto von gemacht und ins Album, also in diesem New York Stintino ist dieser Felsen auch drin, und es gibt mittlerweile Fans, die mir quasi ein Foto von dem Felsen gezeigt haben, wie sie selber da waren. Ich weiß nicht, wie sie diesen Felsen gefunden haben, weil der wirklich am Arsch der Welt auf irgendeinem Berg ist und gegenüber siehst du eine andere Hügelkette. Also die haben wirklich diesen Felsen gefunden, und ich bin dann immer am Obladen vorbeigefahren mit dem Motorroller und habe dann mich mit Obst bewaffnet und habe dann meine Liedchen geschrieben und tatsächlich ein halbes Jahr später in New York aufgenommen. Also die meisten Songs sind in New York aufgenommen worden, im Avatar-Studio, und deswegen New York Stintino, weil es wirklich so ist, dass du New York hat eben für mich für ein paar Wochen oder ein paar Tage so seinen Reiz, aber da leben könnte und möchte ich nicht. Und manchmal ist es so, dass du in Stintino an dem schönsten Ort der Welt bist, irgendwie wunderschön in Sardinien, aber dann manchmal im Winter kann es vielleicht auch ein bisschen einsamer sein, und dann sehnt man sich wieder nach Leben und so. Das sind immer diese Sehnsüchte, die Gegensätze, aber du bist dann richtig, wenn du in dem Moment, wo du gerade bist, nirgendwo anders hin willst. Wenn du einfach sagst, in dem, hey, ob das in der Aufbruchsphase oder wie auch immer, du bist an diesem Ort, und das war ich in jedem Moment. Ich war zum richtigen Zeitpunkt in New York und habe das Album aufgenommen, und war ein tolles Erlebnis.
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3: Wenn ich mir überlege, du machst mittlerweile unheimlich erfolgreich Musik, du bist im Fernsehen präsent, du machst deine Kochbücher. Das Einzige, was hier noch fehlt, ist die eigene Kochsendung. Wann geht's los?
4: Also, da haben wir schon öfters drüber nachgedacht. Aber ich, das wirklich, wirklich im Ernst, aber ich bin ja kein Profikoch. Wenn, dann wäre das so Guerilla-mäßig. Und es gibt jetzt so ein, zwei Format-Ideen, wo man so den Leuten einfach so ihr Mittagessen kocht. Weißt du, dass das so ihr Lieblingsessen, weißt du, das vielleicht auch nicht so toll aussehen muss, mit so Schnicke angerichtet und so, sondern dass man einfach zusammen mit den Leuten, das ist jetzt natürlich auch wegen Corona einfach schwierig, solche Projekte machen, wobei man dann natürlich nicht viele Menschen wäre, aber du hast dann auch noch ein Team in einem kleinen Raum stehen und das ist die größte Gefahr in kleinen Räumen, wenn du mit zu vielen Leuten im kleinen Raum trittst, dich anzustecken. Und da haben wir es erstmal so ein bisschen auf Eis gelegt. Aber da gibt es viele, viele Ideen. Aber ich koche natürlich wahnsinnig gerne auch mit Köche zusammen, weil man da immer noch ganz viel dazulernt, sehr, sehr viel sogar. Und also gibt es tausend Ideen. Du kannst mit auf die Reise gehen, kannst mit Kollegen kochen. Aber so die Leute zu Hause besuchen, was kochen, ein bisschen Musik machen zusammen, das ist ja auch so, haben wir ja mit Meilensteine auch so ein bisschen gemacht. Aber das steckt eigentlich immer so in mir drin. Also da ich koche auch zu Hause viel, klar, aber ich bin eigentlich so das meiste koche ich so in anderen Küchen, wenn man so unterwegs ist. Aber auch im Studio hier eine Küche, wo ich gerne koche und auch mit Kollegen zusammen koche. Und das mag ich auch sehr, sehr. Also sind ja, das ist ja auch eine Verbindung, auch wenn du jetzt zum Beispiel mit den Italienern sprichst, du erstmal zwei Stunden lang über Essen oder Rezepte oder keine Ahnung, lustige Gewürze oder sonst irgendwo, wobei das in Italien nicht so angepfiffen ist, aber generell ist es einfach toll, weil es ist ein Austausch der Kulturen und auch du hast eine tolle Verbindung und Essen ist was ganz Wichtiges. Ich habe mal mit einem italienischen Pärchen auf der Rückreise von den Cook Islands nach Neuseeland zurück, glaube 3 oder 4 Stunden, habe ich mit denen diskutiert, nur weil ich es angesprochen habe, ob man Carbonara mit Zwiebeln oder ohne Zwiebeln macht. So. Und jetzt ist es zu dem Zeitpunkt, weiß nicht, ob es immer noch so ist, sind die besten Spaghetti Carbonara hat auf dem Campo di Fiori in Rom ein Restaurant gemacht und der Koch war aber Tunesier. Und das wollte natürlich das italienische Pärchen im Flugzeug, fand diese News, fanden die nicht so cool und das kann gar nicht sein. Und dann habe ich denen erzählt, wie er das gemacht hat, weil ich es im Fernsehen gesehen und sagte, nee, das kann gar nicht sein, Zwiebeln auf gar keinen Fall, mit Zwiebeln gar nicht, null. Und dann ging das wirklich, wir haben 3,5 Stunden und der Ehemann hat sich weggesetzt. Ne? Weil ich habe schon halt mehrmals versucht zu erklären. Und deswegen, Essen kann auch, ist auch so ein Schmelztiegel, über Essen zu reden. Das kann auch auf jeden Fall unterschiedliche Meinung geben. Ne?
3: Ja, es gibt ja zwei Sorten Menschen. Ne? Es gibt die Kocher und es gibt die Esser. Und ich bin eher ein Esser. Das allerdings sehr gerne. Nur beim Kochen brauche ich überhaupt nicht. Ich brauche Anregung. Ich brauche jemanden, der mich bekocht. So sieht's aus.
4: Ja, aber hast du es nie probiert? Und wie überlebst du dann? Also
3: ich habe eine Frau, die kocht gut.
4: Das ist schon mal ein Argument.
3: Ja, genau. Also man rettet sich dann so. Und Essen ist ein total gutes Thema, um zu überbrücken. Denn im Moment müssen wir ja alles irgendwie noch ein bisschen überbrücken. Also live spielen, gerade angedeutet, das ist ein bisschen schwierig. Es ist auch schwierig zu planen. Und ich habe mal nachgeguckt, deine Clubtour ist jetzt erstmal auch verschoben. Mhm. Dann habe ich noch entdeckt, ihr habt irgendwo noch nicht abgesagt, vielleicht müssen die auch gar nicht abgesagt werden, Konzerte ab Mai geplant. Wie sieht's da aus? Wie tastet ihr euch da dran, wieder vor Publikum zu spielen?
4: Naja, wir haben quasi im Sommer haben wir so eine 85-prozentige Auslastung. Und das sind Termine, die wir schon von 20 auf 21 verschoben haben. Und das weiß halt eben jetzt noch keine, auch woher sollen sie das wissen. Wir gehen jetzt erstmal davon aus, dass man im Mai, müssen wir jetzt mal optimistisch sein, okay, vielleicht können wir Mai mit Auflagen wieder spielen. Das heißt, das sind erstmal Open Airs, das heißt, da ist virologisch bestätigt 80% weniger Ansteckungsgefahr, wenn man das mit Abstand, mit Masken, nach all den Erkenntnissen, weil ich denke, dass wir oft auch wieder eine Entscheidung treffen, obwohl wir Erkenntnisse schon haben. Und das ist natürlich, wenn jemand wie der Herr Scholz schon erwähnt, dass man sich über die Veranstaltungsbranche sehr viel Gedanken macht, dann, also so weit sind wir noch nie gewesen, ne? Weil diese Branche ist wirklich einfach, man ist, es geht quasi, es ist ein Berufsverbot, was da erteilt worden ist, weil man keine Veranstaltung machen kann.
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3: Ich will Ihnen noch einen Song reinhören, weil dein Album ist ja am Start. Und da habe ich ausgesucht, hätte nichts dagegen. Und zwar deswegen, weil der aus 2012 ist. Und überhaupt auch ein ganz toller Song. Und der kommt aus dem Meile für Meile Album, um hier nochmal ein bisschen irgendwie klug zu scheißen. Und das war vor allem noch vor Sing mein Song. So, und da hören wir jetzt rein.
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0: Nichts dagegen war das. Und das war eine komplett andere Zeit damals. Das Einzige, was schon gleich war, ich glaube, so um die Zeit kam auch dein erstes Kochbuch.
1: Ja, das ist auch 2012, war auch so eine Aufbruchstimmung. Das war so das erste Album, wo ich dachte, ach, das könnte vielleicht klappen, dass man die Musik so hauptberuflich macht. Also das war das dritte Album zwar schon, aber da hat man eigentlich, war ich da kurz davor, die Musik so ein bisschen an den Nagel zu hängen. Ne? Und dann waren aber auf dem Album, sage ich jetzt mal, somit die erfolgreichsten Songs drauf, weil man da sich viel von der Seele geschrieben hat. Und das Album ist aber tatsächlich erst 2015 in die Charts gekommen, oder 2014, genau. Und es war halt wirklich da einfach dieses Vehikel und den Katalysator von Sing My Song gebraucht, weil Meile für Meile ein Album war, das wir auch gerade so hingefuchst haben, dass man es irgendwie rausbringt. Die Fans haben es geliebt oder immer noch, und da sind so die erfolgreichsten Songs auch drauf, klar. Aber ich sage jetzt mal so, das ist so das meistverkaufteste Album, das Album, was die meisten Menschen haben, ich glaube 200.000 Mal. Und ich liebe das Album sehr. Und das Tolle ist, dass diese Songs auch in verschiedenen Varianten mittlerweile auch auf der Welt sind und auch in anderen Platten und auch bei anderen Künstlern irgendwie auf Platten drauf sind und so. Deswegen steckt da ganz viel dahinter.
0: Manchmal entwickelt sich das komisch, ne? Ich habe unlängst ganz ähnlich festgestellt, ich habe alte Platten von U2 rausgekramt und dachte mir, die sind auch erst erfolgreich geworden nach dem dritten Album. Und die ersten zwei Alben wollte eigentlich überhaupt niemand hören. Aber so ist es manchmal. Mhm. Und dann plötzlich werden sie die totalen Renner. So.
1: Ja, also Grönemeyer ist so ein gutes Beispiel.
0: Genau,
1: da gab es auch
0: klar.
1: Zwei Alben vorher. Und Bochum war dann der Durchbruch.
0: Musik, wenn sie laut ist, was eigentlich jetzt ein Riesenhit ist von ihm, der war vorher. Und der kam auch erst mit Bochum zum Beispiel.
1: Gibt's viele, viele Beispiele, aber das ist, weißt du, dieses Momentum, dass Musik dann auch in diese Zeit passt. Das war zum Beispiel, ich hatte dieses Momentum mehrmals. Also einmal, dass ich beim Raab damals 2008 quasi meine eigenen Songs singen konnte. Das war ein Top-10-Album. Diese Songwriter auf Deutsch, das gab es so in diesem modernen Geschichte gab es damals noch nicht so wirklich. Da Oerding und so, Philipp Parzell, da haben wir quasi so zusammen auch losgelegt in der Zeit 2007, 2008. Wir kamen gleich, mit dem Oerding stand ich gleichzeitig im CD-Regal, kann ich mich noch sehr gut daran erinnern. Und da müssen wir auch immer sehr drüber lachen, weil wir da lustige Frisuren und Klamotten dann hatten. aber das Schöne ist, dass man einfach immer so da dran weitergearbeitet hat, und es sind immer so diese sieben Jahre bei mir, komischerweise. 2014 war dann mein Sing My Song, und 2021 sieht so auch wieder nach einem besseren Jahr aus. Also es sind immer irgendwie so Schlüssel, und meistens steckt immer irgendwie ein Ausnahmezustand. Also diese Fernsehsendung, klar, weil wir jetzt nicht in den Hot Rotations, in den Radios laufen, da haben wir vielleicht zu viele verminderte Akkorde, aber die, ich sag jetzt mal, da gibt es immer einen Slot, der besonders ist, und Sing My Song war halt so alles auf dem Präsentieren. Ich meine, das war noch der Zeitpunkt, wo man überhaupt noch physische Alben verkauft hat. Das war so das letzte Jahr, wenn man es genau nimmt. Das zweite ist, dass man erfolgreiche Künstler hat als Fürsprecher und ich so als Underdog da am Start war. Und ich ja auch ein Album gemacht habe. Das heißt, alle vier Studioalben, glaube ich, zu dem Zeitpunkt sind dann nochmal in drei Ländern in die Top 10 gerasselt. Das war Wahnsinn, was da passiert ist mit diesem Format, und diese Welle reiten wir gemeinsam mit der Band weiter und haben seitdem über 1 Million Tickets verkauft. Das muss man auch mal so. Das sind einfach 1 Million Menschen.
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0: 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Was kostet zu Weihnachten? Hast du Pläne? Wie feiert ihr?
1: Ja klar, Weihnachten ist ganz klassisch. Also meine Schwiegereltern kommen aus Polen. Meine Frau ist mit 4 Jahren nach Deutschland gekommen. Und die polnische Küche ist großartig. Da wird ganz viel handgemacht und gekocht. Und da tue ich so 3 Tage vorher, also ich muss am 21. noch ins Studio, aber am 22. gehe ich einkaufen. Dann wird dann durchgekocht bis zu Heiligabend. Und dann gibt es Pierogi. Das ist quasi so eine Art halbmondförmiger Nudelteig mit lustigen Sachen. Gefühlt so eine Art Tortellini. Und da machen wir natürlich alles selber. Gibt es eine rote Beete-Suppe dazu. Da kommen die Pierogi schwimmen dann da drin. Und dann werde ich vielleicht so ein, zwei vegetarische Sachen machen. Und vielleicht mache ich dann einfach mal, weil ich es einfach aus Reminiszenz meines Opas, der war nämlich Weltmeister in Rindsrouladen.
0: Oh.
1: Und vielleicht ist das, glaube ich, auch ein geiles Weihnachtsessen, so mit Rotkraut und Kartoffelknödel und so. Ist auch geil.
0: Oh mein Gott, hörst du dieses Murmeln im Hintergrund? Das ist mein Magen. Ich kriege jetzt schon Hunger, wenn ich dazu höre.
1: Aber so, wenn du das alles selber machst, ist es total geil und schön. Also in einem Jahr habe ich das mal komplett auch das Rotkraut selber gemacht und so. Das musst du dann wirklich 1-2 Tage einlegen. So, das ist dann echt viel Arbeit. Als Rotkraut werde ich dieses Jahr nicht selber machen. Am Rest machen wir alles selber. Und vor allem auch, wenn du die Soße so 4-5 Stunden schön kochst und so, ist geil. Du hast halt dann einfach Zeit und das ist alles slow. Ich liebe Slow Food und so ist es halt auch, da muss er halt Zeit dafür haben. Aber es ist geil. Also mir macht es ganz viel Spaß.
0: Also die Zeit hast du. Ich wünsche euch wahnsinnig viel Spaß dabei. Ich wünsche mir, dass ich jetzt nicht Dauerhunger habe, aber einen guten Appetit, wenn es daran was zu essen gibt. Und überhaupt, und ich wünsche uns allen, dass möglichst bald irgendwie dieses große C zu einem kleinen C wird und wir uns wieder einmal persönlich zum Interview sehen können und dann natürlich auch bei irgendwelchen Konzerten. Und so lange trösten wir uns jetzt einfach rum mit dem neuen Album. Und das sag jetzt ich nochmal, weil du hast nicht gesagt, es gibt es in x Varianten, auch in einer ganz super großen, super schönen Box. Da hast du, glaube ich, gerade gesagt, das sind die Dinger, die du unterschrieben hast mit Widmung, glaube ich. Also in x Varianten einfach mal gucken. Es ist ein wunderschönes Album geworden. Und wir freuen uns drauf, das dann live zu hören. Ich danke dir.
1: Ciao, mein lieber Andi.
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3: Ich bin Katrin Müller. Die deutsche Fußballnationalmannschaft ist bei der WM schon in der ersten K.O.-Runde gescheitert. Das DFB-Team unterlag Paraguay im 16. Finale in Foxborough mit 3:4 im Elfmeterschießen. Julian Nagelsmann will trotzdem Bundestrainer bleiben. Er kündigte an, seinen bis nach der EM-Runde 2028 gültigen Vertrag mit dem Deutschen Fußballbund erfüllen zu wollen. Co-Gastgeber Kanada zog am Abend als erstes Team ins Achtelfinale ein durch ein 1:0 gegen Südafrika. Auch Brasilien ist weiter mit einem 2:1 gegen Japan. Wer noch mal günstig tanken will, tut es am besten noch auf dem Weg zur Arbeit. Mit dem heutigen Datum endet der Tankrabatt. 2 Monate hatte die Bundesregierung die Steuern auf Benzin und Diesel runtergesetzt. Allgemein wird erwartet, dass die Preise an den Tankstellen wieder deutlich ansteigen.
4: An den allermeisten Tankstellen dürfte noch der steuervergünstigte Sprit in den Zapfsäulen stecken. Das heißt, die Preise dürften eigentlich nicht so rasch steigen und aufgrund des entspannteren Ölmarktes auch ohne Tankrabatt fairerweise unter 2 Euro bleiben. Das hält der ADAC nach den Erfahrungen aus dem ersten Tankrabatt aber für eher unwahrscheinlich. Laut IFO-Institut haben die Mineralölkonzerne bei Super und E10 die Steuersenkung von 16 bis 17 Cent pro Liter nahezu vollständig an die Verbraucher weitergegeben. Anders sieht es bei Diesel aus. Da lag der Effekt nur bei 12 Cent pro Liter. Tanja Wagner, Nachrichtenredaktion.
3: Bundeskanzler Friedrich Merz hat nach den tödlichen Schüssen in einer Jugendhilfeeinrichtung in Stade westlich von Hamburg sein Mitgefühl ausgedrückt. Die Nachricht aus Stade erschüttere bis ins Mark, schrieb Merz auf der Plattform X. Bei der Gewalttat waren gestern 4 Frauen und 2 Männer getötet worden.
5: Der 45-jährige mutmaßliche Todesschütze hatte laut Ermittlern am Montag einen Termin in der Mutter-Kind-Einrichtung. Dabei soll es um das Sorgerecht für seine 3 Monate alte Tochter gegangen sein. Mutter und Tochter waren anwesend in der Einrichtung. Was dann aus dem Ruder lief, wird noch ermittelt. Auf jeden Fall erschoss der Täter offenbar nur Mitarbeitende. Kaltblütig, so beschreibt es Niedersachsens Innenministerin Daniela Behrens. Onni Thorau, Nachrichtenredaktion.
3: Die offizielle Zahl der Toten nach dem verheerenden Doppelerdbeben in Venezuela ist auf mehr als 1.700 gestiegen. Nach offiziellen Angaben wurden zudem mehr als 5.000 Menschen verletzt. Die EU will über eine humanitäre Luftbrücke insgesamt

0: 50 Tonnen an Hilfsgütern schicken.
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2: Uns liegen derzeit keine Meldungen vor. Alle aktuellen Staus und Blitzer findet ihr jederzeit auf antenne1.de oder ganz bequem in unserer Antenne 1 App.
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0: Einen schönen Dienstagmorgen wünscht euch hier Radio Antenne 1. Wir haben gleich 5 vor 5.
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2: Ich bin Katrin Müller. Die deutsche Fußballnationalmannschaft ist bei der WM schon in der ersten K.O.-Runde gescheitert. Das DFB-Team unterlag Paraguay im 16. Finale in Foxborough mit 3:4 im Elfmeterschießen. Julian Nagelsmann will trotzdem Bundestrainer bleiben. Er kündigte an, seinen bis nach der EM-Runde 2028 gültigen Vertrag mit dem Deutschen Fußballbund erfüllen zu wollen. Co-Gastgeber Kanada zog am Abend als erstes Team ins Achtelfinale ein durch ein 1:0 gegen Südafrika. Auch Brasilien ist weiter mit einem 2:1-Sieg gegen Japan. Die offizielle Zahl der Toten nach dem verheerenden Doppelerdbeben in Venezuela ist auf mehr als 1.700 gestiegen. Wie der Präsident der Nationalversammlung mitteilte, wurden zudem mehr als 5.000 Menschen verletzt.
3: In Venezuela steigt die Verzweiflung. Nach so vielen Tagen seit den Erdbeben gibt es kaum noch Hoffnung, dass Verschüttete überleben können. Die Angehörigen der Vermissten befürchten, nicht einmal die Leichen aus den Trümmerhaufen zurückzubekommen. Die Sucharbeiten werden durch zahlreiche Nachbeben erschwert. Viele Menschen harren in Notunterkünften oder unter freiem Himmel aus. Krankenhäuser sind überlastet. Venezuela befand sich vor den Erdbeben ohnehin in einer schwierigen Lage. Aus Lateinamerika, Andrea Sosa Gabrius.
2: Neben Gesundheits- und Rentenreformen bohrt die schwarz-rote Koalition gerade noch an einem anderen dicken Reformbrett, an einer Steuerreform. Und bei der drängt die SPD auf eine stärkere Belastung von Topverdienern. Das sagte SPD-Fraktionsvize Wiebke Ester der Deutschen Presseagentur.
4: Die Steuerreform soll kleinere und mittlere Einkommen entlasten. Das haben Union und SPD versprochen. Unklar ist, wie hoch die Entlastung sein soll und wie sie gegenfinanziert wird. Von mehreren 100 Euro pro Jahr sprechen SPD-Vertreter und SPD-Fraktionsvize Ester von einer spürbaren Entlastung. Sie fordert dafür eine höhere Beteiligung von Superreichen. Die Union will aber eher Sparmaßnahmen. SPD-Fraktionsvize Ester nennt das ungedeckte Sparparolen. Zoe Tassovali, Nachrichtenredaktion.
2: Nach 2 Monaten läuft der sogenannte Tankrabatt heute aus. Der Preis für Benzin und Diesel dürfte dadurch morgen deutlich steigen. Denn für Sprit, der am 1. Juli das Tanklager oder die Raffinerie verlässt, gilt dann wieder die alte höhere Steuer. Inklusive Mehrwertsteuer macht das 16,7 Cent pro Liter aus.
0: 3:05. 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Wir haben eine rote A81 Würzburg-Heilbronn zwischen Tauberbischofsheim und Ahorn. Da liegen Reifenteile, Achtung, auf allen Fahrstreifen. Dann ein dickes Problem, die A8 Stuttgart-München zwischen Ulm-West und Ulm-Ost braucht ihr im Moment 26 Minuten länger. Ansonsten, wenn ihr was entdeckt, Staus oder Blitzer, schickt das gerne durch, telefonisch, per WhatsApp, das kostet nichts, 08000 75 7000 oder über die Antenne 1 App.
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0: 1. Einen schönen Dienstag wünschen wir euch.
5: Guten Morgen.
0: Würdet ihr euren Partner für 44.000 Euro verlassen? Wer das gemacht hat und was das mit der WM zu tun hat, das verraten wir euch in Was geht ab im Netz in 7 Minuten. Solange helfen wir euch aber erstmal beim Augenöffnen mit 5 a.m. Viel Spaß mit Michael Schulte.
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0: Was geht ab im Netz?
1: Genau das war unser Wachmacher Azubi Tom.
2: Jo, also passt auf, es gibt einen Mann, der hat wegen der Weltmeisterschaft Schluss mit seiner Freundin gemacht.
3: Warum? Ach komm schon.
2: Ja, genau, und der Hintergrund ist nämlich, zwei Männer aus den USA wurden insgesamt von so tausenden Bewerbern vom Sender Fox ausgesucht, um Chief World Cup Watcher zu werden.
3: Was ist das denn?
2: Das ist quasi so leitender WM-Beobachter. Dafür kriegen die beiden jetzt nämlich richtig fett Kohle, jeweils 44.000 Euro. Und das nur fürs WM-Spiele glutzen.
1: Ja, und wieso
3: trennt
1: man
3: die Alte
1: sich dann
3: damit
1: jetzt? Verstehe
2: ja, pass auf, also das kostet natürlich Zeit, das Ganze. Und einer von den beiden hat eben seinen Job gekündigt und natürlich mit seiner Freundin Schluss gemacht, wie schon erwähnt.
1: Wegen wie viel Kohle?
2: 44.000 Euro.
1: Echt?
2: Ja.
1: Ach, der ist doch bescheuert für das Geld.
2: Ja, genau. Und das ganze Netz tobt nämlich. Manche machen sich auch so ein bisschen lustig, schreiben, man muss eben Prioritäten setzen.
3: Wow.
2: Andere kritisieren ihn aber, sagen, wie kann man nur so geldgeil sein?
1: Nimm mal ganz ehrlich, und was für die Kohle? Also ich hätte es für 20 gemacht.

0: hat es bumpert ein bisschen. Man hat es bumpert ganz schön stark.
1: Der ist doch recht, jetzt.
0: Also Kim ist wieder da, gell? Nein, das finde ich toll. Kim ist wieder da. Ihr hört Hitradio Antenne 1. Schön, dass ihr auch da seid. Schön, dass du wieder zurück bist, Lina.
1: Ja, ich freue mich auch. Also, naja, wobei ich muss sagen, die Freude hat sich ein bisschen in Grenzen gehalten. Als ich am Freitagmittag aus dem Flugzeug gestiegen bin, war es auf einmal so. Ich habe keine Luft mehr bekommen. Was war denn hier los mit dem Wetter? Das ist ja unglaublich.
0: Kaum warst du weg, ging der ganze Scheiß hier los, wenn ich das sagen darf. Ne? Wir hatten ja hier nur so 100, 200 Grad.
2: Ja, total.
0: Ne? Wir haben gesehen, es gab Leute hier, die versucht haben, Ringe irgendwo in den Neckar zu werfen und gesagt haben,
1: mein Schatz. Ehrlich. Also da Hut ab, wie ihr das geschafft habt. Bei uns in Portugal war es wunderschön. Wir hatten so 30 Grad, ein laues Lüftchen. Abends hat es abgekühlt. Ich habe wunderbar geschlafen. Also es war ein absoluter Traum.
0: Ich höre gerade ganz viele Dachgeschosswohnungsbesitzer, die sich denken, ja, und die blöde Kuh, hier.
1: Ja, ich wohne auch im Dach, also ich habe den Spaß jetzt wieder zurückbekommen.
0: Ja, aber das Schöne ist ja, du bist wieder zurück, Wetter ändert sich ja ab jetzt, ne? Was hast du gesagt, morgen kriegen wir nur noch?
1: Ja, so 28, 29 Grad. So.
0: Boah, ist doch herrlich, oder?
2: Geiler.
1: Ist doch einfach, oder?
0: Ja, ich finde es auch. Ne?
1: Ich habe noch eine kurze Frage an euch. Ich habe nämlich ein neues Lieblingshobby jetzt bekommen im Urlaub. Und zwar spiele ich ab sofort Tennis.
0: Echt?
1: Ja. Ich kann es zwar überhaupt nicht, aber es macht mir übelst Bock, da den Ball auf die andere Seite zu rotzen mit überhaupt keiner Technik. Wollen wir das mal zusammen spielen nach der Sendung?
0: Ja, das ist eine tolle Idee, vor allem wenn es jetzt anfängt, hier Sturm und Regen zu geben.
1: Da kann ich das besonders gut.
0: Also das Wetter wird ein wenig frischer, ja, das ist ja schön. Und auch die soziale Kälte im Studio nimmt wieder zu.
1: Okay,
0: ist zurück. Schön, dass du da bist.

0: Einen schönen Dienstag, 4-5-6 Hammer. 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Wir haben gerade eine volle A8 Stuttgart-München zwischen Ulm-West und Ulm-Ost. Da braucht ihr gerade 37 Minuten länger. Geblitzt wird in Tübingen, Bühl, Eugen-Bolz-Straße, beidseitiger Blitzer. Hier ist 30, hat es Claudi gerade reingeschickt. Dankeschön dafür. Wenn ihr was entdeckt, Staus oder Blitzer, schickt es gerne durch. Telefonisch, per WhatsApp, das kostet nichts. 08000 75 7000 oder ganz easy über die Antenne 1 App.
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0: 1. Einen tollen Dienstag wünschen wir euch.
2: Hallihallo. Ja, nachdem Ostermann gestern mit Nicole aus Pforzheim 3 Punkte beim Hitradio Antenne 1 Tabu gewonnen hat, da zeige ich euch mal, wie das noch besser klappt. Mit mir. Wer zockt gleich mit mir? 08000 75 7000. Schickt einfach eine WhatsApp durch in 12 Minuten. Da geht's rum.
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Deutschland ist raus. WM aus nach Elfmeterschießen gegen Paraguay. Einen schönen guten Morgen wünscht euch Hitradio Antenne 1. Ja, das hat gesessen wie so ein Legostein, in den man morgens um 3 tritt, oder? Aber hey, Kopf hoch. Kühlschrank ist immer noch voll, Kaffee schmeckt auch noch und die Sonne hat sich heute Morgen auch nicht gedacht, naja, stehe ich doch mal nicht auf, wenn Deutschland raus ist, da bleibe ich doch liegen. Nee, das Leben geht weiter. Und wir Deutschen, wir sind ja auch Weltmeister im Wiederaufstehen. Ne? Nach jeder Niederlage kommt irgendwann mal wieder ein Sommermärchen und bis dahin trainieren wir einfach unsere wichtigste Disziplin. Fachsimpeln auf der Arbeit, im Auto oder der Brötchentheke. Ich meine, schließlich weiß jeder, wie der Bundestrainer es eigentlich hätte machen müssen. Also Mundwinkel hoch, wir machen uns ein bisschen Sommerfeeling hier, okay? Stumbling in von Cyril. Und gleich gibt's ein Spiel, da gibt's eigentlich nur Gewinner. Tabu. Wenn ihr mitspielen wollt, 08075 7000. Nach zwei Hits geht's rund hier bei Hitradio Antenne 1.

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1: Und wir spielen heute Morgen mit Kai aus meiner Lieblingsstadt in Baden-Württemberg, aus Empfingen. Guten Morgen, Kai.
2: Guten Morgen.
3: Hi, grüß dich.
1: Kai, du musst mehr als 3 Punkte schaffen, weil gestern habe ich mit Nicole aus Pforzheim 3 geschafft.
3: Mhm.
1: Du spielst jetzt mit Kim. Wenn du 4 schaffst, dann bist du dem Wochensieg schon einen Schritt näher.
2: Schauen wir mal, versuchen wir es.
1: Okay, pass auf. Einfach so viele Begriffe wie möglich erraten. Und deine 60 Sekunden, die laufen ab jetzt.
3: Passt auf, das dreht man rein, ist meistens an der Decke befestigt.
1: Drehen.
3: Oh, scheiße. Haben wir früher immer dort gespielt, alle zusammen im Dreck. Da gab es dann auch verschiedene Spielzeuge, wo man draufklettern konnte.
1: Ja, hast du da oben auch schon gesagt, was, wenn das,
3: hä?
1: Wenn du da oben kannst, du nicht
3: spielst. Oh Mann,
1: oh.
3: Das ist die neue Trendsportart. Das machen jetzt alle coolen Kids gefühlt. Das ist so ähnlich wie Tennis.
2: Paddle.
3: Ja, genau. Und da gibt's noch irgendein Ding dafür. Also das erste war das richtig.
2: Schläger?
3: Nee, anders. Man schlägt da drüber. Das ist ein...
2: Netz?
3: Nee, ist eher fester. Ein...
2: Eine Wand?
3: Oh, na, komm, wir machen ein neues. Ach, du Schreck. Was machen wir denn hier jetzt? Patchwork Kilt ist eine...
1: So,
3: ach, du meine Güte.
1: Das war's jetzt erstmal.
3: Was waren denn das für Begriffe?
1: Ja, entschuldige bitte.
3: Du musst nicht groß nachzählen. Ich weiß, wir hatten 0 Punkte.
1: Ja, das waren jetzt, sagen wir, nicht ganz so viele. Aber ich meine, man muss ja sagen, es war ja auch dafür... Du hast doch komische Sachen da auch gesagt.
3: Ja,
1: ne?
3: Hier, das eine war Spielplatz, Glühbirne.
2: Okay.
3: Was hatten wir noch? Ah, Paddelbrett.
1: Ja, aber Paddelbrett ist ja so, was du meinst, ist Paddeltennis. Aber das Paddelbrett, das hat, glaube ich, eher was mit dem Wasser zu tun.
2: Ja, dann gibt es einen halben für Paddel, oder?
1: Nein.
3: Ja.
1: Aber,
3: verdammte Angst.
1: Nein, aber ich finde jetzt, guck mal, Kim ist ja erst frisch aus dem Urlaub wieder zurück.
3: Ich muss das erst wieder ein bisschen üben.
1: Die muss erst mal wieder diese Sachen ja einfach wieder, weißt du?
2: Passt, alles
3: ich
2: gut.
3: Muss wieder reinkommen. Aber trotzdem vielen Dank dir fürs Mitzocken.
1: Ja, schön, dass du noch lachen kannst. So, wenn ihr jetzt sagt, Mensch, das könnte ich schlagen, dann bewerbt euch einfach jetzt ganz fix, schickt einfach eine WhatsApp durch und dann spielen wir morgen die nächste Runde 20 vor 8.
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0: Und gleich um 17:15 bei uns auf der Playlist. Dasha mit Austin. Für ganz entspanntes Reinglitschen in diesen Dienstagmorgen. Und Sommerfeeling pur mit Cat's Eye und Gabriella. Dieser Tag wird gut, auch nach der Niederlage der Deutschen. Ja? 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

0: noch nicht so.
1: Nee, nicht wirklich. Also bis zum Nachmittag hin bekommen wir weiterhin einen lockeren Sonne- und Wolkenmix. Und dann geht's so langsam aber sicher los mit dem ersten Regen ab dem Nachmittag. Teilweise sind dann auch ein paar Gewitter möglich. Bei euch in Wertheim aktuell 17 Grad gemessen. In Breisach am Rhein 20. In Ravensburg, da haben wir 18 Grad. 30 Grad, die sind heute trotzdem noch drin. Und auch morgen bekommen wir wieder mehr Sonnenschein.
0: 5 vor 6 haben wir. Jetzt das Wichtigste mit Christine Bonfert.
1: Schönen guten Morgen.
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3: Nach den tödlichen Schüssen in einer Jugendhilfeeinrichtung in Stade geht die Polizei von einem Sorgerechtsstreit als möglichen Hintergrund aus. Ein Mann soll dort 6 Mitarbeiter der Einrichtung erschossen haben. Weitere Menschen wurden verletzt, einige davon schwer. Die Polizei konnte den mutmaßlichen Täter festnehmen. Jetzt ermitteln Polizei und Staatsanwaltschaft, wie der Mann an die Waffe gekommen ist und was genau vor der Tat passiert ist. Für die nächsten 3 Tage hat Baden-Württemberg hohen Besuch. Bundespräsident Frank-Walter Steinmeier verlegt seinen Amtssitz nach Lörrach. Lena Schaffer, was steht denn da auf dem Plan?
4: Ja, vor allem viele Begegnungen und Gespräche mit den Menschen vor Ort. Steinmeier trägt sich heute im Rathaus ins Goldene Buch der Stadt ein und spricht unter anderem mit Oberbürgermeister Jörg Lutz. Der Besuch gehört zu seiner Reihe Ortszeit Deutschland. Damit verlässt der Bundespräsident regelmäßig seinen Amtssitz im Schloss Bellevue in Berlin und nimmt sich bewusst Zeit für Regionen abseits der großen Städte. Vor 4 Jahren hatte Steinmeier seinen Amtssitz auch schon mal nach Rottweil verlegt.
3: Die USA und der Iran setzen sich heute offenbar wieder an einen Tisch. Treffen wollen sich Vertreter beider Länder in Doha, der Hauptstadt von Katar. US-Präsident Trump sagt, der Iran habe selbst um das Treffen gebeten. Was dabei rauskommt, ist offen. Trump klingt allerdings noch vorsichtig. Das Treffen könne wichtig werden, müsse es aber nicht. Und der Traum vom nächsten Titel ist geplatzt. Während die meisten von euch geschlafen haben, ist Deutschland bei der Fußball-WM ausgeschieden im Elfmeterschießen gegen Paraguay. Jetzt heißt es für das Team aufstehen, Krone richten, weitermachen. Ob mit oder ohne Julian Nagelsmann wird man sehen. Wenn es nach ihm geht, will er auf jeden Fall bis zur EM in 2 Jahren Bundestrainer bleiben.
0: 3 vor 6. 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Wir haben gerade eine rote A81 Stuttgart-Heilbronn zwischen Stuttgart-Feuerbach und Ludwigsburg-Süd. Da ist ein Reifen auf dem linken Fahrstreifen. Der dazugehörige LKW, der steht jetzt auf dem Standstreifen. Seid vorsichtig. Dann haben wir die A8 Stuttgart-München zwischen Merklingen und Ulm-Ost. Da braucht ihr 24 Minuten länger. Und auf der A8 bzw. 81 Karlsruhe-Stuttgart zwischen Raststätte-Sindelfingerwald-Süd und Kreuz-Stuttgart. Da hat es einen Unfall mit dem Laster auf dem linken und dem mittleren Fahrstreifen gegeben. Da hat sich ein Fahrzeug auch überschlagen, also rechnet auch hier jetzt gleich mit richtig dicken Behinderungen und seid vorsichtig. Geblitzt wird in Tübingen-Bühl, Eugen-Bolz-Straße, beidseitiger Blitzer, hier ist 30 erlaubt, hat uns Claudia gemeldet. Vielen herzlichen Dank dafür. Und wenn ihr was entdeckt, Staus oder Blitzer, schickt das gerne durch. Telefonisch, per WhatsApp, das kostet nichts. 08000 75 7000 oder über die Antenne 1 App.
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0: 1. Einen schönen Dienstag wünschen wir euch. Ihr kennt das doch, ne? Ein englischer Song und plötzlich hört ihr was total Deutsches raus, obwohl das ja eigentlich gar nicht sein kann. Genauso geht's Julia aus Heilbronn. Warum sich Maroon 5 dabei fast anhört, als hätten die einen aktuellen Tinnitus, das verrät sie uns selbst in 7 Minuten im nächsten Hitverhörer.
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1: Und wieder haben wir einen Hit, ja, wo Englisch gesungen wird und dann plötzlich Deutsch verstanden wird. Heute Morgen von wem? Guten Morgen.
2: Hier ist die Julia aus Heilbronn.
1: Julia, guten Morgen. Was hast du denn gehört?
2: Also ich bei dem Song This Summer's Gonna Hurt von Maroon 5.
1: Oh, der ist cool.
3: Macht gleich gute Laune, finde ich.
1: Was hast du denn da gehört?
2: Also bei so 2 Minuten und 15 Sekunden, pass mal auf, höre ich jedes Mal, hast du an den Ohren?
3: Ist das eine Frage?
1: Hast du an den Ohren? Das hören wir uns an.
3: Oh. Ja, mega.
1: Boah, das war schwer zu verstehen, aber krass.
3: Mhm. Mach mal nochmal bitte.
1: Was?
3: Hier, hast du an den Ohren?
1: Nee, mach ich doch.
3: Ach so.
1: Pass auf.
3: Hast du an den Ohren?
1: Cool.
3: Cool.
1: Siehst du das Heilbronn wieder, ne? Einfach geile Sachen hören. Vielen herzlichen Dank fürs Reinschicken.
2: Gerne, gerne. Schönen Tag euch noch.
1: Ja, vielen Dank. Und ihr verschönert uns allen den Tag, wenn ihr uns auch sowas reinschickt. Das ist der Hitradio Antenne 1 Hitverhörer.

0: Wie macht ihr es nachts? Mit oder ohne? Also Bettdecke, ne? Das ist die große Frage heute Morgen. Hitradio Antenne 1 ist hier. Wir haben gerade zwei Teams gegründet. Wir haben es aber auch unabhängig voneinander gemerkt. Ich schlafe nachts zum Beispiel bei dem Wetter ohne Decke.
1: Das kann ich gar
0: weil
1: nicht.
0: Weil es ist so dermaßen kackenheiß in der, deswegen einfach nichts.
1: Nee, einfach kann, wie ich kann ich überhaupt wurde. Nicht. Nee, Leute, es funktioniert gar nicht. Also ganz egal, wie heiß es ist, wie tropisch die Nächte sind, ich brauche immer irgendwie so ein bisschen Decke. Kennst du das zumindest so ein bisschen zwischen die Knie oder so ein bisschen an den Beinen,
0: aber
1: dass
0: warum?
1: Man so ein bisschen Sicherheit hat? Ich kann nicht ohne schlafen, es funktioniert nicht.
0: Sicherheit, dass nicht
1: dass
0: irgendwie
1: du da nicht kommst vielleicht. Also deswegen, ja. Nein, ich weiß nicht, ich brauche das einfach zum Schlafen, kann ich ohne schlafen.
0: Ist ja die große Frage, ne? In welchem Team seid ihr? Team Ostermann, also komplett ohne Decke bei so einer Hitze, weil das ist ja immer noch nicht abgekühlt in den Häusern in Baden-Württemberg.
1: Ja, aber trotzdem. Ich bin mir sicher, ihr seid in Team Kim und sagt, nein, ich muss auch mit Decke schlafen. Basta.
0: Das werden wir einfach mal durchchecken heute Morgen. 08.075.7000. In welchem Team seid ihr? Lasst uns mal im Team sein.
1: Ja, und ihr könnt das Ganze auch abchecken auf unserer Insta-Story und schön abstimmen. In welchem Team ihr seid? Wir sind gespannt und checken das hier um kurz nach 7.
0: Bettgeschichten bei Hitradio Antenne 1. Und Dascha mit Austin. Die besten Hits von heute. Schön, dass ihr da

0: Radio Antenne 1, das eigentlich draußen kühlere Wetter, aber in der Wohnung noch nicht.
1: Ja, ist noch nicht so ganz angekommen, aber immerhin bekommen wir jetzt tagsüber einen Mix aus Sonne und Wolken, also auch ein bisschen bedeckt. Und dann geht's aber so langsam sicher los, wieder mit dem ersten Regen. Teilweise sind auch ein paar Gewitter möglich. Bei euch in Bad Mergentheim aktuell 18 Grad gemessen. Titisee Neustadt misst 17 Grad, ebenfalls bei euch in Sigmaringen. Auf bis zu 30 Grad geht das Thermometer heute wieder hoch und auch morgen bekommen wir wieder richtig viel Sonnenschein.
0: 5:30 Hammer, jetzt das News-Update mit Christine Bonfahrt.
1: Schönen guten Morgen.
2: Bundespräsident Steinmeier verlegt seinen Amtssitz vom Schloss Bellevue die nächsten 3 Tage zu uns nach Baden-Württemberg, genauer nach Lörrach. Mit seiner Reihe Ortszeit Deutschland will Steinmeier mit den Menschen vor Ort ins Gespräch kommen. Auch 5 Tage nach den schweren Erdbeben in Venezuela suchen Rettungskräfte weiter nach Überlebenden. Offiziell sind bisher mehr als 1.700 Menschen ums Leben gekommen. Und für unsere deutsche Nationalmannschaft ist die Fußball-WM vorbei. Im Elfmeterschießen haben sie gegen Paraguay verloren.
0: 5:45. 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Wir haben gerade Schafe auf der B14. Wenn ihr Stuttgart-Backnang fahrt zwischen Waiblingen-Nordkorb und Schweigheim, sind die hier auf beiden Richtungsfahrbahnen unterwegs. Seid bitte vorsichtig. Schauen wir uns die Probleme an. Die 8 Stuttgart-München erstmal zwischen Ulm-West und Ulm-Ost braucht ihr noch 16 Minuten länger. Auf der 81, wenn ihr Karlsruhe-Stuttgart wollt, zwischen Raststätte-Sindelfinger-Wald und Kreuz-Stuttgart, da hat es ja einen Unfall gegeben. Hier sind 2 Fahrstreifen blockiert. Der Laster steht auf dem rechten und dem mittleren Fahrstreifen. Ihr braucht jetzt zwischen Leonberg Ost und Stuttgart Möhringen im Moment 10 Minuten länger. Wenn ihr was entdeckt, Staus oder Blitzer, schickt das gerne durch, telefonisch, per WhatsApp. Das kostet nichts, 08000 75 7000, oder ganz easy über die Antenne 1 App.
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0: Einen tollen Dienstag wünsche ich euch.
4: Morgen. Guten Morgen. Ein Horrorfilm hat das geschafft, was bisher kaum ein anderer Film geschafft hat. Wo ihr euch in dem Kino jetzt in die Hosen machen könnt und wie unglaublich viel Kohle der jetzt schon eingespielt hat, das verrate ich euch in Was geht ab im Netz in 12 Minuten.
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0: Millionen Bundestrainer sind über Nacht arbeitslos geworden. Hier ist Hitradio Antenne 1. Einen schönen Dienstag wünschen wir euch. Deutschland raus bei der Fußball-WM gegen Paraguay im Elfmeterschießen verloren.
1: Ja, was soll ich sagen?
0: Ja, man sieht es ja an den Gesichtsausdrücken heute Morgen in Baden-Württemberg. Also stellvertretend dafür haben wir unseren Wachmacher Azubi Tom hier im Studio. Wie lange hast du geguckt?
1: Boah, ich habe bis zur 80. Minute geschaut und dann habe ich noch so beim Einpennen den Laptop offen gehabt und habe dann das Dilemma, das Drama angeschaut.
0: Ja, das erklärt natürlich auch deine Augenringe.
2: Deshalb hast du so schlecht geschlafen.
0: Ja. Aber man muss auch mal dazu sagen, weil es war ja schon so, Nagelsmann hat es ja schon eigentlich vorher gesagt, wie es ist.
3: If you win, everything is perfect. If you lose, everything is shit.
2: So. War dann wohl auch shit.
0: Ja. Gut, es gibt jetzt einige von euch, die verstehen gar kein Englisch. Ne? Man kann es übersetzen. Olli Kahn kann das übersetzen.
4: Ja, Mai, wenn es scheiße läuft, läuft scheiße.
0: So, in diesem Sinne, wir lassen uns nicht unterkriegen. Nein, wir feiern trotzdem diesen Dienstag, okay? Bei der nächsten WM sind wir halt dann
5: Viertelfinale, ein bisschen weiter.
0: So, in der Richtung. Tammy Impala ist hier mit Dracula, die besten Hits von heute. 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

0: Was geht ab im Netz?
1: Und wieder hat Wachmacher Azubi Tom, obwohl er Fußball geguckt hat, ins Netz geguckt.
2: Ja, sag mal.
1: Geguckt?
3: Also ich kann sagen, der Film Obsession ist endlich in den deutschen Kinos. Über den Horrorfilm wird ja schon seit Wochen im Netz diskutiert.
1: Oh, hab ich gehört. Das ist einer der schlimmsten Filme. So,
3: ja, das ist auch ein Riesenerfolg in Hollywood. Pass auf, die hat ein Produktionsbudget von $660,000. Und für Hollywood ist es ein ziemlich Mini-Budget.
1: Das ist gar nichts.
3: Das ist überhaupt nichts. Aber für den Regisseur Curry Baker, der ist ja mit YouTube-Videos bekannt geworden, ist das richtig viel. Und pass auf, die haben jetzt schon über 300 Millionen Euro eingebracht.
1: Ja, das ist ein schönes Plusgeschäft.
3: Nicht schlecht. Damit zählt er nämlich zu den profitabelsten Kinofilmen jemals. Und ihr fragt euch natürlich, um was geht es denn?
1: Nee, haben wir nicht gefragt. Aber sag mal ruhig.
3: Also soll ich nicht sagen. Doch. Also da gibt es einen Typ, der steht unfassbar auf eine gute Freundin von ihm. Und dann wünscht er sich mit so einem mysteriösen Gegenstand, dass sie sich total in ihn verliebt. Ja, passt auf, der Wunsch geht in Erfüllung. Aber nicht so, wie er will. Denn die ist total besessen von ihm und natürlich nicht verliebt. Das ist schon sehr gruselig.
1: Also ich finde, wenn man sich was Gruseliges angucken möchte, dann einfach das Elfmeterschießen von gestern,
2: ach,
1: oder?
2: Komm schon.

0: Und gleich bei uns auf der Playlist. Kamrat mit Be Mine. Nach der deutschen Niederlage wenigstens ein bisschen positiv in diesen Dienstag rein. Und den Hit hört ihr und seid sofort gut drauf. Alex Warren mit Fever Dream. Ihr kommt gut in diesen Dienstagmorgen mit den besten Hits von heute. Hier ist Hitradio Antenne 1.
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11: Ja, bis zum Nachmittag bekommen wir heute einen lockeren Sonne- und Wolkenmix. Und ab dem Nachmittag geht es dann so langsam los mit dem ersten Regen. Teilweise sind auch ein paar Gewitter möglich. Bei euch in Tauberbischofsheim aktuell 19 Grad, ebenfalls in Mülheim. Und auch bei euch in Tuttlingen haben wir 19 Grad. 30 Grad, die sind heute definitiv nochmal drin. Und auch morgen sieht es ganz ähnlich aus, auch mit mehr Sonnenschein.
0: 5 vor 7 haben wir jetzt das Wichtigste mit Christine Bonfert.
11: Schönen guten Morgen.
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0: einen Haftbefehl gegen den mutmaßlichen Schützen gibt, entscheidet sich heute. Normalerweise arbeitet Bundespräsident Steinmeier im Schloss Bellevue in Berlin. Für die nächsten 3 Tage hat er seinen Amtssitz aber schon zum 2. Mal nach Baden-Württemberg verlegt. Das letzte Mal war es Rottweil, jetzt ist es Lörrach. Lena Schaffer, was bringt den Bundespräsidenten denn dorthin?
1: Ja, der Besuch gehört zu seiner Reihe Ortszeit Deutschland. Steinmeier will dabei bewusst raus aus Berlin und Regionen besuchen, die nicht zu den großen Städten gehören. In Lörrach möchte er vor allem mit den Menschen vor Ort ins Gespräch kommen. Dazu stehen mehrere Termine an. Nach einem Spaziergang durch die Innenstadt von Lörrach trägt sich Steinmeier ins Goldene Buch der Stadt ein und er besucht auch das Schülerforschungszentrum und trifft dort junge Forscher.
0: Der Verfassungsschutz stellt heute seinen Jahresbericht für letztes Jahr vor. Dabei dürfte es vor allem um politisch motivierte Kriminalität gehen. Die Zahl der Straftaten ist im vergangenen Jahr auf einen neuen Höchststand gestiegen. Mehr als 85.000 Fälle wurden registriert, etwa 2% mehr als im Jahr davor. Auch mehrere mutmaßliche linksextreme Brandanschläge auf die Stromversorgung, wie zum Beispiel Anfang Juni in Reutlingen, dürften Thema sein. Und wieder ist für die deutsche Fußballnationalmannschaft eine WM schneller vorbei, als wir alle gehofft haben. Schon in der ersten K.O.-Runde gegen Paraguay war Schluss. Bundestrainer Nagelsmann will trotzdem weitermachen und seinen Vertrag beim DFB erfüllen. Der läuft noch bis nach der Europameisterschaft 2028. Ob der DFB das auch so sieht, wird sich wohl erst in den nächsten Tagen und Wochen zeigen.
2: Gleich 3 vor 7. 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Achtung im Engelbergtunnel, wenn ihr die 81 Stuttgart-Heilbronn wollt. Da läuft eine Unfallaufnahme direkt am Tunnelausgang, seid vorsichtig. Haben wir noch 3 Probleme für euch. Die A8 Karlsruhe-Stuttgart zwischen Dreieck-Leonberg und Stuttgart-Möhringen, da braucht ihr 32 Minuten länger im Moment. Die A8 Stuttgart-München zwischen Ulm-West und Ulm-Ost noch 16 Minuten. Und auf der B14 Backnang-Stuttgart zwischen Thaler B14 mit 29 und Fellbach-Süd im Moment 11. Geblitzt wird, wenn ihr die B10 Feigen an der Enz Richtung Tankstelle vor der Brücke unterwegs seid. Hier ist nur 60, da hat Jeremy uns einen Blitzer reingeschickt. Und wenn ihr was entdeckt, Staus oder Blitzer, schickt das gerne durch, telefonisch, per WhatsApp. Das kostet nichts, 08000 75 7000 oder über die Antenne 1 App.
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2: 1. Einen schönen Dienstag
1: Guten
2: euch.
1: Guten Morgen.
2: Wie macht ihr das nachts? Mit oder ohne? Also Bettdecke. Ne? Seid ihr im Team Ostermann ohne oder im Team Kim mit Bettdecke?
1: Nee, das ist klar.
2: In 12 Minuten sind wir mal gespannt, wie Baden-Württemberg so tickt.
1: So, und ihr könnt ehrlich ein bisschen durchatmen. Lüftet nochmal schnell die Hütte durch mit Alex Robin und das ist Fever Dream.
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0: 4 nach 7 Hit Radio Antenne 1 mit Ed Sheeran und Bad Habits. Und wisst ihr, wie es klingt, wenn Ed Sheeran bei einer Hochzeit aufkreuzt, ganz spontan? So. Ist jetzt passiert, alle ausgerastet.
1: Wahnsinn.
0: In Chicago. Wirklich, ne? Da sind Martin Garrix und Ed Sheeran auf der Hochzeit in Chicago aufgetaucht und haben das Brautpaar überrascht. Passt auf, die Braut wollte eigentlich zum Martin Garrix-Konzert, ne? Hatte aber an dem Tag Hochzeit.
1: Blöd.
0: Ja, was machst du da, ne? Bist natürlich tief traurig, dass du einfach den Dödel da heiraten musst und nicht aufs Konzert gehen. Nee, Spaß beiseite. Der Bruder von der Braut hat dann gesagt, hey, pass auf, ich schreibe jetzt den Martin Garrix an, ne? Und sag hier, meine Schwester, die ist traurig und so, kannst du nicht. Und er konnte. Martin Garrix hat sich Ed Sheeran geschnappt, ist dann in Chicago zu eben dieser Hochzeit, wo diese arme Braut nicht aufs Konzert konnte, weil sie ja eben heiratet. Und dann sind die da auf die Bühne gegangen und haben ihren Hit Repeated performt.
1: Aber so geil.
0: Ist das krass, oder? Stellt euch das mal vor. Also ich meine, ich glaube, ich frage meine Frau, wir auch noch mal heiraten, vielleicht taucht auch noch mal jemand auf. Aber wer würde da kommen? Kim wahrscheinlich mit singen.
1: Hey.
0: Nee, oder jetzt auch Sia vielleicht.
1: Ich kann ja auch mit Sia was zusammen machen.
0: Ja, ich glaube, ich heile nicht mehr. Sheep Thrills ist hier. 5 nach 7 in Baden-Württemberg, Hit Radio Antenne 1.

0: Also nachts schläft man natürlich mit Decke oder mit Bettbezug als Decke, aber ganz ohne geht gar nicht.
1: Sagt Mike aus Stuttgart. Hier ist Hitradio Antenne 1 und ja, das ist die große Diskussion heute. Ne? In den Wohnungen und Häusern in Baden-Württemberg immer noch arschwarm. Ne? Da kannst du nicht richtig pennen. Wir haben heute festgestellt, wir haben zwei Teams. Team Ostermann, ich schlafe immer komplett ohne Decke.
2: Kann ich nicht verstehen.
1: Weil es so heiß ist da drin, da kannst du ja, der Boden ist Lava immer noch.
2: Nee, Leute, mir geht's da wie Mike aus Stuttgart. Ich kann nicht ohne, ganz egal wie heiß es ist, ich brauche da irgendwas zum Zudecken, auch wenn es nur so ein bisschen ist.
1: Okay, in welchem Team seid ihr denn? Also Clara aus Freudenstadt, wie sieht's bei dir aus?
3: Bei der Hitze mit Decke schlafen, das ist ein No-Go. Also du gehst ja eh schon ein, wie kann man dann noch mit Decke schlafen? Nee. Bei so einer Hitze wirklich definitiv ohne Decke.
1: Ja, so geht's mir auf jeden Fall auch. Wie Bärbel aus Wempflingen übrigens auch, glaube ich.
4: Ohne Decke bei der Hitze. Diese Wärme da drunter, nee. Also ganz klar, ohne Decke.
1: Ja, da schwitzt du dir auch den Wolf.
2: Das geht doch gar nicht.
1: Sabine aus Felderstadt, was sagst du denn?
5: Egal wie kalt oder wie warm, ich brauche einfach was, um mich reinzukuscheln.
2: Ja, ohne Witz. Ja, das geht nicht ohne.
1: Es gibt ja auch eine Abstimmung bei Insta. Ne? Die Frage ist, wie sieht's da aus?
2: Pass auf, ich habe gerade mal reingeschaut. Also 55% die sind in meinem Team, also die schlafen auch mit Decke und leider nur 45% sind im Team Ostermann und sagen, nee, weg mit der Decke, ich kann nicht damit schlafen.
1: Aber ihr könnt ja weiter abstimmen bei Insta, ne? Und dann schauen wir uns das Ergebnis heute Morgen noch an, das machen wir dann später bei uns. Jetzt wünsche ich euch erstmal einen richtig geilen Weg zur Arbeit mit Kamrad und Be Mine. 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

0: 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Das Dienstagswetter kommt direkt von Kim.
1: Das ist aktuell ziemlich bedeckt, kommt aber auf jeden Fall noch die Sonne raus. Dann bekommen wir einen lockeren Mix aus Sonne und Wolken. Und gegen Nachmittag geht es so langsam aber sicher los. Dann wieder mit Regen. Teilweise sind auch ein paar Gewitter möglich.
0: Kannst du es leiser sagen, bitte? Meine Bike Bros hören zu, die wollen nachher nicht.
1: Ach so. Wenn's
0: regnet.
1: Ja, dann wird's super auf jeden Fall.
0: Oder?
1: Später. Wird
0: ja,
1: richtig gut.
0: Danke.
1: In Künzelsau aktuell 19 Grad gemessen. In Hinterzarten 17. In Rottweil haben wir 18 Grad. 30 Grad, die sind heute noch drin. Also ihr werdet beim Biken auf jeden Fall schwitzen. Und morgen bekommen wir noch mal mehr Sonnenschein.
0: So, war gerade 7:55. Jetzt das News-Update mit Christine Bonfahrt.
2: Schönen guten Morgen. Bundespräsident Steinmeier verlegt seinen Amtssitz vom Schloss Bellevue die nächsten 3 Tage zu uns nach Baden-Württemberg, genauer nach Lörrach. Mit seiner Reihe Ortszeit Deutschland will Steinmeier mit den Menschen vor Ort ins Gespräch kommen. Nach den tödlichen Schüssen in einer Jugendhilfeeinrichtung in Stade geht die Polizei von einem Sorgerechtsstreit als möglichem Hintergrund aus. Ein Mann soll dort 6 Mitarbeiter der Einrichtung erschossen haben. Und für unsere deutsche Nationalmannschaft ist die WM schon wieder vorbei. Im Elfmeterschießen haben sie gegen Paraguay verloren.
0: 7:55. Der Hitradio Antenne 1 Verkehr, damit ihr gut ankommt. Wir haben gerade eine fette A8 Karlsruhe Stuttgart. Zwischen Rudesheim und Stuttgart-Möhringen, da braucht ihr jetzt 30 Minuten länger. Auf der 8 Stuttgart-München zwischen Ulm-West und Ost 14 Minuten. Die 81 Singen-Stuttgart ist auch dabei zwischen Ehningen und Böblingen-Ost. 12 Minuten Zeitverlust, genauso lange auf der B14, wenn ihr Backnang-Stuttgart wollt, zwischen Teiler B14-B29 und Fellbach-Süd. Geblitzt wird in Münklingen, wenn ihr reinkommt, vom Industriegebiet herkommt, da ist 50 erlaubt, hat Karin uns einen Blitzer reingeschickt. Und wenn ihr was entdeckt, Staus oder Blitzer, schickt das gerne durch, telefonisch, per WhatsApp, das kostet nichts, 08000 75 7000 oder über die Antenne 1 App.
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0: 1. Tollen Dienstag euch.
1: Hey zusammen. So, nachdem Ostermann gestern mit Nicole aus Pforzheim 3 Punkte bei unserem Hitradio Antenne 1 Tabu geholt hat, da zeig ich euch mal, wie das noch besser klappt.
0: Wow.
1: Wer zockt denn gleich mit mir? 08000 75 7000. Schickt einfach eine WhatsApp durch. In 12 Minuten, da geht es rund.
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time. Deutschland ist raus. WM aus nach Elfmeterschießen gegen Paraguay. Einen schönen guten Morgen wünscht euch Hitradio Antenne 1. Ja, das hat gesessen wie so ein Legostein, in den man morgens um 3 tritt, oder? Aber hey, Kopf hoch. Kühlschrank ist immer noch voll, Kaffee schmeckt auch noch und die Sonne hat sich heute Morgen auch nicht gedacht, naja, stehe ich doch mal nicht auf, wenn Deutschland raus ist, da bleibe ich doch liegen. Nee, das Leben geht weiter. Und wir Deutschen, wir sind ja auch Weltmeister im Wiederaufstehen. Ne? Nach jeder Niederlage kommt irgendwann mal wieder ein Sommermärchen und bis dahin trainieren wir einfach unsere wichtigste Disziplin. Fachsimpeln auf der Arbeit, im Auto oder der Brötchentheke. Ich meine, schließlich weiß jeder, wie der Bundestrainer es eigentlich hätte machen müssen. Also Mundwinkel hoch, wir machen uns ein bisschen Sommer.

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1: Und wir spielen heute Morgen mit Kai aus meiner Lieblingsstadt in Baden-Württemberg, aus Empfingen. Guten Morgen, Kai.
2: Guten Morgen.
3: Hi, grüß dich.
1: Kai, du musst mehr als 3 Punkte schaffen, weil gestern habe ich mit Nicole aus Pforzheim 3 geschafft.
3: Mhm.
1: Du spielst jetzt mit Kim. Wenn du 4 schaffst, dann bist du dem Wochensieg schon einen Schritt näher.
2: Schauen wir mal, versuchen wir es.
1: Okay, pass auf. Einfach so viele Begriffe wie möglich erraten. Und deine 60 Sekunden, die laufen ab jetzt.
3: Passt auf, das dreht man rein, ist meistens an der Decke befestigt.
1: Drehen.
3: Oh, scheiße. Haben wir früher immer dort gespielt, alle zusammen im Dreck. Da gab es dann auch verschiedene Spielzeuge, wo man draufklettern konnte.
1: Ja, hast du da oben auch schon gesagt, was ja, wenn das,
3: hä?
1: Wenn du da oben, da kannst du nicht
3: spielen. Ach, Manno.
1: Oh,
3: das ist die neue Trendsportart. Das machen jetzt alle coolen Kids gefühlt. Das ist so ähnlich wie Tennis.
2: Paddle.
3: Ja, genau. Und da gibt's noch irgendein Ding dafür. Also das erste war das richtig.
2: Schläger?
3: Nee, anders. Man schlägt da drüber. Das ist ein...
2: Netz?
3: Nee, ist eher fester.
2: Eine Wand?
3: Ah, komm, wir machen ein neues. Ach, du Schreck. Was machen wir denn hier jetzt? Patchwork Kilt ist eine...
1: So,
3: ach, du meine Güte.
1: Das war's jetzt erstmal.
3: Was waren denn das für Begriffe?
1: Ja, entschuldige bitte.
3: Du musst nicht groß nachzählen, ich weiß, wir hatten 0 Punkte.
1: Ja, das waren jetzt, sagen wir, nicht ganz so viele, aber ich meine, man muss ja sagen, es war ja auch dafür, du hast doch komische Sachen da auch gesagt.
3: Ja,
1: ne?
3: Hier, das eine war Spielplatz, Glühbirne, was hatten wir noch? Ah, Paddelbrett.
1: Ja, aber Paddelbrett ist ja so, was du meinst, ist Paddeltennis, aber das Paddelbrett, das hat, glaube ich, eher was mit dem Wasser zu tun.
2: Ja, dann gibt's einen halben für Paddel, oder?
1: Nein.
3: Ja. Aber, verdammte Angst.
1: Nein, aber ich finde jetzt, guck mal, Kim ist ja erst frisch aus dem Urlaub wieder zurück.
3: Ich muss das erst wieder ein bisschen üben.
1: Die muss erstmal wieder diese Sachen ja einfach wieder, weißt du?
2: Passt, alles
3: ich
2: gut.
3: Muss wieder reinkommen. Aber trotzdem vielen Dank dir fürs Mitzocken.
1: Ja, schön, dass du noch lachen kannst. So, wenn ihr jetzt sagt, Mensch, das könnte ich schlagen, dann bewerbt euch einfach jetzt ganz fix, schickt einfach eine WhatsApp durch und dann spielen wir morgen die nächste Runde 20 vor 8.
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0: Kurz nach 8 bei uns auf der Playlist. Nico Santos mit All Time High. Beste Laune, auch wenn Deutschland das gestern nicht gepackt hat in der WM. Wir haben auch Dermot Kennedy hier. Bleibt entspannt, kommt gut zur Arbeit mit Funeral. Das sind die besten Hits von heute. Bekommt ihr gleich bei Hitradio Antenne 1.
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1: Hitradio Antenne 1, hier ist das Dienstagswetter von Kim.
2: Das ist momentan so ein bisschen bedeckt, kommt aber auf jeden Fall noch die Sonne raus. Dann bekommen wir einen lockeren Sonne-Wolken-Mix bis zum Nachmittag. Da geht's dann nämlich los mit dem ersten Regen. Teilweise sind auch ein paar Gewitterchen möglich. Bei euch in Öhringen aktuell 21 Grad gemessen. Bei Staufen im Breisgau haben wir 21 Grad. Und am Bad Waldsee haben wir auch 20 Grad gemessen. 30 Grad, die sind heute noch drin. Also wird trotzdem sehr, sehr heiß. Und auch morgen sieht's ganz ähnlich aus. Da sogar dann wieder mehr Sonnenschein.
1: Es war gerade 5 vor 8. Jetzt das Wichtigste mit Christine Bonfahrt.
2: Schönen guten Morgen.
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2: Nach den tödlichen Schüssen in einer Jugendhilfeeinrichtung in Stade geht die Polizei von einem Sorgerechtsstreit als möglichen Hintergrund aus. Ein Mann soll dort 6 Mitarbeiter der Einrichtung erschossen haben. Weitere Menschen wurden verletzt, einige davon schwer. Die Polizei konnte den mutmaßlichen Täter festnehmen. Jetzt ermitteln Polizei und Staatsanwaltschaft, wie der Mann an die Waffe gekommen ist und was genau vor der Tat passiert ist. Für die nächsten 3 Tage hat Baden-Württemberg hohen Besuch. Bundespräsident Frank-Walter Steinmeier verlegt seinen Amtssitz nach Lörrach. Lena Schaffer, was steht denn da auf dem Plan?
4: Ja, vor allem viele Begegnungen und Gespräche mit den Menschen vor Ort. Steinmeier trägt sich heute im Rathaus ins Goldene Buch der Stadt ein und spricht unter anderem mit Oberbürgermeister Jörg Lutz. Der Besuch gehört zu seiner Reihe Ortszeit Deutschland. Damit verlässt der Bundespräsident regelmäßig seinen Amtssitz im Schloss Bellevue in Berlin und nimmt sich bewusst Zeit für Regionen abseits der großen Städte. Vor 4 Jahren hatte Steinmeier seinen Amtssitz auch schon mal nach Rottweil verlegt.
2: Die USA und der Iran setzen sich heute offenbar wieder an einen Tisch. Treffen wollen sich Vertreter beider Länder in Doha, der Hauptstadt von Katar. US-Präsident Trump sagt, der Iran habe selbst um das Treffen gebeten. Was dabei rauskommt, ist offen. Trump klingt allerdings noch vorsichtig. Das Treffen könne wichtig werden, müsse es aber nicht. Und der Traum vom nächsten Titel ist geplatzt. Während die meisten von euch geschlafen haben, ist Deutschland bei der Fußball-WM ausgeschieden im Elfmeterschießen gegen Paraguay. Jetzt heißt es für das Team aufstehen, Krone richten, weitermachen. Ob mit oder ohne Julian Nagelsmann wird man sehen. Wenn es nach ihm geht, will er auf jeden Fall bis zur EM in 2 Jahren Bundestrainer bleiben.
1: 2 vor 8. 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Wir haben dicke Probleme, die 8 Karlsruhe Stuttgart zwischen Rotesheim und Stuttgart-Möhringen. 34 Minuten braucht er hier länger. Auf der 8 Stuttgart-München zwischen Ulm-West und Ulm-Ost im Moment 18. Die 81 Singen Stuttgart zwischen Ehningen und Böblingen-Ost 13 Minuten. Und auf der B10 zwischen Ulm-West und Blaustein-Universitätsklinikum Ulm da im Moment 15. Das waren die dicksten Probleme. Geblitzt wird auf der A831, wenn ihr Stuttgart Richtung Stuttgart-Freiingen wollt. Unter der Brücke ist mal wieder einer aufgebaut. 100 erlaubt, hat Heiko uns reingeschickt. Karin meldet den, wenn ihr Münklingen am Ortseingang vom Industriegebiet reinkommt, 50 erlaubt und danach die B10, Freiingen an der Enz. Stuttgart, also Richtung Stuttgart, da am Ende der Enzweinger Steige ist 80, hat uns Karin gemeldet. Dankeschön dafür. Staus und Blitzer meldet ihr telefonisch, per WhatsApp, das kostet nichts. 08.075.7000 oder über die Antenne 1 App.
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1: 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Einen tollen Dienstag euch.
5: Hallihallo.
1: Das war witzig. Gerade bei Kim fast vom Stuhl gefallen. Das ist witzig. Aber ihr kennt das, ne? Ein englischer Hit und plötzlich hört er was Deutsches raus, obwohl das gar nicht sein kann. Genauso geht's Julia aus Heilbronn. Warum sich Maroon 5 dabei fast anhört, als hätten die einen akuten Tinnitus, das verrät sie uns hier in 12 Minuten.
5: Leute, lasst euch nicht stressen auf eurem Weg zur Arbeit. Ihr werdet jetzt einfach ganz relaxed mit der mit Kennedy und Funeral.
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0: Wie macht ihr es nachts? Mit oder ohne? Das ist die große Frage heute Morgen hier.
1: Kannst du mal aufhören, so anzüglich jetzt hier heute früh?
0: Ich versuche gerade beruhigend zu sprechen für alle Menschen, die noch fußballtraurig sind. Ich meine natürlich mit oder ohne Bettdecke.
1: So.
0: Ne? Wir haben gerade Teams gegründet, ne? Team Ostermann, also bei heißem Wetter ohne Decke ist ja wohl klar.
1: Ist alles, überhaupt was nicht klar. Ich kann nur mit Decke schlafen. Das ist ganz egal, wie hitzig es draußen ist. Ich brauche irgendwas hier, was ich mir um die Beine wurschteln kann. Geht nicht ohne.
0: Wie macht das Baden-Württemberg, ist die große Frage heute Morgen. Nina aus Altenried.
2: Natürlich, ganz klar mit Decke. Also zumindest muss an meinem Bauch oder meinen Beinen irgendein Stück Decke sein. Ja. Ganz ohne funktioniert einfach nicht.
1: So.
0: Aber Amelie aus Herrenberg.
3: Also ich brauche definitiv immer eine Decke. Ja. Im Sommer ist es dann einfach eine dünnere. Dann bleibt der eine Fuß über der Decke und der andere einfach unter der Decke. Dann ist es perfekt.
0: Das mache ich auch immer.
1: Und dann wechsle ich ab, ne? Einmal rechts und einmal links.
0: Aber es gibt aber hoffentlich noch jemanden hier, der auch ein Team Ostermann ist oder so.
4: Hallo Kim, ja, ich brauche auch eine Decke zum Schlafen. Und im Sommer reicht mir ein ganz dünner Bettbezug. So.
0: Ja, danke schön, Deborah. Aber warte super. Mal, Daniela aus Hechingen, du wenigstens.
5: Ohne Decke. Mit hält man das ganz bestimmt nicht aus.
0: So sehe ich das nämlich auch. Aber man merkt schon, die Tendenz geht eigentlich eher, aber wie sieht es denn bei unserer Insta-Abstimmung aus?
1: Na, da seid ihr auch definitiv mit Decke schlafer. Denn 55%, die sind in meinem Team und schlafen mit Decke.
0: Ja, ist gut.
1: Ja, und eben die anderen Prozent, die 45%, die sind in deinem Team
0: so,
1: und sagen,
0: ich
1: brauche keine Decke.
0: Ich glaube, Julia aus Heilbronn schläft auch ohne Decke und die hat in 7 Minuten den nächsten Hit für uns. So nämlich.
1: Ja, ist ja gut.
6: Du

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1: Und wieder haben wir einen Hit, ja, wo Englisch gesungen wird und dann plötzlich Deutsch verstanden wird. Heute Morgen von wem? Guten Morgen.
2: Hier ist die Julia aus Heilbronn.
1: Julia, guten Morgen. Was hast du denn gehört?
2: Also ich bei dem Song This Summer's Gonna Hurt von Maroon 5.
1: Oh, der ist cool.
3: Macht gleich gute Laune, finde ich.
1: Was hast du denn da gehört?
2: Also bei so 2 Minuten und 15 Sekunden, pass mal auf, höre ich jedes Mal, hast du an den Ohren?
3: Ist das eine Frage?
1: Hast du an den Ohren? Das hören wir uns an.
3: Oh. Ja, mega.
1: Boah, das war schwer zu verstehen, aber krass.
3: Mhm. Mach mal nochmal bitte.
1: Was?
3: Hier, hast du an den Ohren?
1: Nee, mach ich doch.
3: Ach so.
1: Pass auf.
3: Hast du an den Ohren?
1: Cool. Wie sind das Heilbronn wieder, ne? Einfach geile Sachen hören. Vielen herzlichen Dank fürs Reinschicken.
2: Gerne. Schönen Tag euch noch.
1: Ja, vielen Dank. Und ihr verschönert uns allen den Tag, wenn ihr uns auch sowas reinschickt. Das ist der Hitradio Antenne 1 Hitverhörer.

0: 8.22 Uhr, hier ist Hitradio Antenne 1.
1: I am fucking nervous.
0: Darf man nervös sagen?
1: Das sagt nicht ich, sondern Bibi Rexha. Die hat jetzt nämlich gedroppt, dass sie am 24. Juli auf dem Tomorrowland auftritt.
0: Nee.
1: Ja, und damit sie nicht mehr ganz so fucking nervous ist, würde ich sagen, spielen wir schon mal einer ihrer Hits, und zwar New Religion, einer der besten Hits von heute. Bekommt ihr gleich hier um kurz nach halb bei uns auf der Playlist.
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0: Radio Antenne 1, das etwas frischere Wetter hat Kim für euch.
1: Ja, heute bekommen wir einen lockeren Sonne-Wolken-Mix und dann so gegen Nachmittag geht es so langsam aber sicher los mit Regen. Teilweise sind auch so ein paar Gewitterchen möglich. Juhu. Bei euch in Schwäbisch Hall haben wir 21 Grad, in Kirchzarten und Pfullendorf auch 21 Grad. Trotzdem bekommen wir heute nochmal 30 Grad und auch morgen wird es richtig heiß mit viel mehr Sonnenschein.
0: 8:55 haben wir jetzt das News-Update mit Christine Bonfahrt.
10: Schönen guten Morgen. Bundespräsident Steinmeier verlegt seinen Amtssitz vom Schloss Bellevue die nächsten 3 Tage zu uns nach Baden-Württemberg, genauer nach Lörrach. Mit seiner Reihe Ortszeit Deutschland will Steinmeier mit den Menschen vor Ort ins Gespräch kommen. Auch 5 Tage nach den schweren Erdbeben in Venezuela suchen Rettungskräfte weiter nach Überlebenden. Offiziell sind bisher mehr als 1.700 Menschen ums Leben gekommen. Und für unsere deutsche Nationalmannschaft ist die Fußball-WM vorbei. Im Elfmeterschießen haben sie gegen Paraguay verloren.
0: 8:55. 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Wir haben die üblichen Verdächtigen heute Morgen, aber die dicksten haben wir jetzt für euch. Die 8 Karlsruhe Stuttgart beginnt. Zwischen Rotesheim und Stuttgart-Möhringen braucht ihr 33 Minuten länger. Auf der 8 Stuttgart-München zwischen Ulm-West und Ulm-Ost 25 Minuten. Auf der 81 Singen Stuttgart zwischen Böbingen-Hulb und Sindelfingen-Ost braucht ihr 12 Minuten länger. Und die B27 Balingen-Tübingen zwischen Hechingen-Nord und Bad Sebastiansweiler im Moment 17 Minuten sehe ich. Geblitzt wird auf der B10 Vaihingen-Enz Richtung Stuttgart. Am Ende der Enz-Vaihinger Steige ist 80, hat Karin gesehen. Und Heiko meldet den am Autobahnkreuz A831 Stuttgart Richtung Stuttgart-Vaihingen. Da stehen sie unter der Brücke, da ist 100 erlaubt. Dankeschön für die Meldung. Staus und Blitzer meldet ihr telefonisch per WhatsApp. Das kostet nix, 08.075.7000 oder über die Antenne 1 App.
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0: Einen schönen Dienstag wünschen wir
1: euch.
11: Guten Morgen. Guten Morgen. Ein Horrorfilm hat das geschafft, was bisher kaum ein anderer Film geschafft hat. Wo ihr euch jetzt im Kino in die Hose machen könnt und wie unglaublich viel Kohle der schon eingespielt hat, das verrate ich euch in Was geht ab im Netz in 12 Minuten.

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0: Millionen Bundestrainer sind über Nacht arbeitslos geworden. Hier ist Hitradio Antenne 1. Einen schönen Dienstag wünschen wir euch. Deutschland raus bei der Fußball-WM gegen Paraguay im Elfmeterschießen. Verloren.
1: Oh. Ja, was soll ich sagen? Ja,
0: man sieht es ja an den Gesichtsausdrücken heute Morgen in Baden-Württemberg. Also stellvertretend dafür haben wir unseren Wachmacher Azubi Tom hier im Studio. Wie lange hast du geguckt?
1: Boah, ich habe bis zur 80. Minute geschaut und dann habe ich noch so beim Einpennen den Laptop offen gehabt und habe dann das Dilemma, das Drama angeschaut.
0: Ja, das erklärt natürlich auch
2: deshalb
0: deine
2: hast
0: Augenringe.
2: Du so schlecht geschlafen.
0: Ja. Aber man muss auch mal dazu sagen, weil es war ja schon so, Nagelsmann hat es ja schon eigentlich vorher gesagt, wie es ist.
3: If you win, everything is perfect. If you lose, everything is shit.
2: So. War dann wohl auch shit.
0: Ne? Ja. Gut, es gibt einige von euch, die verstehen gar kein Englisch. Ne? Man kann es übersetzen. Olli Kahn kann das übersetzen.
4: Ja, Mai, wenn es scheiße läuft, läuft scheiße.
0: So, in diesem Sinne, wir lassen uns nicht unterkriegen. Nein, wir feiern trotzdem diesen Dienstag, okay? Bei der nächsten WM sind wir halt dann
1: Viertelfinale, ein bisschen weiter.

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1: Und wieder hat Wachmacher Azubi Tom, obwohl er Fußball geguckt hat, ins Netz geguckt.
2: Ja, sag mal.
1: Geguckt?
3: Also ich kann sagen, der Film Obsession ist endlich in den deutschen Kinos. Über den Horrorfilm wird ja schon seit Wochen im Netz diskutiert.
1: Oh, hab ich gehört. Das ist einer der schlimmsten Filme. So,
3: ja, das ist auch ein Riesenerfolg in Hollywood. Pass auf, die hat ein Produktionsbudget von $660,000. Und für Hollywood ist es ein ziemlich Mini-Budget.
1: Das ist gar nichts.
3: Das ist überhaupt nichts. Aber für den Regisseur Curry Baker, der ist ja mit YouTube-Videos bekannt geworden, ist das richtig viel. Und pass auf, die haben jetzt schon über 300 Millionen Euro eingebracht.
1: Ja, das ist ein schönes Plusgeschäft.
2: Nicht schlecht.
3: Damit zählt er nämlich zu den profitabelsten Kinofilmen jemals. Und ihr fragt euch natürlich, um was geht es denn?
1: Nee, haben wir nicht gefragt. Aber sag mal ruhig.
3: Also soll ich nicht sagen. Doch. Also da gibt es einen Typ, der steht unfassbar auf eine gute Freundin von ihm. Und dann wünscht er sich mit so einem mysteriösen Gegenstand, dass sie sich total in ihn verliebt. Ja, passt auf, der Wunsch geht in Erfüllung. Aber nicht so, wie er will. Denn die ist total besessen von ihm und natürlich nicht verliebt. Das ist schon sehr gruselig.
1: Also ich finde, wenn man sich was Gruseliges angucken möchte, dann einfach das Elfmeterschießen von gestern,
2: ach,
1: oder?
2: Komm schon.

0: Und gleich um kurz nach neun auf der Playlist. Beste Laune von Glockenbach und Tom Walker. Home gleich für euch. Und Sommerfeeling von Cat's Eye. Gabriella. Sommer, Sonne, Sonnenschein. 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
0: Hitradio Antenne 1, das feuchtere Wetter, das hat Kim für euch.
5: Aktuell so ein lockerer Mix aus Sonne und Wolken, aber zum Nachmittag hin, da hast du recht, Ostermann, da kommt dann einiges an Regen runter. Teilweise ja auch so ein paar Gewitterchen möglich, also wird für euch spannend zum Biken dann heute Nachmittag. Ich drück die Daumen, dass es euch nicht erwischt, sagen wir es mal so.
0: Wir haben übrigens beim Gewitter sind wir mal gefahren.
5: Echt?
0: Und da habe ich noch zu meinem Kumpel Matze gesagt, hey, meinst du, kommt was? Da sagt er, nee. Und dann 10 Meter neben uns.
5: Ja, siehste, also ich bete für euch in Kreis.

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1: Nach den tödlichen Schüssen in einer Jugendhilfeeinrichtung in Stade hat Bundeskanzler Merz den Angehörigen sein Mitgefühl ausgesprochen. Die Nachricht erschüttere bis ins Mark, schrieb Merz auf X. Bei der Gewalttat sind 6 Mitarbeiter der Einrichtung getötet worden. Die Polizei geht von einem Sorgerechtsstreit als möglichen Hintergrund aus. Ob es einen Haftbefehl gegen den mutmaßlichen Schützen gibt, entscheidet sich heute. Normalerweise arbeitet Bundespräsident Steinmeier im Schloss Bellevue in Berlin. Für die nächsten 3 Tage hat er seinen Amtssitz aber schon zum 2. Mal nach Baden-Württemberg verlegt. Das letzte Mal war es Rottweil, jetzt ist es Lörrach. Lena Schaffer, was bringt den Bundespräsidenten denn dorthin?
2: Ja, der Besuch gehört zu seiner Reihe Ortszeit Deutschland. Steinmeier will dabei bewusst raus aus Berlin und Regionen besuchen, die nicht zu den großen Städten gehören. In Lörrach möchte er vor allem mit den Menschen vor Ort ins Gespräch kommen. Dazu stehen mehrere Termine an. Nach einem Spaziergang durch die Innenstadt von Lörrach trägt sich Steinmeier ins Goldene Buch der Stadt ein und er besucht auch das Schülerforschungszentrum und trifft dort junge Forscher.
1: Der Verfassungsschutz stellt heute seinen Jahresbericht für letztes Jahr vor. Dabei dürfte es vor allem um politisch motivierte Kriminalität gehen. Die Zahl der Straftaten ist im vergangenen Jahr auf einen neuen Höchststand gestiegen. Mehr als 85.000 Fälle wurden registriert, etwa 2% mehr als im Jahr davor. Auch mehrere mutmaßliche linksextreme Brandanschläge auf die Stromversorgung, wie zum Beispiel Anfang Juni in Reutlingen, dürften Thema sein. Und wieder ist für die deutsche Fußballnationalmannschaft eine WM schneller vorbei, als wir alle gehofft haben. Schon in der ersten K.O.-Runde gegen Paraguay war Schluss. Bundestrainer Nagelsmann will trotzdem weitermachen und seinen Vertrag beim DFB erfüllen. Der läuft noch bis nach der Europameisterschaft 2028. Ob der DFB das auch so sieht, wird sich wohl erst in den nächsten Tagen und Wochen zeigen.
3: 2 von 9. 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Wir haben ein paar Warnmeldungen für euch. Achtung, Reifenteile liegen gerade auf der 81 Singen Stuttgart. Zwischen Rottweil und Oberdorf am Neckar liegen die auf allen Fahrstreifen verteilt. Dann haben wir Öl an der Ampelanlage, wenn ihr die B27 Heilbronn Stuttgart wollt, zwischen Bissingen Südumgehung und A81 Ludwigsburg Nord. Da rutschige Angelegenheit, seid vorsichtig. Im Kreis Esslingen noch die Landstraße zwischen Schopfloch und der B465 Gutenberger Straße in beiden Richtungen. Hier Achtung, Schafe auf der Fahrbahn. Dann noch die dicksten Probleme, die 8 Karlsruhe Stuttgart gehört dazu. Zwischen Karlsbad und Pforzheim Ost braucht ihr noch 16 Minuten länger. Dann auf der A8 Karlsruhe Stuttgart zwischen Leonberg West und Stuttgart Möhringen 30 Minuten. Und die A8 Stuttgart München zwischen Ulm West und Ulm Ost im Moment 23 Minuten. Geblitzt wird auf der A831 Autobahnkreuz Stuttgart Richtung Stuttgart-Vaihingen. Unter der Brücke mal wieder 100 erlaubt, hat Heiko gesehen. Und Philipp meldet sich aus Stuttgart-Degerloch. Das ist die Heinestraße. Hier ist 50. Danke fürs Melden. Staus und Blitzer meldet ihr telefonisch, per WhatsApp. Das kostet nichts. 08000 75 7000 oder über die Antenne 1 App.
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3: 1. Einen schönen Dienstag
4: Guten
3: euch.
4: Morgen. Guten Morgen. Zeit ist das Kostbarste, was wir haben. Und damit ihr die auch voll auskostet, schenken wir euch eine halbe Stunde Musik nonstop. Einen tollen Sommer euch mit Cat's Eye und Gabriella.
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Deutschland ist raus bei der WM. Wunderschönen guten Morgen wünscht euch Hitradio Antenne 1. Ja, das war ein Elfmeterschießen gegen Paraguay, ne? Hass tat richtig weh, wie so ein Legostein, in dem man nachts um drei tritt. Aber hey, Kopf hoch, das Leben geht weiter, ne? Kühlschrank ist immer noch voll, Kaffee schmeckt auch noch und die Sonne hat sich heute Morgen auch nicht gedacht, ach, dann bleib ich doch liegen, wenn Deutschland raus ist. Nee, wir Deutschen, wir sind Weltmeister im Wiederaufstehen. Nach jeder Niederlage kommt irgendwann mal wieder ein Sommermärchen und bis dahin trainieren wir einfach das Wichtigste, was wir können. Die wichtigste Disziplin von uns. Fachsimpeln bei der Arbeit. Ich meine, schließlich weiß ja jeder, wie der Bundestrainer es eigentlich hätte machen müssen. In diesem Sinne, Mundwinkel hoch und den Tag trotzdem genießen. Hier gibt's eine halbe Stunde Musik nonstop. Hier ist Home, Glockenbach und Tom Walker. Hitradio Antenne 1.

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7: 3 vor halb 10. Der Hitradio Antenne 1 Verkehr, damit ihr gut ankommt. Wir haben viele Probleme noch. Die A8 Karlsruhe-Stuttgart zum Beispiel. Zwischen Karlsbad und Pforzheim-West braucht ihr 26 Minuten länger. Dann kommt ihr irgendwann beim Dreieck Leonberg an, bis Stuttgart-Möhringen noch mal eine halbe Stunde. Die A8 Stuttgart-München zwischen Ulm-West und Ulm-Ost im Moment 13 Minuten. Und auf der B10 zwischen Esslingen-Zentrum und Obertürkheim-Hafen 11 Minuten dauert es hier länger. Geblitzt wird in Stuttgart-Degerloch in der Heinestraße, da es nur 50 erlaubt, hat Philipp uns gemeldet. Dankeschön fürs Melden. Und wenn ihr was entdeckt, Staus oder Blitzer, schickt das gerne durch, telefonisch, per WhatsApp, das kostet nichts, 08.075.7000 oder über die Antenne 1 App.
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1: Und wir spielen heute Morgen mit Kai aus meiner Lieblingsstadt in Baden-Württemberg, aus Empfingen. Guten Morgen, Kai.
2: Guten Morgen.
3: Hi, grüß dich.
1: Kai, du musst mehr als 3 Punkte schaffen, weil gestern habe ich mit Nicole aus Pforzheim 3 geschafft.
3: Mhm.
1: Du spielst jetzt mit Kim. Wenn du 4 schaffst, dann bist du dem Wochensieg schon einen Schritt näher.
2: Schauen wir mal, versuchen wir es.
1: Okay, pass auf. Einfach so viele Begriffe wie möglich erraten. Und deine 60 Sekunden, die laufen ab jetzt.
3: Passt auf, das dreht man rein, ist meistens an der Decke befestigt.
1: Drehen.
3: Oh, scheiße. Haben wir früher immer dort gespielt, alle zusammen im Dreck. Da gab es dann auch verschiedene Spielzeuge, wo man draufklettern konnte.
1: Das hast du da oben auch schon gesagt. Was, wenn das,
3: hä?
1: Wenn du da oben gekratzt hast.
3: Ach, Manno.
1: Dazu.
3: Oh, das ist die neue Trendsportart. Das machen jetzt alle coolen Kids gefühlt. Das ist so ähnlich wie Tennis.
2: Paddle.
3: Ja, genau. Und da gibt's noch irgendein Ding dafür. Also das erste war das richtig.
2: Schläger?
3: Nee, anders. Man schlägt da drüber. Das ist ein...
2: Netz?
3: Nee, ist eher fester. Ein...
2: Eine Wand?
3: Oh, na, komm, wir machen ein neues. Ach, du Schreck. Was machen wir denn hier jetzt? Patchwork Kilt ist eine...
1: So,
3: ach, du meine Güte.
1: Das war's jetzt erstmal.
3: Was waren denn das für Begriffe?
1: Ja, entschuldige bitte.
3: Du musst nicht groß nachzählen. Ich weiß, wir hatten 0 Punkte.
1: Ja, das waren jetzt, sagen wir, nicht ganz so viele. Aber ich meine, das, man muss ja sagen, es war ja auch dafür... Du hast doch komische Sachen da auch gesagt.
3: Ja,
1: ne?
3: Hier, das eine war Spielplatz, Glühbirne.
2: Okay.
3: Was hatten wir noch? Ah, Paddelbrett.
1: Ja, aber Paddelbrett ist ja so, was du meinst, ist Paddeltennis. Aber das Paddelbrett, das hat, glaube ich, eher was mit dem Wasser zu tun.
2: Ja, dann gibt es einen halben für Paddel, oder?
1: Nein.
3: Ja. Verdammte Angst.
1: Nein, aber ich finde jetzt, guck mal, Kim ist ja erst frisch aus dem Urlaub wieder zurück.
3: Ich muss das erst wieder ein bisschen üben.
1: Die muss erst mal wieder diese Sachen ja einfach wieder, weißt du?
2: Passt, alles
3: ich
2: gut.
3: Muss wieder reinkommen. Aber trotzdem vielen Dank dir fürs Mitzocken.
1: Ja, schön, dass du noch lachen kannst. So, wenn ihr jetzt sagt, Mensch, das könnte ich schlagen, dann bewerbt euch einfach jetzt ganz fix, schickt einfach eine WhatsApp durch und dann spielen wir morgen die nächste Runde 20 vor 8.
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0: Ja, drei verschossene Elfer, die nagen heute tief an den Fußballherzen. Und wir muntern uns gleich mal gemeinsam mit auf. Und zwar mit musikalischen Trostpflastern. Alex Warren zum Beispiel, der liefert auf jeden Fall den ersten. Und Michael Schulte ist mit 5 AM am Start. So klingen sie, unsere Volltreffer. Das sind sie, die besten Hits von heute. Gleich bei Hitradio Antenne 1.
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4: 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Ja, das mit dem Regen und den Gewittern lässt mal noch auf sich warten. Frühestens heute Nachmittag kann es einige Regenschauer und eben vereinzelte Gewitter geben. Ansonsten bleibt es erstmal wieder sonnig und heiß, bis zu 32 Grad. Und im Moment, da habt ihr 26 in Karlsruhe am Bundesgerichtshof, 23 meldet Mössingen, 24 Langenenzlingen. Und morgen sind dann nur noch ganz wenige Regenschauer dabei. Es wird mehrheitlich sonnig und wieder bis zu 29 Grad warm. Es ist 5:10 Uhr, euch einen herrlichen Dienstag.
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6: Mit Christine Bonnwert, schönen guten Tag. Deutschland und die Niederlande übernehmen mehr Verantwortung an der NATO-Ostflanke. Das gemeinsame Korps beider Länder führt künftig die Landstreitkräfte der NATO in Estland und Lettland. Im Ernstfall soll es die Verteidigung der Region koordinieren. Verteidigungsminister Pistorius sagt, die NATO könne sich auf ihre europäischen Verbündeten verlassen. Estland und Lettland grenzen direkt an Russland. Beide Länder sehen den russischen Angriffskrieg gegen die Ukraine auch als Gefahr für ihre eigene Sicherheit.

0: worden. Der Sohn kam schnell wieder zu Bewusstsein, der Vater wurde ins Krankenhaus gebracht und ist dort jetzt gestorben. Wie es genau zu dem Unfall kommen konnte, ist noch unklar. Und nach dem WM aus der deutschen Nationalmannschaft will Jürgen Klopp nichts von einer Bundestrainerdebatte um seine Person wissen. Bei Magenta TV sagte Klopp, er verstehe, dass sein Name genannt werde, aber dafür sei jetzt nicht der richtige Moment. Julian Nagelsmann selbst hatte nach dem ausgesagt, dass er weitermachen will. Sein Vertrag beim DFB läuft noch bis 2028.
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2: Und da starten wir auf der A8 Karlsruhe Richtung Stuttgart. Zwischen Karlsbad und Pforzheim West, hier dauert es eine halbe Stunde länger. A8 Karlsruhe Stuttgart, zwischen Leonberg Ost und Möhringen, hier solltet ihr mit rund 20 Minuten Zeitverlust rechnen. Dann die A8 von Stuttgart nach München runter, zwischen Ulm West und Ost, hier dauert es eine Viertelstunde länger, genau wie auf der B10, zwischen Esslingen, Oberesslingen und Obertürkheim Hafen. Der aktuellste Blitzer kommt von Doris aus Balingen-Weilstetten, die Thieringer Straße. Da stehen sie auf Höhe der alten Säge, da sind 50 erlaubt. Wenn ihr auch was gesehen habt, Staus oder Blitzer, dann meldet uns das per Anruf oder WhatsApp oder natürlich über die Antenne 1 App.
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1: Hallo! Eine Frage, wenn 40 das neue 30 ist und 50 das neue 40, warum kann denn dann der Dienstag nicht der neue Freitag sein?
2: Ja, ich glaube, das ist so eine Frage, die stellen sich vor allem heute sehr, sehr viele. Denn heute Nacht haben ja einige vergeblich auf einen Sieg der Nationalmannschaft gehofft. Und sagen wir mal so, sind jetzt so ein bisschen erschlagen bei der Arbeit.
1: Also wir geben alles, um euch wach zu halten. Ja. Versprochen, eine halbe Stunde Musik nonstop liefert da schon mal das beste Material mit den Zehnern, den 20ern und den besten Hits von heute. Michael Schulke legt als erster los mit 5 AM hier bei Hitradio Antenne 1.

Wenn noch jemand einen heißen Tipp hat, wo es in Baden-Württemberg noch Ventilatoren für einen vernünftigen Preis gibt, gerne eine Memo an mich. Ich verrecke mittlerweile im Schlafzimmer. Bei Amazon haben die gerade eine ganz entspannte Lieferzeit von 2 bis 3 Monaten. Also ich sag euch, bis dahin bin ich geschmolzen. Wenigstens haben wir aber Alex Warren. Der kommt jetzt wie ein Tornado um die Ecke mit Fever Dream. Hier in unserer halben Stunde Musik am Stück bei Hitradio Antenne 1. Schönen Dienstag euch.

0: Der Hitradio Antenne 1 Verkehr, damit ihr gut ankommt auf der A8, starten wir Karlsruhe-Stuttgart. Hier braucht er zwischen Karlsbad und Pforzheim-West eine halbe Stunde länger. Weiter nach Stuttgart runter auf der A8 zwischen Leonberg-Ost und Möhringen. Hier solltet ihr mit rund einer halben Stunde Zeitverlust rechnen. Die Gegenrichtung der A8 von München nach Stuttgart zwischen Kirchheimteck-West und Esslingen. Hier dauert es rund eine Viertelstunde länger. Und weiter zwischen Ulm-West und Ost in Richtung München haben wir einen Zeitverlust von rund einer Viertelstunde. Geblitzt wird in Balingen-Weilstetten, hier die Thieringer Straße, auf Höhe der Alten Säge. Da sind 50 erlaubt, danke Doris. Im Ortsausgang Horb-Bildechingen stehen sie, wenn ihr Richtung Horb unterwegs seid, da sind 30. Und Ellen meldet sich von der B14 Winnenden zwischen der Ausfahrt Hahnweiler und Bräuningsweiler. Da sind 60 erlaubt, das ist da die Südumgehung. Staus und Blitzer meldet auch ihr uns. Das geht ganz einfach per Anruf oder WhatsApp oder natürlich über die Antenne 1 App.
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0: Hit Radio Antenne 1 ist bei euch. Und jetzt habt ihr noch knappe anderthalb Stunden Zeit, bis die Preise an der Tanke sehr wahrscheinlich wieder in die Höhe schnellen. Heute ist ja der letzte Tag vom Tankrabatt.
1: Tja, und ab morgen kommen dann wieder diese 16,7 Cent pro Liter Steuer drauf. Und diese Preise geben die Ölmultis natürlich sehr wahrscheinlich direkt an uns weiter. Mhm. Da warten die nicht wie bei der Einführung vom Tankrabatt. Das Lustige ist nur, dass die Rohölpreise gerade eigentlich sehr stabil sind. Und selbst wenn dieser Tankrabatt jetzt wegfällt, da sollte der Preis eigentlich unter diesen 2 Euro pro Liter bleiben.
0: Eigentlich. Also da lassen wir uns einfach mal überraschen, wie das so morgen an der Tanke aussieht. Oder vielleicht ja sogar jetzt gleich ab 12 schon. Übrigens die Nummer, dass die Preise nur einmal am Tag eben um 12 Uhr mittags erhöht werden dürfen, das bleibt auch im Juli bestehen.
1: Tja, die Tankpreise bleiben also eine Wundertüte. Mhm. Dafür, Freunde, liefern wir euch aber weiterhin stabil und kostenlos eure Lieblingshits. Eine Ladung Country Pop, die tankt ihr jetzt mit Shabuzi und A Bar Song. 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

0: Heute in einer Woche verzaubert diese wunderbare Stimme den Schlossplatz in Stuttgart. Dann steht Teddy Sims auf der Bühne der Jazz Open. Bad Dreams gibt's gleich für euch auf der Hit Radio Antenne 1 Playlist. Und mit Kato wird's dann richtig wild. Turn the lights off. Das und noch mehr sind die Best Hits von heute gleich bei Hit Radio Antenne 1.
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0: 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Der Juni petert auch an seinem letzten Tag die Temperatur nach oben. Bis auf 32 Grad geht's heute rauf. Dazu kann es dann ab Nachmittag auch mal das ein oder andere Hitzegewitter geben. Vereinzelt ist auch Starkregen möglich. Im Moment habt ihr in Göppingen am Märklineum 26, Nürtingen meldet 26, Freudenstadt 24 Grad. Und morgen starten wir vereinzelt noch mit Regen und Gewittern. Dann wird's dampfig mit viel Sonne bei um die 29 Grad. Kurz vor 11 haben wir es. Euch einen schönen Dienstag.
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8: Mit Christine Bonfert, schönen guten Tag. Für viele Arbeitnehmer in Baden-Württemberg könnte ab 2027 mehr netto vom Brutto übrig bleiben. Union und SPD beraten diese Woche über eine Reform der Einkommenssteuer. Kleine und mittlere Einkommen sollen entlastet werden, also viele Pendler, Familien, Facharbeiter, Handwerker und Angestellte. Wie viel am Ende wirklich auf dem Konto ankommt, ist das

0: Familien, Facharbeiter, Handwerker und Angestellte. Wie viel am Ende wirklich auf dem Konto ankommt, ist aber noch offen. Die Koalition streitet vor allem darüber, wie die Entlastung bezahlt werden soll. Die SPD will sehr hohe Einkommen stärker belasten, die Union lehnt das ab. Der Arbeitsmarkt bei uns in Baden-Württemberg kommt weiter nicht so richtig in Schwung. Im Juni waren rund 296.000 Menschen arbeitslos gemeldet. Das sind zwar etwas weniger als im Mai, aber fast 7.000 mehr als vor einem Jahr. Ein kleines positives Signal gibt es bei jungen Menschen. Hier ist die Arbeitslosigkeit im Vergleich zum Vormonat überdurchschnittlich gesunken. Bundesweit waren im Juni rund 2,94 Millionen Menschen ohne Job, ein Minus von 15.000 im Vergleich zum Mai. In einem Fitnessstudio in Pfinztal im Kreis Karlsruhe ist am Abend ein Teil der Decke eingestürzt. Rund 60 Quadratmeter kamen während des Betriebs runter, verletzt wurde aber zum Glück niemand. Das Gebäude wurde geräumt und ist vorerst gesperrt. Warum die Decke eingestürzt ist, wird jetzt ermittelt. Und bei WhatsApp soll eure Handynummer künftig besser geschützt sein. Der Messenger führt Benutzernamen ein, das heißt, ihr könnt mit neuen Kontakten chatten, ohne direkt eure private Nummer weiterzugeben. Die Nummer bleibt zwar weiter nötig, um ein WhatsApp-Konto zu erstellen für neue Chats, soll aber künftig der Benutzername reichen. Reservieren könnt ihr euren Wunschnamen voraussichtlich in den nächsten Tagen. Die Funktion selbst soll dann im Laufe des Jahres nach und nach für alle freigeschaltet werden.
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2: Und da starten wir mit einer Gefahrenmeldung auf der A5 Heidelberg Richtung Karlsruhe. Hier zwischen Kronau und der Raststätte Bruchsal eine Unfallaufnahme. Der linke Fahrstreifen, der ist hier momentan gesperrt. Hier solltet ihr mit rund 10 Minuten Zeitverlust rechnen. Wechseln wir rauf auf die A8 Karlsruhe-Stuttgart. Zwischen Karlsbad und Pforzheim-West, hier dauert es eine Dreiviertelstunde länger. Die Gegenrichtung, beziehungsweise weiter runter erstmal, in Richtung Stuttgart haben wir zwischen Leonberg-Ost und Möhringen einen Zeitverlust von rund einer halben Stunde. Jetzt kommt die Gegenrichtung von München nach Stuttgart rauf, zwischen Kirchheim-Tech-West und Wendlingen. Achtung, hier liegen Gegenstände auf der Fahrbahn. Und rund eine Viertelstunde mehr Zeit braucht ihr dann, wenn ihr zwischen Ulm Nord und Ost unterwegs seid. Geblitzt wird im Ortsausgang Horb-Bild-Dechingen. Wenn ihr von da aus in Richtung Horb unterwegs seid, da sind 30 erlaubt. Danke an Armin. Die B14 Winnenden auf der Südumgehung zwischen Hahnweiler und Bräuningsweiler. Da sind 60 erlaubt. Danke, Ellen. Und auf der A6 Nürnberg-Heilbronn stehen sie kurz vor der Raststätte Hohenlohe. Auf der Autobahnbrücke, da sind 120 erlaubt. Danke, Fabian. Wenn ihr auch was gesehen habt, Staus oder Blitzer, meldet uns das per Anruf oder WhatsApp oder natürlich über die Antenne 1 App.
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2: Wir wünschen euch einen herrlichen Dienstagvormittag, den ihr hoffentlich noch ohne Schweißperlen auf der Stirn verbringt.
1: Ja, für alle im Büro sicherlich kein Problem. Ja. Draußen sieht das schon wieder ein bisschen anders aus. Die Temperaturen, die klettern ja schon wieder ordentlich nach oben.
2: Ja, es ist wirklich krass. Und unsere Hits, die machen es ehrlich gesagt auch nicht besser, weil, Freunde, die sind hot as hell. Zum Beispiel Kato mit Turn the Lights Off. Und genau damit starten wir rein in unsere halbe Stunde Musik nonstop. Mit dabei die 10er, die 20er und die besten Hits von heute. Hier.

mit Radio Antenne 1 ist hier und ihr seid mittendrin in einer halben Stunde Musik nonstop. Ich bin mal sehr gespannt, ob Teddy Swims nächste Woche auch seinen eigenen abgefahrenen Mikrofonständer mit auf die Jazz Open bringt. Ihr müsst euch das so vorstellen, ist so eine 1,50 Meter große 3D-Skulptur, die so aussieht wie so ein Frauenkörper und ist über und über voll mit Tattoos verziert, die alle wie seine eigenen aussehen. Also, ob der gerade dabei ist, werden wir sehen. Bad Dreams bringt er auf jeden Fall mit und den gibt's auch jetzt schon hier für euch bei Hitradio Antenne 1.

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0: 4 Minuten vor 11:30. 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Achtung auf der A5 Heidelberg Richtung Karlsruhe. Zwischen Kronau und der Raststätte Bruchsal. Da bitte aufpassen, da haben wir eine Unfallaufnahme. Der linke Fahrstreifen ist da momentan gesperrt. A8 Karlsruhe-Stuttgart. Zwischen Karlsbad und Pforzheim-Nord. Hier solltet ihr mit rund einer Dreiviertelstunde Zeitverlust rechnen. Weiter runter in Richtung Stuttgart zwischen Leonberg-Ost und Müringen. Da haben wir nochmal einen Zeitverlust von rund einer halben Stunde. A8, wenn ihr von München in Richtung Stuttgart fahrt. Zwischen Kirchheim-Tech-West und Wendlingen. Achtung, da liegen Gegenstände auf der Fahrbahn. A8 von München nach Stuttgart. Zwischen Wendlingen und Esslingen. Da haben wir eine ungesicherte Unfallstelle. Achtung auf dem Standstreifen. Wechseln wir auf die Bundesstraße 29, A in Richtung Stuttgart. Zwischen Remshalden-Grunbach und Weinstadt-Endersbach. Achtung, da liegt ein Stützrad auf der Fahrbahn. Schauen wir nach Stuttgart auf die Plankstraße. Zwischen der Gensheide und der Traubergstraße. Da haben wir eine kaputte Gasleitung. Deshalb ist die Strecke da momentan gesperrt. Macht da also einen großen Bogen drumherum. Selbiges gilt für Weilimdorf auf der Solitüdstraße. Das ist ja auf Höhe Weilimdorf-Löwenmarkt. Da haben wir ebenfalls eine kaputte Gasleitung. Die Straße ist gesperrt. Geblitzt wird auf der A6 Nürnberg Richtung Heilbronn. Hier stehen sie auf Höhe vom Rasthof Hohenlohe. Da bei der Autobahnbrücke 120 erlaubt, danke Fabian. In Neuffen stehen sie auf der Stuttgarter Straße im Ortsausgang 50, danke Gregor. Und Ellen meldet sich von der B14 Winnenden. Das ist hier die Südumgehung zwischen Hahnweiler und der Ausfahrt Bräuningsweiler. Wenn ihr noch was gesehen habt, Staus oder Blitzer, meldet uns das. Das geht per Anruf oder WhatsApp oder natürlich über die Antenne 1 App.
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0: Just a little bit. Im Urlaub mit dem Handtuch eine Liege reservieren ist ganz schön cringe. Bei WhatsApp einen Benutzernamen saven, das ist allerdings trendy. Wie das geht und wofür er das braucht, das weiß er hier.
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3: Ja, WhatsApp macht eure Handynummer bald ein Stück privater. Also, bisher ist es ja so, wenn ihr jemanden bei WhatsApp anschreibt, dann braucht ihr direkt die Telefonnummer. Und genau das soll sich eben ändern. Künftig könnt ihr dann auch über einen Benutzernamen gefunden werden und in WhatsApp-Gruppen wird eure Nummer dann nicht mehr angezeigt, wenn ihr die anderen Personen eben nicht in euren Kontakten habt. Die Reservierung für Benutzernamen startet ab heute, findet ihr unter Einstellungen, Konto und dann Benutzernamen reservieren. Sollte der Punkt bei euch noch nicht auftauchen, dann gar kein Stress. WhatsApp rollt das Ganze schrittweise aus. Wenn es bei euch auftaucht, dann nix wie ran und reserviert euch euren Wunschnamen. Und in den nächsten Tagen sollte das dann bei allen erscheinen. Also guckt da mal regelmäßig rein.
0: Auf jeden Fall, weil ich habe festgestellt, bei mir ist noch nicht aufgetaucht. Und bevor ich dann Nadel 32.000 heiße, also es wäre schon schön, wenn ich mir meinen Namen sichern könnte. Euren Lieblingssound müsst ihr euch nicht reservieren. Den gibt's jetzt direkt hier von uns. Und zwar ganz großartig von Tame Impala und Jenny, das ist Dracula. Hier bei Hit Radio Antenne 1, wir spielen euch die besten Hits von heute.

0: surfen weiter die Heatwave gleich mit Ketzai und Gabriella. Und Taylor Swift chillt mit uns bei The Fate of Ophelia. Das und noch mehr steckt in unseren Bestnits von heute und die gibt's gleich hier bei Hitradio Antenne 1.
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0: 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Es ist weiterhin super warm. Ihr habt in Stuttgart am Rathaus 27 Grad, Kiepingen meldet 27, Innerringen 25. Bis auf 32 Grad kann es heute raufgehen. Dazu ballert erstmal die Sonne. Ab heute Nachmittag sind dann erste Regenschauer und auch nochmal einige Gewitter drin, die stellenweise auch kräftiger werden können. Morgen flaut das Ganze dann ein bisschen ab. 29 Grad gibt es dann wieder maximal und es wird sonnig ohne Ende. 5:45 haben wir es. Euch einen schönen Dienstagmittag.
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5: Mit Lena Schaffer, schönen guten Tag. Deutschland und die Niederlande übernehmen mehr Verantwortung an der NATO-Ostflanke. Das gemeinsame Korps beider Länder führt künftig die Landstreitkräfte der NATO in Estland und Lettland. Im Ernstfall soll es die Verteidigung der Region koordinieren. Verteidigungsminister Pistorius sagt, die NATO könne sich auf ihre europäischen Verbündeten verlassen. Estland und Lettland grenzen direkt an Russland. Beide Länder sehen den russischen Angriffskrieg gegen die Ukraine auch als Gefahr für ihre eigene Sicherheit. Der Arbeitsmarkt in Baden-Württemberg bleibt angespannt. Es gibt aber auch erste positive Signale. Zwar waren im Juni über 6.700 mehr Menschen arbeitslos gemeldet als vor einem Jahr. Insgesamt ist die Arbeitslosigkeit seit Januar aber um mehr als 14.000 Menschen zurückgegangen. In ganz Deutschland waren im Juni rund 2,94 Millionen Menschen arbeitslos gemeldet und damit 15.000 weniger als im Mai. Im Vergleich zum vergangenen Jahr sind aber weiter mehr Menschen ohne Job. Ein Badeunfall in Neckarbischofsheim im Rhein-Neckar-Kreis ist tödlich ausgegangen. Ein 63-jähriger Mann war am Sonntag zusammen mit seinem Sohn bewusstlos aus dem Wasser eines Freibads gerettet worden. Der Sohn kam schnell wieder zu Bewusstsein. Der Vater wurde ins Krankenhaus gebracht und ist dort jetzt gestorben. Wie es zu dem Unfall kommen konnte, ist noch unklar. Nach dem WM-Aus der deutschen Nationalmannschaft will Jürgen Klopp nichts von einer Bundestrainerdebatte um seine Person wissen. Bei Magenta TV sagte Klopp, er verstehe, dass sein Name genannt werde, aber dafür sei jetzt nicht der richtige Moment. Julian Nagelsmann selbst hatte nach dem Aus gesagt, dass er weitermachen will. Sein Vertrag beim DFB läuft noch bis 2028. Wie seht ihr das Ganze? Auf unserer Facebook-Seite könnt ihr darüber abstimmen.
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6: Da schauen wir auf die A8 Karlsruhe-Stuttgart. Zwischen Karlsbad und Pforzheim-Nord, hier dauert es eine Dreiviertelstunde länger. Dann weiter in Richtung Stuttgart haben wir nochmal einen Stau zwischen Leonberg-Ost und dem Stuttgarter Kreuz, eine halbe Stunde Zeitverlust. Dann wechseln wir rauf auf die A81 Singen Richtung Stuttgart. Zwischen Sindelfingen-Ost und dem Stuttgarter Kreuz, hier eine Unfallaufnahme, der rechte Fahrstreifen ist gesperrt, 20 Minuten dauert es hier länger. Und zwei defekte Gasleitungen haben wir einmal in Stuttgart in der Plankstraße und in Weil im Dorf in der Solitüdstraße, da bitte unbedingt vorsichtig

0: Fußball-WM.
1: Okay. Du musst wirklich ganz, ganz dringend raus aus dieser Hitze. Was ist los bei dir?
0: Ja, nee, lass
1: dass
0: dir das
1: wir raus sind?
0: Ist doch so. Entschuldigung, jetzt müssen wir uns keine Nächte mehr um die Ohren schlagen und am nächsten Morgen völlig gerädert zur Arbeit gehen. Keiner muss sich darüber Gedanken machen, ob er das Spiel jetzt gucken wird oder nicht. Also im Grunde haben die Nagelsmann-Jungs ja quasi nur im Interesse der Deutschen gespielt.
1: Und es ist auch gut für die Herzgesundheit von manchen.
0: Eben,
1: ne? Gut, so gesehen hast du natürlich schon recht. Allerdings muss ich sagen, wäre mir so ein Achtelfinale trotzdem lieber gewesen. Weißt du? Und wie Siegen geht, das weiß Taylor Swift. Denn alles, was die Frau anpackt, das wird zum Erfolg. So wie The Fate of Ophelia. Und genau damit starten wir unsere halbe Stunde Musik nonstop. Und die gibt's hier bei Hitradio Antenne 1.

0: Mit Hitradio Antenne 1 geht's durch diesen Dienstag und bei uns auf der 08075 7000, da haben wir Steven aus Steinheim an der Mur. Wo erwischen wir dich denn gerade?
1: In der Badewanne.
0: Ach so, in der Badewanne, das ist ja auch geil. Kaltes Wasser oder warmes?
1: Kaltes Wasser, es ist zu heiß.
0: Aber du sag mal, wieso kannst du jetzt um die Uhrzeit in der Badewanne liegen? Hast du Nachtschicht?
1: Ich hab Spätschicht nachher.
0: Also du hast gut, das heißt, jetzt bleibst du quasi bis zum Dienstantritt, bleibst jetzt quasi einfach im kalten Wasser liegen und dir wachsen einfach noch ein paar Schwimmhäute und dann läuft es bis heute Abend.
1: Ja, leider nicht genug Geld für einen eigenen Pool, da muss die Badewanne her.
0: Ich finde das eine super Alternative, da nehme ich mir mal ein Beispiel dran. Du, dann wünschen wir dir noch frohes Schwimmen in deiner Badewanne und dann nachher einen guten Dienstantritt.
1: Super, danke schön.
2: Mach's gut, ciao Steven.
0: Ciao.
2: Ja, was man halt an so einem Dienstagmittag so macht. Aber Steven, wir haben jetzt noch 6 Mädels, die schicken wir zu dir in die Badewanne. Sommersound kommt jetzt nämlich von Cat's Eye. Das ist Gabriella. Hier ist dran.

0: 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Wir starten auf der A5 Karlsruhe-Heidelberg. Zwischen Karlsruhe-Durlach und Nord, da bitte aufpassen, da haben wir ein kaputtes Auto auf dem Standstreifen. Dann Achtung auf der 81 Stuttgart Richtung Singen. Zwischen Empfingen und Sulz am Neckar, da liegen Gegenstände auf der Fahrbahn. Genau wie ein kleines Stück weiter zwischen Oberndorf am Neckar und Rottweil. Schauen wir in den Kreis Rottweil auf der Autobahn Ausfahrt A81 bei Sulz hier und Föhringen. In beiden Richtungen haben wir aktuell eine gesperrte Straße. Da haben wir nämlich eine Unfallaufnahme, also macht da einen großen Bogen drumherum. Kreis Sigmaringen auf der Landstraße zwischen Dietfurt und Gutenstein. Hier eine Unfallaufnahme, ebenfalls beide Richtungen gesperrt. Und weiter die kaputten Gasleitungen, die Probleme machen in Stuttgart in der Plankstraße und in Weilimdorf in der Solitüdstraße. Geblitzt wird in Leinfelden-Echterdingen, wenn ihr Richtung Stetten unterwegs seid. 40 erlaubt, danke Markus. In Remseck-Hochberg Richtung Bittenfeld hat Mara einen entdeckt. Da stehen sie kurz nach der Abzweigung nach Hochberg. Staus und Blitzer, meldet auch ihr uns, wenn ihr was gesehen habt. Gerne über die 08000 75 7000 oder natürlich über die Antenne 1 App.
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0: Mit Hit Radio Antenne 1 geht's durch diesen Mittag. Und nachdem ich ja wirklich vergeblich versucht habe, bei Amazon einen vernünftigen Ventilator zu bekommen, der keine Lieferzeit von 2 bis 3 Monaten hat, ist die Frage an euch: Wisst ihr noch irgendwo im Land eine Stelle, wo es kostengünstig Ventilatoren gibt? Jetzt hat sich Michaela gemeldet auf der 08075-7000. Was ist denn so dein Tipp?
1: Ja, ich bin vor einem Monat nach Münzingen gezogen und da gibt's ein Action und die haben noch welche.
0: Münzingen, da muss ich ja bis auf die Alp gucken.
1: Ja.
0: Aber vielleicht würde das tatsächlich Sinn machen für einen Ventilator. Bevor ich 2 bis 3 Monate warte, dass der Sommer ja rum, bis der dann von Amazon mal geliefert wird.
1: Muss ja dann schon wieder fast eine Heizung.
0: Also ja. Dann muss ich sagen, dann müsste ich vielleicht mal in Münzingen anrufen, ob es denn tatsächlich immer noch Ventilatoren gibt. Nicht, dass ich da umsonst hinfahre, aber das ist auf jeden Fall schon mal ein guter Tipp.
1: Weil bevor du uns hier karamellisierst und uns den Tag nicht mehr versüßen kannst, wäre ja schade drum.
0: Das ist sehr lieb, dass du das sagst, aber das sehe ich ganz genauso. Dahin schmelzen, weißt du, es ist ja keine Alternative.
1: Nee. Nein, definitiv. Doch, eine gibt es noch, in den Pool setzen.
0: Ah, das ist eine gute Idee. Mein Mann hat jetzt am Wochenende so ein Planschbecken gekauft. Vielleicht muss ich mich einfach da nachts reinlegen.
1: Dann setz dich da rein und mach von da aus Homeoffice.
0: Das ist eine gute Idee. Dann bauen wir da ein Sendestudio auf.
1: Genau.
0: Also, Michaela, halte du gut durch, ja? Und lieben Dank für deinen Anruf.
1: Ja, auch.

0: Die verschossenen Elfmeter heute Nacht waren ein fußballerischer Albtraum. Da nehmen wir doch lieber den Fiebertraum von Alex Warren. Der macht wenigstens gute Laune. On Topic, Fireboy und Nico Santos sorgen für den gechillten Beachbar-Sound. Und so klingen unsere Volltreffer für die Mittagspause. Das sind die besten Hits von heute gleich bei Hitradio Antenne 1.
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0: 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Ja, das mit dem Regen und den Gewittern lässt mal noch auf sich warten. Frühestens heute Nachmittag kann es einige Schauer und Gewitter geben. Ansonsten bleibt es jetzt erstmal sonnig und heiß. Bis zu 32 Grad sind drin und in Karlsruhe am Bundesgerichtshof habt ihr im Moment 29. Mössingen meldet 28, Langenenslingen 27 Grad. Morgen sind dann nur noch ganz wenige Regenschauer dabei. Es wird mehrheitlich sonnig bei bis zu 29 Grad. 5 vor 1 haben wir es. Euch einen schönen Dienstag.
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9: Mit Lena Schaffer, schönen guten Tag. Für viele Arbeitnehmer in Baden-Württemberg könnte ab 2027 mehr Netto vom Brutto übrig bleiben. Union und SPD beraten diese Woche über eine Reform der Einkommensteuer. Kleine und mittlere Einkommen sollen entlastet werden, also viele Pendler, Familien, Facharbeiter, Handwerker und Angestellte. Wie viel am Ende wirklich auf dem Konto ankommt, ist aber noch offen. Die Koalition streitet vor allem darüber, wie die Entlastung bezahlt werden soll. Die SPD will sehr hohe Einkommen stärker belasten, die Union lehnt das ab. Der Arbeitsmarkt bei uns in Baden-Württemberg kommt weiter nicht so richtig in Schwung. Im Juni waren bei uns rund 296.000 Menschen arbeitslos gemeldet. Das sind zwar etwas weniger als im Mai, aber fast 7.000 mehr als vor einem Jahr. Ein kleines positives Signal gibt es bei jungen Menschen. Hier ist die Arbeitslosigkeit im Vergleich zum Vormonat überdurchschnittlich gesunken. Bundesweit waren im Juni rund 2,94 Millionen Menschen ohne Job, ein Minus von 15.000 im Vergleich zum Mai. In einem Fitnessstudio in Pfinsthal im Kreis Karlsruhe ist am Abend ein Teil der Decke eingestürzt. Rund 60 Quadratmeter kamen während des Betriebs runter, verletzt wurde zum Glück niemand. Das Gebäude wurde geräumt und ist vorerst gesperrt. Warum die Decke eingestürzt ist, wird jetzt ermittelt. Bei WhatsApp soll eure Handynummer künftig besser geschützt sein. Der Messenger führt Benutzernamen ein. Das heißt, ihr könnt mit neuen Kontakten chatten, ohne direkt eure private Nummer weiterzugeben. Die Nummer bleibt zwar weiter nötig, um ein WhatsApp-Konto zu erstellen, für neue Chats soll aber künftig der Benutzername reichen. Reservieren könnt ihr euren Wunschnamen voraussichtlich in den nächsten Tagen. Die Funktion selbst soll dann im Laufe des Jahres nach und nach für alle freigeschaltet werden.
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10: Und da ist ein bisschen was los auf den Straßen. Wir starten gemeinsam auf der A7 Würzburg-Ulm zwischen der Raststätte Lohnetal West und Niederstotzingen. Da haben wir ein brennendes Auto, das steht auf dem rechten Fahrstreifen. Und wegen der Löscharbeiten ist da jetzt zusätzlich noch der rechte Fahrstreifen gesperrt. Hier dauert es knapp 20 Minuten länger. Dann die A8 München Richtung Stuttgart zwischen Kirchheimteck West und Esslingen. Hier dauert es rund eine Viertelstunde länger. A81 Heilbronn Richtung Würzburg zwischen Neuenstadt am Kocher und Möckmühl. Da bitte aufpassen, da liegen nämlich mehrere Gegenstände auf dem linken Fahrstreifen. Dann haben wir die A8 Karlsruhe-Stuttgart zwischen Pforzheim-West und Ost. Hier solltet ihr rund 20 Minuten mehr Zeit mitbringen. Und dann macht weiter die Gasleitungen Probleme. Die sind da irgendwie geplatzt bzw. defekt. Jetzt muss da die Straße aufgebaggert, gebohrt werden, was auch immer.

0: Und in Leinfelden echter Dingen, wenn ihr Richtung Städten unterwegs seid, da sind 40 erlaubt, danke Markus. Mara meldet sich aus Remseck-Hochberg Richtung Bittenfeld, da stehen sie auf Höhe der Abzweigung Hochberg, da sind 70 erlaubt. Und in Starzach-Feldorf auf Höhe vom Friedhof hat Armin einen entdeckt, da sind 50. So, und wenn ihr auch was gesehen habt, ganz egal, ob das ein Stau oder ein Blitzer ist, dann meldet uns das per Anruf oder WhatsApp oder natürlich über die Antenne 1 App.
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2: Grüezi. Hallöchen.
0: Tja, und zack, Freunde, sind die Tankpreise wieder oben. Vor einer Stunde hatten wir ja noch so 1,77 im Schnitt. Ja, und jetzt sind wir zwischen 1,97 und 2,06 Euro. Ich sag mal so, damit ist die Nummer mit dem Tankrabatt dann jetzt offiziell Geschichte.
2: Schauen wir mal, wie sich der Spaß entwickelt. Bei uns tankt ihr jetzt auf alle Fälle mal für die Mittagspause kostenlos eure Musikreserve voll. Eine halbe Stunde Musik nonstop steht an mit den 10ern, den 20ern und den besten Hits von heute. Den ersten Aufschlag macht ihr direkt mal Alex Warren. Das ist Fever Dream. 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

0: Der neueste Insta-Food-Trend sind ja Joghurtnudeln. Mm. Nico, du hast sie doch schon getestet. Können die was?
1: Es war unfassbar lecker, wirklich ganz toll. Ich habe Joghurt, dann noch einen Spritzer Zitrone rein, toll gewürzt mit ein bisschen Curry-Gewürz. Es war unfassbar lecker. Und weil es so geil war, mache ich mir heute Joghurt-Tortellini. Also, es passt alles richtig geil zusammen, vor allem mit Parmesan. Job güzel. Checkse?
0: Checke. Also, das mal so als Essensinspo für heute oder heute Abend oder morgen oder wann immer. Oh. Und sowieso ständig lecker und beste Qualität sind die besten Hits von heute. Da hauen eure Ohren jetzt richtig rein. Und zwar bei Topic, Fireboy und Nico Santos. Hier ist Buddy. 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
4: 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Wir starten auf der A7, wenn ihr Würzburg-Ulm fahrt, zwischen der Raststätte Lohnetal-West und Niederstotzingen. Da haben wir weiter den Feuerwehreinsatz, rechter Fahrstreifen gesperrt, eine Viertelstunde Zeitverlust. A8 München Richtung Stuttgart, zwischen Kirchheimteck-West und Esslingen, 20 Minuten Zeitverlust. Dann haben wir einen Unfall auf der B10, das ist, wenn ihr Stuttgart-Mühlacker fahrt. Hier zwischen dem Dreieck Stuttgart-Zuffenhausen und Zuffenhausen, da die Fahrbahn auf einen Fahrstreifen verengt ist, dauert es da für euch rund 10 Minuten länger. In Stuttgart die Plankstraße und Weilimdorf die Solitüdstraße, da haben wir jeweils eine defekte Gasleitung. Die Strecke ist da momentan für beide Richtungen gesperrt, macht einen großen Bogen drumherum. Zwei aktuelle Blitzer habe ich für euch. Einmal von Adam in Stuttgart am Schattenring, wenn er Richtung Feigen fahrt, auf Höhe der Abfahrt zur Uni 80 erlaubt. Und in Starzach-Feldorf beim Friedhof, da stehen sie in der 50er-Zone. Wenn ihr noch was gesehen habt, Staus oder Blitzer, meldet uns das per Anruf oder WhatsApp oder natürlich über die Antenne 1 App.
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0: Hitradio Antenne 1 ist bei euch und es sind nicht die über 30 Grad, die Nico Schweißperlen auf die Stirn treiben, sondern der hat jetzt schon Angstschweiß, weil er übermorgen etwas tut, was er eigentlich nie tut.
1: Nee, kommt Bahnfahren.
2: Bahnfahren.
1: Ich habe wirklich Angst. Ich habe mir auch schon alles vorbereitet. Ich habe mein Hinfahrticket, mein Rückfahrticket zweimal ausgedruckt, falls eins nass wird oder dreckig wird. Und dann habe ich das schon in eine Klarsichthülle
0: gemacht. Hast du nicht gemacht. Weißt du, das machen eigentlich alle 70-Jährigen, die da mit der Bahn fahren.
1: Und dann habe ich auch Angst. Also ich habe auch gegoogelt, darf ich einen Koffer mitnehmen? Weiß ich ja nicht.
0: Warum sollst du keinen Koffer mitnehmen?
1: Weiß ich nicht. Ich habe einfach sehr viele Fragen gehabt. Und die habe ich aber alle gegoogelt und es war dann auch einleuchtend irgendwie.
0: So, ihr merkt also, wir fangen bei Nico wirklich bei Null an, was das Bahnfahren angeht. Er muss nach Hamburg. Ist jetzt auch nicht ganz so eine kurze Strecke. Also ich würde sagen, danach bist du auf jeden Fall Bahnfahren erprobt.
1: Ja, wenn ich zurückkomme. Zurück muss ich nämlich umsteigen.
0: Oh, das
1: da habe ich ja gar
0: spannend.
1: Keinen Plan. Da steht drin von Gleis 7 auf Gleis 3. Oh, Hilfe!
0: Das wird richtig toll. Das ist der moderne Abenteuerurlaub, hier in Deutschland zumindest.
1: Es darf auch eigentlich, dürfen das nicht so viele Leute wissen, ich habe einen Beruf zu verlieren, weißt du?
0: Also, es ist so, solltet ihr noch irgendwelche Aufmunterungsideen haben für Nico, wie er diese Bahnfahrt nach Hamburg übermorgen übersteht, meldet euch gerne 08075-7000. Ich bin mir sicher, es gibt viele erfahrene Bahnfahrer im Land.
1: Vielleicht fährt aber auch jemand noch am Samstag zurück aus Hamburg und kann mich mitnehmen. Ich mache eine Fahrgemeinschaft auf.

0: eventuell ankrauchendes Mittagstief bezwingt ihr gleich erfolgreich zusammen mit fetten Beats von Kato. Und mit Save My Love holt euch Kygo ab. Das und noch mehr sind die besten Hits von heute gleich bei Hitradio Antenne 1.
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0: Radio Antenne 1, das Wetter. Ja, der Juni petert auch an diesem letzten Tag die Temperaturen nach oben. Bis auf 32 Grad geht's heute rauf. Und ab heute Nachmittag kann es jetzt sich vereinzelt zuziehen. Da sind dann Hitzegewitter möglich. Die ziehen sich dann vor allen Dingen auch in den Abend rein. Rechnet hier und da auch mit Starkregenschauern. Das sind dann wieder so Zellen, wo dann ordentlich was runterkommen kann. Im Moment habt ihr in Göppingen am Märklineum 29 Grad. Nürtingen meldet 29, Freudenstadt 26. Und morgen starten wir vereinzelt noch mit Regen und Gewittern. Dann wird's dampfig mit viel Sonne und um die 29 Grad. Einen schönen Dienstagmittag wünschen wir euch um kurz vor zwei.
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6: Mit Lena Schaffer, schönen guten Tag. Der Arbeitsmarkt in Baden-Württemberg bleibt angespannt. Für die Wirtschaft ist klar, das hat auch was mit der fehlenden Ausbildung zu tun. Die Unternehmer Baden-Württemberg sagen, im Land arbeiten überdurchschnittlich viele Beschäftigte ohne Berufsausbildung. Das könne den Fachkräftemangel in den nächsten Jahren weiter verschärfen. Der Verband fordert deshalb eine Berufsbildungsoffensive und mehr Unterstützung für berufliche Schulen. Der Verfassungsschutz zählt mehr Extremisten in Deutschland. Laut dem Jahresbericht des Bundesverfassungsschutzes gab es 2025 mehr Menschen mit extremistischen Einstellungen, vor allem im rechten Spektrum. Die Zahl der Menschen aus der rechtsextremen Szene ist um mehr als 8000 Personen im Vergleich zum Vorjahr auf fast 60.000 gestiegen. Auch im linksextremistischen Bereich sind die Zahlen gestiegen. Inzwischen sind es mehr als 40.000 Personen. In Baden-Württemberg melden immer mehr Menschen mögliche Behandlungsfehler bei ihrer Krankenkasse. Die Techniker-Krankenkasse spricht von so vielen Menschen wie noch nie. Auch bei der AOK sind die Zahlen leicht gestiegen. Nicht jeder Verdacht bestätigt sich später. Bei der AOK war es ungefähr jeder fünfte überprüfte Fall. Wer selbst betroffen sein könnte, kann sich an seine Krankenkasse wenden und den Fall prüfen lassen. Ja. So antwortete DFB-Torwart Manuel Neuer auf die Frage, ob das Spiel gegen Paraguay sein letztes Länderspiel gewesen sei. Nach 16 Jahren im Tor für Deutschland ist für Manuel Neuer endgültig Schluss. Eigentlich hatte Neuer bereits nach der Heim-EM vor 2 Jahren seine DFB-Karriere beendet, wurde aber von Nagelsmann für die WM zurückgeholt.
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7: Und da starten wir erstmal auf der A5 Karlsruhe-Heidelberg. Da war nämlich weiter das kaputte Auto zwischen Karlsruhe-Nord und Bruchsal. Dann wechseln wir rauf auf die A6 Heilbronn Richtung Nürnberg. Zwischen Kralsheim und dem Rastplatz Ochsenberg, da haben wir ein kaputtes Auto, linker Fahrstreifen gesperrt. A7 Würzburg-Ulm zwischen Heidenheim und Niederstotzingen, hier dauert es eine halbe Stunde länger. Und genauso viel Zeit solltet ihr auch auf der A8 mitbringen, Karlsruhe

0: Uni, da sind 80 erlaubt. Vielen Dank an Adam. So, wenn ihr auch was gesehen habt, Staus oder Blitzer, meldet uns das per Anruf oder WhatsApp oder natürlich über die Antenne 1 App.
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2: Grüezi. Kurze Frage, wenn 40 das neue 30 ist und 50 das neue 40, warum kann dann der Dienstag nicht der neue Freitag sein?
0: Tja, diese Frage stellen sich alle, die heute Nacht vergeblich auf einen Sieg der Nationalmannschaft gehofft haben. Ja, und jetzt dementsprechend auch erschlagen bei der Arbeit sitzen.
2: Das wird ja jetzt am Nachmittag auch nicht besser, ne? Also wir geben alles, um euch weiter wach zu halten. Eine halbe Stunde Musik liefern wir euch schon mal. Bestes Material haben wir zusammengestellt aus den 10ern, den 20ern und den Besten Hits von heute. Und da legt jetzt erstmal Kaigo los mit Save My Love hier bei Hitradio Antenne 1.

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7: 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Und da haben wir ein paar Gefahrenmeldungen auf den Straßen. Wir starten auf der A8 Karlsruhe-Stuttgart. Zwischen Pforzheim Nord und Ost, da haben wir einen kaputten Laster auf dem rechten Fahrstreifen. Deshalb dauert es da momentan 40 Minuten länger. Dann bleiben wir auf der 8 von Stuttgart weiter runter nach München. Zwischen Eichelberg und Mühlhausen, da haben wir ein kaputtes Auto. Das hat hier wohl gebrannt. Deswegen haben wir hier Sichtbehinderungen durch Rauch. Also seid da bitte unbedingt vorsichtig. Von der A8 auf die A81 Stuttgart Richtung Heilbronn. Zwischen Pleidelsheim und dem Rastplatz Kelbling. Achtung, hier liegt ein Plastikteil auf der Fahrbahn. B296 Tübingen Richtung Bad Wildbad. Zwischen dem Abzweig nach Siedigführ und Kalmbach, da liegt ein Stein auf der Fahrbahn. Dann noch zwei Staus. Einmal die A6 Nürnberg Richtung Heilbronn. Zwischen Schwäbisch Hall und Bretzfeld eine Dreiviertelstunde Zeitverlust. Und auf der B10 zwischen Stammheim und Zuffenhausen Süd dauert es knapp 40 Minuten länger. Der aktuellste Blitzer kommt von Erhahn. Da stehen sie in Sindelfingen in der Goldmühlestraße in der 30er-Zone. Und jetzt seid ihr dran. Staus oder Blitzer? Meldet ihr uns ganz einfach per Anruf oder WhatsApp oder natürlich über die Antenne 1 App.
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0: Hit Radio Antenne 1 geht's durch diesen Dienstagnachmittag. Und alle von euch, die unter klimatisierten Bedingungen arbeiten dürfen, wie Nico und ich hier im Studio, die stellen wahrscheinlich fest, dass sie liebend gerne ihr Nachtlager auch am Arbeitsplatz aufschlagen würden. Also mir geht's so, ich würde am liebsten hier schlafen, weil hier ist kühl. Bei mir im Schlafzimmer, da geht überhaupt gar kein Lüftchen mehr durch. Da ist ein Nied drin. Ich versuche seit Tagen irgendwie Durchzug zu schaffen. Aber wenn du halt draußen keinen Wind hast, da passiert da halt nichts.
1: Ich kann dir absolut ein mobiles Klimagerät empfehlen. Ich habe mir das letztes Jahr gekauft, nachdem ich gesagt habe, so, ich habe die Schnauze jetzt voll, ich möchte schlafen. Also bin ich zum Elektrofachhandel gegangen und habe mir dann ein mobiles Klimagerät gekauft. Und ich sag mal so, das ist der absolute Gamechanger.
0: Ja, das glaube ich dir, aber ich muss sagen, im Privaten habe ich so mit dem Klimagerät ein bisschen Bauchschmerzen. Warum? Weil ich mir mal denke, so, ich weiß nicht, ob das so umweltfreundlich ist, wenn ich da so einen Schlauch raushänge und die warme Luft rauspuste.
1: Was willst du jetzt, pennen oder Umweltschutz?
0: Ich würde gerne beides.
1: Ja, geht's schwer.
0: Deswegen bin ich mit dem Ventilatorschwenger gegangen und habe gedacht, komm, vielleicht besorge ich mir einen Ventilator. Aber die kriegst du ja nirgends. Aktuell in Lieferzeit bei Amazon 2 bis 3 Monate. Also sorry, dann ist der Sommer auch rum.
1: Ja, aber Klima, muss man sagen, kühlt wirklich und Ventilator wirbelt einfach nur warme Luft durch die Gegend.
0: Also was würdet ihr dann sagen? Ventilator oder Klimagerät? Ich bin da wirklich so ein bisschen in der Zwickmühle und bin da sehr auf eure Meinung gespannt. 08.075.7000 wäre ich sehr dankbar für und wieder Argumente. Und ich revanchiere mich auch direkt hier mit euren Lieblingshits. Kommt direkt der nächste hier von Leonie mit Don't Worry bei Hit Radio Antenne 1.

0: bei jeder seiner Shows macht dieser Mann hier einen Backflip und dann singt er einfach weiter. Also ich sag's euch, wie es ist, ich würde es nicht mehr so schaffen. Benson Boone natürlich gibt's gleich hier mit Sorry I'm Here for Someone Else und K-Pop Vibes habe ich auch am Start. Zum Durchhalten am Nachmittag. Cat's Eye mit Gabriella. Das sind die besten Hits von heute. Gleich hier in der nächsten halben Stunde bei Hitradio Antenne 1.
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0: Radio Antenne 1, das Wetter klettert heute zumindest temperaturmäßig wieder ganz schön nach oben. Bis zu 32 Grad kann es geben. Gegen Nachmittag dann jetzt auch wieder Gewitter mit Schauern möglich. Aktuell 27 Grad gemessen in Geislingen, 29 Grad hat es an der Uni in Tübingen und 28 gemessen in Calw. Morgen dann weiter schwül warm mit Regen und Gewittern. Auch da am Nachmittag dann ein kleines bisschen freundlicher, dann ist wieder mehr Sonne drin. Und damit ist es jetzt ganz genau 5 vor 3. Ich wünsche euch einen schönen Dienstag.
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11: Mit Lena Schaffer, schönen guten Tag. Der VW-Konzern will laut einem Medienbericht bis zu 100.000 Stellen streichen und das könnte auch das Audi-Werk Neckarsulm im Kreis Heilbronn betreffen. Baden-Württembergs Ministerpräsident Özdemir möchte Anreize schaffen, dass Unternehmen im Land ihre Werke nicht schließen.
12: Wir werben dafür, dass die Standortkosten gesenkt werden. Dort, wo es in unserer Hand liegt, Bürokratielasten zu reduzieren, machen wir das. Ansiedlungen zu fördern, kümmern wir uns quasi Tag und Nacht drum. Nicht nur ich selber, sondern das gilt ausdrücklich auch für die Ressortkolleginnen und für die Ressortkollegen.
11: Spitzenvertreter der USA sind in Doha zu Besuch. Ein Gespräch mit iranischen Vertretern sei laut dem katarischen Außenministerium aber nicht geplant. Was hingegen auf der Agenda steht, ist ein Treffen mit Vermittlern, um über Fortschritte in den Verhandlungen zum Krieg zu sprechen. Dabei soll es auch um eingefrorene Vermögenswerte des Irans im Ausland gehen, auf deren Freigabe Teheran drängt. Bahnreisende könnten auf beliebten Fernstrecken künftig mehr Auswahl bekommen, denn die Deutsche Bahn muss Wettbewerbern auf stark ausgelasteten Strecken künftig mindestens ein Viertel der Kapazitäten überlassen. Das hat die Bundesnetzagentur entschieden. Für uns Fahrgäste könnte das heißen, dass wegen mehr Wettbewerb die Ticketpreise sinken. Profitieren könnten zum Beispiel Anbieter wie Italo oder Flixtrain. Wenn ihr in Göppingen gerade mit Kindern oder eurem Hund im Wald unterwegs seid, solltet ihr besonders aufpassen. Dort gibt es dieses Jahr auffällig viele Eichenprozessionsspinner. Die feinen Härchen der Raupen können Haut, Augen und Atemwege reizen. Die Stadt Göppingen verschärft deshalb nochmal ihre Maßnahmen und lässt Nester entfernen, vor allem an vielbesuchten Stellen wie im Stauferpark und im Bereich der Murmelbahn. Wichtig für euch, fasst die Raupen und Nester auf keinen Fall an, haltet Abstand und bleibt auf den Wegen. Hunde sollten in betroffenen Bereichen auch besser an die Leine.
0: 3:43, der Hitradio Antenne 1 Verkehr, damit ihr gut ankommt. Da starten wir auf der A6 Nürnberg Richtung Heilbronn zwischen Ilzhofen-Wolpertshausen und Öhringen. Hier 15 Kilometer stockender Verkehr, ihr braucht 25 Minuten länger. Dann die A8 Karlsruhe-Stuttgart. Zwischen Pforzheim West und Ost 5 Kilometer Stau, hier braucht ihr 45 Minuten mehr. Dann schauen wir weiter auf die A8 München Richtung Stuttgart. Zwischen Eichelberg und Esslingen 5 Kilometer Stau und 20 Minuten, die ihr da länger braucht. Gegenrichtung Stuttgart-München auf der A8 zwischen Eichelberg und Märklingen 7 Kilometer Stop and Go, hier 15 Minuten obendrauf. B10, die Heilbronner Straße in Stuttgart, zwischen Stuttgart-Stammheim und Zuffenhausen-Südfriedrichswahl braucht ihr eine halbe Stunde mehr. B29, Aalen Richtung Nördlingen, zwischen Aalen und der B19 bei Hüttlingen und der B29 in beiden Richtungen eine Unfallaufnahme, da braucht ihr deswegen 15 Minuten mehr. B290, Crailsheim Richtung Bad Mergentheim, zwischen dem Abzweig nach Apfelbach und der B19 Wachbacher Straße, da gab es auch einen Unfall, hier beide Fahrtrichtungen deswegen aktuell gesperrt. Und wir gucken noch nach Eidlingen auf die Hauptstraße zwischen der Gärtringer Straße und der Hermann-Hesse-Straße, hier in beiden Richtungen auch wegen der Unfallaufnahme komplett dicht. Geblitzt wird in Sindelfingen in der Goldmühle-Straße in der 30er-Zone. Danke da an Erhan fürs Melden. Und 60 sind erlaubt in Winnenden, da stehen sie auf der Südumgehung auf Höhe der Deponie. Vielen Dank auch da fürs Melden. Wenn ihr sonst noch was entdeckt habt, ganz egal ob Staus oder Blitzer, dann meldet es ganz telefonisch, gerne auch einfach per WhatsApp an die 08000 75 7000 oder ganz einfach über die Antenne 1 App. Gute Fahrt!
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0: Hello! Also vielleicht reicht es ja gerade noch so, dass das Wetter hält und wir im Trockenen nach Hause kommen. Und vielleicht können wir ja sogar noch was draußen machen heute Nachmittag. Deswegen schaffen wir jetzt gemeinsam mal was weg auf der Arbeit und wir supporten euch dabei. Mit der halben Stunde Hits am Stück und mit unserer Vielfalt aus den 10ern, aus den 20ern und natürlich mit den besten Hits von heute. Und mit dem Jahr haken wir jetzt den nächsten Punkt auf der To-Do-Liste ab. Das ist Cat's Eye mit Gabriella hier bei Hitradio Antenne 1. Hi.

Mittendrin in der halben Stunde Hits am Stück hier bei Hitradio Antenne 1, auch wenn die Augen gerade auf der Arbeit nicht so richtig offen sind, weil wir gestern aus Gründen, die ich hier jetzt nicht nochmal wiederhole, wach geblieben sind. Naja, wir halten den Nachmittag jetzt trotzdem gemeinsam durch und schreien uns einmal wach, zusammen mit Benson Boone. Das hier ist Sorry, I'm Here for Someone Else.

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6: Ganz genau 5 Minuten vor 4:30 der Hitradio Antenne 1 Verkehr, damit ihr gut ankommt. Starten wir auf der A6 Heilbronn Richtung Nürnberg zwischen der Kochertalbrücke und dem Rastplatz Kochertalbrücke Süd. Hier ein kaputtes Auto auf dem Standstreifen. Vorsicht bitte, da rennen Personen auf der Fahrbahn rum. Dann die A6 gegen Richtung Nürnberg Richtung Heilbronn zwischen Ilshofen-Wolpertshausen und Bretzfeld. 12 Kilometer Stop and Go, hier braucht ihr 15 Minuten mehr. A8 Karlsruhe-Stuttgart zwischen Pforzheim-West und Ost. 6 Kilometer Stau und 45 Minuten obendrauf. B10 bei Deizesau zwischen Deizesau-West und der Ausfahrt Ploching in Deizesau-Ost gab es einen Unfall. Hier auf dem Verzögerungsstreifen, da bitte auch vorsichtig fahren. Dann B10 Heilbronner Straße in Stuttgart zwischen Stuttgart-Stammheim und Zuffenhausen-Südfriedrichswahl braucht ihr 20 Minuten mehr Geduld. B10 jetzt aber Stuttgart-Ulm zwischen der Überleitung Uhingen und Göppingen-Faundau. Hier mehrere Plastikteile auf der Fahrbahn, da bitte auch besonders aufpassen. B27 Stuttgart Richtung Tübingen zwischen der Eichtalbrücke und Reutlingen. B464 liegen Gegenstände auf der linken Spur. Und Gegenrichtung B27 Tübingen-Balingen zwischen Hechingen-Mitte und Südburg-Hohenzollern. Hier ein liegen gebliebenes Auto. Die B92 habe ich noch, Crailsheim Richtung Bad Mergentheim. Zwischen dem Abzweig nach Apfelbach und der B19 Wachbacher Straße. Hier in beiden Fahrtrichtungen komplett gesperrt wegen eines Unfalls. Genauso auch in Eidlingen auf der Hauptstraße zwischen der Gärtringer Straße und der Hermann-Hesse-Straße. Hier in beiden Richtungen wegen der Unfallaufnahme komplett dicht. Geblitzt wird Sindelfingen Goldmühlestraße in der 30er-Zone, danke an Erhahn. Und in Winden auf der Südumgehung auf Höhe der Deponie in der 60er-Zone, danke auch dafür. Wenn ihr auch was entdeckt habt, ganz egal ob Staus oder Blitzer, dann meldet es gern telefonisch, gern auch einfach per WhatsApp an die 08000 75 7000 oder ganz einfach über die Antenne 1 App. Gute Fahrt!
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0: Einfach mal entspannen und tief durchatmen. Ist wirklich mit Abstand der beschissenste Tipp, wenn irgendjemand Stress hat. Schönen Dienstag euch, hier ist Hitradio Antenne 1. Und auch wenn ihr gerade auf der Arbeit einfach nicht wisst, wo euch der Kopf steht oder daheim seid, einfach gerade viel los ist, ihr an irgendeinem Projekt werkelt und so weiter. Ihr kennt das. Man versucht immer abzuschalten, schafft es aber irgendwie dann doch nicht so richtig. Und genau das Feeling, das kennt auch Michael Schulte.
1: Boah, Alter, ich muss irgendwie mit der Musik und es muss irgendwie doch werden. Und ich war so verbissen, dass das einem ja irgendwie auch irgendwann ein bisschen zu nahe geht. Und das ist, tut einem ja auch nicht so gut, wenn man das so krass will und so denkt, man wird nicht mehr glücklich, wenn man das nicht schafft.
0: Ja, und dann hat er erstmal die Reißleine gezogen, sich parallel was ganz anderes aufgebaut und das mit der Musikkarriere ist ja dann doch noch was geworden. Und deswegen sagt er jetzt, meine Musik soll entspannen. Ja, hier kommen 2 Minuten und 54 Sekunden pure Entspannung in eurem Arbeitsalltag. Das ist Michael Schulte mit 5 AM.

0: Riesen-TikTok-Trend und Riesen-Radio-Trend, die mega entspannte Nummer von Tame Impala. Rockula gibt's gleich hier bei uns in voller Länge. Und dann der Track, mit dem J-Lo ihr Comeback feiert. Mega Nummer Save Me Tonight gibt's gleich hier bei uns. Das sind die besten Hits von heute. Gleich hier innerhalb der nächsten halben Stunde bei Hitradio Antenne 1.
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0: Hitradio Antenne 1, das Wetter heizt uns heute wieder ordentlich ein, bis zu 32 Grad in Baden-Württemberg. Viel Sonne, jetzt gegen Nachmittag ziehen aber wieder ein paar Hitzegewitter quer durch Baden-Württemberg durch. Da kommt auch wieder jede Menge Schauer mit. Aktuell 28 Grad, gemessen in Buchen, genauso auch in Heidenheim am Stadion und 26 haben wir in Bollerdingen. Auch morgen gibt es dann hauptsächlich Sonne bei so um die 30 Grad. Auch hier wieder, vor allem am Vormittag, aber diesmal einzelne Schauer und Gewitter, die quer durch Baden-Württemberg ziehen, die sind auch relativ unberechenbar. Also da guckt ihr am besten kurz vorher nochmal nach und ihr hört es natürlich auch hier bei uns. Und damit ist es jetzt gleich 3:55. Ich wünsche euch einen schönen Dienstag.
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5: Mit Lena Schaffer, schönen guten Tag. Es war heiß die letzten Tage bei uns in Baden-Württemberg und die Hitzewelle hat den Klimaschutz noch mal mehr in den Fokus gerückt. Baden-Württembergs Ministerpräsident Özdemir sagt dazu, Klimaschutz koste Geld, aber kein Klimaschutz sei unbezahlbar, auch in wirtschaftlich schwierigen Zeiten.
6: Wir werden gerade noch mal massiv daran erinnert und wer das nicht sieht, sieht einfach gar nichts, dass wir dringend beim Klimaschutz vorankommen müssen. Ansonsten wird kein Haushalt dieser Welt ausreichen, um diese Folgen abzusehen.
5: Nach den tödlichen Schüssen in Stade in Niedersachsen sind noch viele Fragen offen. Gestern wurden in einer Mutter-Kind-Wohngruppe 4 Frauen und 2 Männer erschossen. Unter den Opfern sind Beschäftigte der Einrichtung und 3 Mitarbeitende des Jugendamtes der Region Hannover. Nach ersten Erkenntnissen hatten alle 6 einen Termin mit dem mutmaßlichen Täter. Dabei sollte es um das Sorgerecht für seine 3 Monate alte Tochter gehen. Der mutmaßliche Täter ist in Gewahrsam. Nach mehreren Überfällen auf Wettbüros in Mannheim sitzt ein 37-jähriger Mann jetzt in U-Haft. Er soll Anfang Juni 2 Wettbüros in Mannheim und ein Café in Ludwigshafen überfallen haben. Dabei soll er Angestellte bedroht und insgesamt mehrere 1.000 Euro Bargeld erbeutet haben. Die Polizei konnte den Mann in Frankfurt festnehmen. Die Ermittler prüfen jetzt auch, ob der Mann noch für weitere Taten verantwortlich sein könnte. Kleiner Lichtblick für euren Geldbeutel. Beim Einkaufen und Tanken wird es gerade zumindest etwas entspannter. Die Inflation in Deutschland lag im Juni bei 2,3%, im Mai waren es noch 2,6%. Ein Grund sind niedrigere Ölpreise und der Tankrabatt, der Sprit vorübergehend günstiger gemacht hat. Ganz vorbei ist das Thema aber nicht. Im Juli könnte die Inflation wieder steigen, weil der Tankrabatt ausläuft.
0: Date Radio Antenne 1 Verkehr, damit ihr gut ankommt, 4:54. Starten wir auf der A6 Heilbronn Richtung Nürnberg. Zwischen Neuenstein und Kupferzell haben wir 1 Kilometer Stau, hier braucht ihr 11 Minuten länger. Dann die A8 Karlsruhe-Stuttgart. Zwischen Karlsbad und Pforzheim-Ost 6 Kilometer Stau, hier braucht ihr 20 Minuten mehr. Und in der Gegenrichtung zwischen Heimsheim und Pforzheim-Ost 7 Kilometer Stau und 30 Minuten obendrauf. Die A8 Stuttgart Richtung Karlsruhe. Zwischen Leonberg-West und Rutesheim liegen Reifenteile auf allen Fahrstreifen. Dann weiter auf die B27 Tübingen-Balingen. Zwischen Hechingen-Mitte und Hechingen-Süd, Burg Hohenzollern, ein liegen gebliebenes Auto auf der rechten Spur. B31, Donaueschingen Richtung Geisingen, zwischen Schlossburg und dem Abzweig nach Pforen, hier in beiden Richtungen wegen einer Unfallaufnahme komplett gesperrt. Da ist aber eine Umleitung für euch eingerichtet. Und wir gucken noch nach Stuttgart-Wallendorf auf die Ditzinger Straße bis zur Rennstraße. Zwischen der Glemsgauer Straße und der Solitude-Straße ist wegen einer Baustelle auch komplett gesperrt. Geblitzt wird in Sindelfingen in der Goldmühlestraße. Da ist 30 erlaubt, danke an Eran. Winnenden auf der Südumgehung stehen sie auf Höhe der Deponie in der 60er-Zone. Und in Taifingen noch aufpassen, wenn ihr Richtung Öschelbronn unterwegs seid. Da sind sie nämlich nach dem Ortsschild in der 70er-Zone. Danke da an Jerry fürs Melden. Wenn ihr auch was entdeckt habt, ganz egal ob Staus oder Blitzer, dann meldet es gern telefonisch, gern auch einfach per WhatsApp an die 08000 75 7000 oder ganz einfach über die Antenne 1 App. Gute Fahrt!
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0: Hallo! Wir starten rein in die halbe Stunde Musik am Stück, damit wir die allerletzte E-Mail noch abarbeiten, das Werkzeug auf der Baustelle schnell einpacken oder eben daheim noch schnell was schmeißen. Mit unserer Vielfalt geht das perfekt. Mit den 10ern, mit den 20ern und natürlich mit den besten Hits von heute. Das hier ist eine ganz entspannte Nummer von Tame Impala. Das ist Dracula hier bei Hitradio Antenne 1. Schönen Dienstag euch.

Mittendrin in der halben Stunde Musik am Stück hier bei Hitradio Antenne 1. Und an der Stelle mal eine kleine Runde Mitleid für Jenny aus Tauberbischofsheim aus der Antenne 1 Community. Die hat es nämlich geschafft, heute endlich mal früher Schluss zu machen im Geschäft. Und dann hat sie ihren Schlüssel vergessen und musste wieder eine halbe Stunde zurückfahren. Also, kleiner Service mal an der Stelle. Denkt bitte an euren Schlüssel, wenn ihr heute in Feierabend geht. Und bis dahin tragen wir euch ein kleines bisschen schneller mit den besten Hits von heute. Das ist J-Lo zusammen mit David Guetta. Das ist Save.

0: Schönen Dienstag, der Hitradio Antenne 1 Verkehr, damit ihr gut ankommt. Starten wir auf der A6 Heilbronn Richtung Nürnberg zwischen Neuenstein und Kupferzell. Hier 1 Kilometer Stau, da braucht ihr 10 Minuten länger. Dann die Gegenrichtung A6 Nürnberg Richtung Heilbronn zwischen Kirchberg und Ilzhofen-Wolpertshausen. Hier eine ungesicherte Unfallstelle auf der rechten Spur, deswegen Verkehrsbehinderung, da bitte langsam fahren. A7 Würzburg Richtung Ulm auf Höhe Langenau, da brennt ein Auto auf dem Standstreifen, deswegen ist die rechte Spur komplett gesperrt, da bitte auch aufpassen. Dann die A8 Karlsruhe Richtung Stuttgart zwischen Karlsbad und Pforzheim Ost. 6 Kilometer Stau, da braucht ihr 20 Minuten länger. Und in der Gegenrichtung zwischen Heimsheim und Pforzheim Ost. Hier 7 Kilometer Stau, da braucht ihr eine halbe Stunde obendrauf. A8 Stuttgart München, auf Höhe Esslingen bitte auch aufpassen, da liegen Gegenstände auf der mittleren Spur. Dann die A8 weiter Stuttgart München, jetzt aber zwischen Merklingen und Ulm West, hier ein kaputtes Auto auf der rechten Spur. Und B31 Donaueschingen Richtung Geisingen. Zwischen Schlossburg und dem Abzweig nach Pforen in beiden Richtungen wegen der Unfallaufnahme komplett gesperrt, da ist aber eine örtliche Umleitung eingerichtet. Geblitzt wird Sindelfingen in der Goldmühlestraße, da ist 30 erlaubt, dann KNR-Hahn. 60 dürft ihr fahren, Winnenden auf der Südumgehung, da stehen sie auf Höhe der Deponie, danke auch dafür. Und Jerry hat noch was entdeckt, in Taifingen Richtung Öschelbronn, da stehen sie kurz nach dem Ortsschild in der 70er-Zone, danke auch an dich fürs Melden. Wenn ihr auch was entdeckt habt, ganz egal ob Staus oder Blitzer, dann meldet es gern telefonisch, gern auch einfach per WhatsApp an die 08000 75 7000 oder ganz einfach über die Antenne 1 App. Gute Fahrt!
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0: Seven vs. Wild in real life. Hier ist Radio Antenne 1. Ich wünsche euch einen schönen Dienstagabend. Und die 11. Klasse des Theodor-Heuss-Gymnasiums in Mühlacker, die haben was richtig Krasses vor. Die wandern eine Woche lang von der Schweiz aus quer über die Alpen. Alles selbst organisiert von dem Kurs und, das finde ich jetzt besonders kurios, komplett ohne Handy. Schon ziemlich wild, die Idee. Lotta ist selbst in der 11 und ist die Projektleiterin. Sag mal, wenn ich jetzt überlege, ich habe in der Woche, weiß ich nicht, bestimmt 30 Stunden Bildschirmzeit oder so, das jetzt radikal wegzukürzen, ist ja echt nicht ohne. Hast du da nicht ein bisschen Angst?
1: Ja, also ich denke, es ist für uns alle eine Herausforderung, weil natürlich wir sind voll gebunden an das Handy, wir haben Kontakt die ganze Zeit. Und dann dachten wir aber auch, es ist mal so eine Challenge, das auch einfach mal wegzulassen und einfach mal nur diesen Fokus auf die Gemeinschaft zu legen. Mhm. Und ich denke, es wird schon nicht einfach, aber wir sind ja alle da. Also wir brauchen ja diesen sozialen Kontakt nicht auf dem Handy, weil wir den ja quasi 24/7 haben.
0: Ja, die Frage ist halt nur, was macht man dann abends? Also ihr müsst ganz schön viel reden. Ich hoffe, ich kenne die Themen nicht aus.
1: Ja, ich denke, wir nehmen auf jeden Fall auch Spiele mit und dann werden wir uns hoffentlich gut verstehen.
0: Du Lotta, wenn ich jetzt mal überlege, okay, das ist ja schon auch ein bisschen gefährlich. Ich meine, ihr seid ja wirklich weit ab vom Schuss. Ihr startet in der Schweiz, ne? Ihr geht über die Alpen. Was ist, wenn dann doch was passiert? Habt ihr irgendwie ein Notfall-Handy dabei?
1: Unsere Lehrer sind dabei und die werden auf jeden Fall ein Handy dabei haben.
0: Ah, die halten sich nicht in die Regeln, okay. Also ihr seid nicht ganz abgeschnitten von der Welt.
1: Ja, genau.
0: Und das Essen und so, das müsst ihr aber auch nicht mitnehmen, das gibt's dann auf den Hütten.
1: Nee, viele Hütten sind tatsächlich Selbstversorgungshütten.
0: Ach krass, das müsst ihr auch noch mitschleppen.
1: Ja, genau, da haben wir so verschiedene Essensmöglichkeiten uns quasi überlegt, die man einfach ganz leicht und klein verpacken kann, dass es für diese ganze Woche reicht.
0: Also da ist Seven vs. Wild ja ein Witz dagegen. Echt krasse Idee, krass, dass ihr das so plant durchzuziehen. Sag mal, wann ist so die allerletzte Möglichkeit, dass jemand, der noch ein bisschen Muffensausen kriegt, abspringt?
1: Jeder ist ein bisschen aufgeregt, aber ich denke, wenn wir alle am gleichen Strang ziehen und alle darauf fokussieren, wenn wir ein gutes Team und haben alle Lust und sind alle vorbereitet, dass wir hoffen, dass eigentlich keiner mehr abspringen wird.
0: So, das ist das Mindset. Also vielen lieben Dank, Lotta. Wir wünschen euch natürlich ganz, ganz viel Erfolg. Passt auf euch auf, brecht euch nichts und habt eine wunderschöne Zeit komplett ohne Handy. Viel Spaß!

0: Ganz frisch bei uns auf der Playlist und jetzt schon auf Platz 26 in der Hitradio Antenne 1 Top 30 Chart Show One Republic. Mit Need Your Love geht's gleich hier bei uns in voller Länge. Und dann gibt's ein bisschen Party-Vibes auf der Playlist mit DJ Kato. Und Turn the Lights Off, einer der besten Hits von heute, gleich hier innerhalb der nächsten 10 Minuten. Garantiert bei Hitradio Antenne 1.
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0: Hitradio Antenne 1, das Wetter. Bis zu 32 Grad und sonnig wird's auch heute wieder. Örtlich kann es hier und da noch ein paar Hitzegewitter geben, die quer über Baden-Württemberg ziehen. Aktuell 29 Grad, gemessen in der Fußgängerzone in Heilbronn. 28 hat's in Göppingen und auch 28 in Renningen. Morgen gibt's dann auch hauptsächlich Sonne. Dann wieder so um die 30 Grad. Einzelne Schauer und Gewitter sind weiter drin. Die sind auch recht unberechenbar. Und damit ist es jetzt gleich 5 vor 5. Ich wünsche euch einen schönen Dienstag.
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11: Mit Lena Schaffer, schönen guten Tag. Die Arbeitslosigkeit in Baden-Württemberg ist leicht gesunken, bleibt aber hoch. Im Juni waren knapp 296.000 Menschen im Land arbeitslos. Die Quote liegt weiter bei 4,6%. Arbeitsminister Oliver Hildenbrand sagt, von Entwarnung könne noch keine Rede sein. Jetzt müssten Beschäftigung gesichert, Fachkräfte gewonnen und Menschen schneller wieder in Arbeit gebracht werden, auch durch Qualifizierung und Weiterbildung. Noch immer sitzt der Schock im niedersächsischen Stade tief. Nach den tödlichen Schüssen auf 6 Menschen soll es heute Abend eine Andacht geben. Die evangelische Kirche lädt dafür um 18 Uhr ein. Gestern waren 4 Frauen und 2 Männer erschossen worden. Tatort war eine Mutter-Kind-Wohngruppe in der Stadt. Als Tatverdächtiger wurde ein in Deutschland geborener 45-Jähriger mit türkischer Staatsangehörigkeit festgenommen. Die Ermittlungen laufen. Nach der Explosion in Monaco suchen die Ermittler weiter nach dem Täter. Gestern Abend hatte ein Mann offenbar ein Paket am Eingang eines Wohngebäudes abgelegt, das kurz danach explodierte. 3 Menschen wurden schwer verletzt. Unter den Opfern soll laut Medienberichten auch ein ukrainischer Oligarch sein. Die Staatsanwaltschaft geht aktuell nicht von einem Terroranschlag aus. Wenn ihr mit der Bahn unterwegs seid, könnt ihr ab sofort auch E-Scooter oder Leihräder direkt über die App DB Navigator buchen und bezahlen. Die Deutsche Bahn bindet dort bundesweit rund 80.000 E-Scooter und Leihräder von dort ein. Aber auch für Pendler und Stadtbewohner soll damit der Weg vom Bahnhof bis nach Hause einfacher werden.
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12: Fast 3/4 der Menschen in Deutschland haben Angst vor Angriffen auf die Stromversorgung, ob durch Sabotage, Anschläge oder Cyberangriffe. Das zeigt eine Umfrage des Digitalverbands Bitkom. Nur jeder 4. geht davon aus, dass Deutschland gut auf einen längeren Stromausfall vorbereitet ist. Außerdem hat das Thema Sicherheit für 93% der Befragten hohe Priorität. Sie finden, dass beim Umbau des Energiesystems auf Sicherheit genauso viel Wert gelegt werden sollte wie auf Klimaschutz und Kosten. Und noch der Blick auf den DAX, der stand zuletzt bei 24.880 Punkten. Tanja Wagner für Hitradio Antenne 1.
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0: 3:05, der Hitradio Antenne 1 Verkehr, damit ihr gut ankommt. Starten wir auf der A6 Nürnberg Richtung Heilbronn. Hier zwischen Crailsheim und Ilzhofen-Wolfertshausen 4 Kilometer Stau, da braucht ihr 15 Minuten länger. Hier gab es einen Unfall auf der rechten Spur, die ist deswegen noch ungesichert, bitte fahrt da besonders langsam. B36 Karlsruhe Richtung Mannheim, zwischen Karlsruhe-Neureuth Nord Gewerbegebiet und Karlsruhe-Waldstadt-Eggenstein braucht ihr 20 Minuten mehr. B297 Kirchheim unter Teck von der Umgehungsstraße bis zur Plochinger Straße zwischen dem Kreisverkehr Schlierbacher Dreieck und dem Ortsausgang. Hier in beiden Richtungen Unfallaufnahme, da ist auch gesperrt. Wenn ihr könnt, macht da bitte einen großen Bogen drumherum. B463 Sigmaringen Richtung Balingen. Zwischen Laufen an der Eyach und der Ausfahrt Balingen ist in beiden Richtungen gesperrt, da ist eine ungesicherte Unfallstelle. Geblitzt wird Sindelfingen in der Goldmühlestraße in der 30er-Zone, danke an Erhan. Winnenden auf der Südumgehung auf Höhe der Deponie in der 60er-Zone. Und Jerry hat noch was entdeckt in Taifingen Richtung Öschelbronn. Da stehen sie nach dem Ortsschild, da ist 70 erlaubt. Danke auch an dich fürs Melden. Wenn ihr auch was entdeckt habt, ganz egal ob Staus oder Blitzer, dann meldet es gern telefonisch, gern auch einfach per WhatsApp an die 08000 75 7000 oder per Antenne 1 App. Gute Fahrt!
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0: Hallo! Warum ihr alle ganz, ganz dringend mal in die Schublade am Schreibtisch oder daheim unter der Kommode schauen solltet? Gleich hier, in den nächsten 12 Minuten. Jetzt kommt erstmal gut heim und klappt den Laptop so langsam zu, zumindest dann, wenn ihr keine Spätschicht habt. Wir sind wie immer bei euch, mit unserer Vielfalt aus den 10ern, aus den 20ern und natürlich mit den besten Hits von heute. Und da starten wir rein mit Party Sound. Das ist Kato mit Turn the Lights Off.

0: Checkt mal bitte ganz dringend die Schublade unter eurem Schreibtisch. Eventuell sind da wilde Schätze drin.
1: Hier ist Radio Antenne 1. Ich wünsche euch einen schönen Feierabend. Und auch wenn ihr schon zusammenpackt oder sogar schon daheim angekommen seid, schaut mal ganz hinten in irgendwelchen Schubladen und Ecken, was sich da so verbirgt. Also hinter dem steinhart gewordenen Mauern. Da kommen dann unter Umständen Schätze zum Vorschein. Zum Beispiel bei Forschern in Cambridge. Da war nämlich zwischen irgendwelchen nicht mehr funktionierenden Kugelschreibern tatsächlich ein riesiger Dino-Knochen. Den haben die vor 40 Jahren in diese Schublade gelegt, zugemacht und einfach nie wieder dran gedacht, bis sie den jetzt entdeckt haben. Und jetzt ist ihnen aufgefallen, Moment mal, das Ding ist einfach von einem Dino aus der Antarktis. Also Leute, wir müssen uns nie wieder schlecht fühlen, wenn wir auch so eine Krimskrams-Schublade daheim haben, die irgendwie aus allen Nähten platzt. Da ist sicher kein Dino-Knochen drin. Jetzt genießt erstmal euren Feierabend und damit alle, die noch nicht drin sind, schneller hinkommen, pushen wir euch mit einem der besten Hits von heute. Das ist Two Colors zusammen mit dem Safri-Duo und Cynical hier bei Hitradio Antenne 1.

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12: 6:03, der Hitradio Antenne 1 Verkehr, damit ihr gut ankommt. Starten wir auf der A5 Heidelberg Richtung Karlsruhe zwischen Bruchsal und Karlsruhe Nord. Hier bitte aufpassen, da liegen mehrere Spanngurte auf der rechten Spur, die ist deswegen auch gesperrt, da bitte vorsichtig fahren. A6 Heilbronn Richtung Nürnberg zwischen Neuenstein und Kupferzell, dann kaputte LKW auf dem Standstreifen und auf der rechten Spur. Gegenrichtung A6 Nürnberg Richtung Heilbronn zwischen Crailsheim und Ilshofen-Wolpertshausen, hier 6 Kilometer Stau und 20 Minuten obendrauf. Hier eine ungesicherte Unfallstelle auf der rechten Spur, da bitte auch besonders langsam und vorsichtig fahren. A7 Würzburg Richtung Füssenreute zwischen Langenau und den Dreieck-Hittistädten, 7 Kilometer Stau und 30 Minuten plus. Und Gegenrichtung A7 Würzburg-Ulm zwischen Heidenheim und Giengen-Herbrechtingen liegt ein Spanngurt auf der Fahrbahn. B36 Karlsruhe Richtung Mannheim zwischen Karlsruhe-Neureuth-Nordgewerbegebiet und Karlsruhe-Waldstadt-Eggenstein braucht ihr 15 Minuten mehr. B295 in Stuttgart, die Siemensstraße, ist zwischen der Dieselstraße und der Maybachstraße der rechte Spur blockiert. Da gab es einen Unfall. B297 Kirchheim-Unterteck von der Umgehungsstraße bis zur Plochinger Straße zwischen dem Kreisverkehr Kirchheim-Teck und dem Ortsausgang. Hier in beiden Richtungen eine Unfallaufnahme, da ist komplett gesperrt. Wenn ihr könnt, macht da bitte einen großen Bogen drumherum. Und B463 Sigmaringen-Balingen zwischen Laufen an der Eyach und Balingen-Waldstätten ist auch in beiden Richtungen dicht. Da gab es einen Unfall auf allen Spuren. Geblitzt wird in Sindelfingen in der Goldmühlestraße. Da ist 30 erlaubt, danke an Erhan fürs Melden. 60 dürft ihr fahren in Winnenden auf der Südumgehung auf Höhe der Deponie. Und in Taifingen stehen sie auch Richtung Öschelbronn nach dem Ortsschild in der 70er-Zone. Danke an Jerry fürs Melden. Wenn ihr auch was entdeckt habt, ganz egal ob Staus oder Blitzer, dann meldet es gern telefonisch, gern auch einfach per WhatsApp an die 08000 75 7000 oder ganz einfach über die Antenne 1 App. Gute Fahrt!
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0: Was war da bitte am Himmel los? Hier ist Radio Antenne 1. Ich wünsche euch einen schönen Dienstagfeierabend. Und alle im Allgäu dürften sich vorhin ganz schön gewundert haben. Da ist nämlich ein Flugzeug gekreist. Und zwar mehrmals. Und das auf einer wahnsinnig niedrigen Höhe. Also da kann irgendwas nicht gestimmt haben. Und drin saß Hansi aus der Antenne 1 Community. Der hat sich bei uns gemeldet. Und jetzt mal ganz von vorne. Ihr musstet in Stuttgart notlanden. Was genau ist da bitte an Bord passiert?
1: Wir sind auf die Startbahn los, sind gut gestartet, aber nach wenigen Minuten hatte ich persönlich den Eindruck, dass irgendwas nicht richtig funktioniert,
0: okay,
1: weil die Maschine nur langsam an Höhe gewonnen hat.
0: Mhm.
1: Und nach 20 Minuten konnte man immer noch die Häuser und die Autos erkennen.
0: Ja, das ist nicht normal, das stimmt.
1: Dann ist eine ganze Zeit nichts passiert.
0: Mhm.
1: Und dann kam irgendwann mal der Pilot, der dann gesagt hat, sie hätten technische Probleme. Das wäre nicht gefährlich, aber sie könnten das nicht abstimmen und dementsprechend beurteilen, was genau los ist, und würden jetzt Warteschleife drehen.
0: Ah krass, okay, aber jetzt sag mal, Hansi, also ich hätte da schon ein bisschen Panik. Wenn der Pilot sagt, hey, hier stimmt was nicht und wir müssen jetzt mal ein bisschen im Kreis fliegen, hat dich das nicht irgendwie ein bisschen fuchsig gemacht?
1: Wenn ein Pilot natürlich sowas sagt, liegt im Hinterkopf und im Bauchgefühl schon was rum.
0: Mhm.
1: Das Bauchgefühl war positiv, da kann ich mich verlassen, aber der Pilot kann ja nicht sagen, wir haben ein großes technisches Problem.
0: Ja, stimmt.
1: Dann steht ja eine Panik am Flug.
0: Ja, der muss immer sagen, wir kriegen das hin.
1: So ist es.
0: Haben Sie jetzt auch hinbekommen, ihr seid notgelandet in Stuttgart, jetzt seid ihr ja da und wollt eigentlich nur einen 14-tägigen Ägyptenurlaub starten. Weißt du denn jetzt schon, wie es weitergeht?
1: Also ich habe einen Mitarbeiter gefragt und er meinte, wenn die Maschine repariert wird, dann geht's heute noch los.
0: Ah, doch, die werden euch hoffentlich irgendwie nach Ägypten kriegen. Du, Hansi, wenn alle Stricke reißen, so weit weg sind wir nicht vom Flughafen, kommst vorbei. Aber ich hoffe mal, dass ihr in Ruhe nach Ägypten nachher fliegen könnt, ja? Ich wünsche dir also ganz, ganz, ganz viel Durchhaltevermögen und dann kommt gut in Urlaub und habt einen wunderschönen Urlaub, wenn ihr dann endlich in Ägypten seid, ja?
1: Danke für die Wünsche.
0: Danke dir, ciao.

0: Eine der entspanntesten Stimmen bei uns auf der Playlist, das ist Dermot Kennedy. Gibt's gleich. Mit Funeral bei uns. Und der perfekte Sound für den Feierabend. Wenn ihr noch mal was vorhabt, dann halten wir euch mit Cat's Eye wieder auf. Und Gabriella sind die besten Hits von heute. Gleich hier innerhalb der nächsten halben Stunde bei Hitradio Antenne 1.
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4: Moment mal. Mit Steffen Tröster von der katholischen Kirche. Ein herzliches Grüß Gott miteinander. Da Sie bedrängt sind, ersehnen Sie mich. So übersetzte der Religionsphilosoph Martin Buber einen Satz aus dem Prophetenbuch Hosea. 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Eure Liebe ist wie eine Wolke am Morgen und wie der Tau, der bald vergeht. In ihrer Betroffenheit bringen Menschen dann ein paar Opfer mehr, gehen häufiger zum Gottesdienst, beugen sich etwas tiefer und knien ein wenig länger, als ob es Gott darauf ankäme. Gott will keine Schlachtopfer, keine Brandopfer. Er will Gottes Erkenntnis. Gottes Erkenntnis meint so viel wie Gott innewerden. Jesus formuliert es am verständlichsten. Gott will Barmherzigkeit. Schönen Feierabend noch und egal was er tut, Gott sei mit euch.
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0: 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Das Wetter ist heute am Abend relativ schwül. Hier und da kann es ein paar Hitzegewitter geben. Wir haben aktuell 28 Grad in Moosbach, genauso auch am Blühbar in Ludwigsburg und 26 Grad in Tuttlingen. Morgen Vormittag dann durchwachsen wir bis zu 30 Grad, da dann auch Schauer und Gewitter mit dabei. Ab dem Nachmittag ist dann etwas mehr Sonne am Start. Und damit ist es jetzt gleich 5:05. Ich wünsche euch einen schönen Dienstagabend.
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7: Mit Lena Schaffer, schönen guten Tag. US-Präsident Trump kassiert vor dem Supreme Court eine Niederlage. Kinder, die in den Vereinigten Staaten zur Welt kommen, erlangen weiterhin automatisch die US-Staatsbürgerschaft, egal ob sich die Eltern illegal oder nur vorübergehend in den USA aufhalten. Trump wollte diesen Kindern die US-Bürgerschaft entziehen. Nach einem Messerangriff vor einem Kindergarten in Rottweil sucht die Polizei nach einem Mann. Er soll gestern Morgen seine getrennt lebende Partnerin angegriffen haben, nachdem sie ihr Kind in den Kindergarten gebracht hatte. Die 41-Jährige wurde leicht verletzt, der 39-Jährige mutmaßliche Täter ist geflohen. Laut der Polizei waren die Kinder und der Kindergarten selbst nicht Ziel des Angriffs. Die anhaltende Trockenheit in Baden-Württemberg könnte am Ende auch bei euch im Supermarkt spürbar werden. Agrarministerin Marion Genkes schließt steigende Lebensmittelpreise nicht aus, wenn die Ernten im Land schlechter ausfallen. Noch ist unklar, wie stark Felder und Wiesen wirklich betroffen sind. Bisher liefen vor allem Spargel und Erdbeeren gut. Sorgen machen den Landwirten aber unter anderem Weizen, Roggen, Mais und Raps. Es ist eines der Gesprächsthemen heute. Das Aus der deutschen Fußballnationalmannschaft bei der laufenden WM und auch die Frage, wie es mit Bundestrainer Julian Nagelsmann weitergeht. Der Deutsche Fußballbund hat noch keine Entscheidung darüber getroffen. DFB-Präsident Bernd Neuendorf hat in einer Mitteilung angekündigt, das in den kommenden Tagen aufzuarbeiten. Deutschland hatte gestern gegen Paraguay im 16. Finale verloren.
0: Gleich 3 Minuten vor 6, der Hitradio Antenne 1 Verkehr, damit ihr gut ankommt. Starten wir auf der A6 Nürnberg Richtung Heilbronn zwischen Crailsheim und Ilzhofen-Wolpertshausen. Hier 8 Kilometer Stop and Go, da braucht ihr 15 Minuten länger. A7 Würzburg Richtung Füssenreute zwischen Niederstotzingen und dem Kreuz Ulm-Elchingen. Hier 1 Kilometer Stau, da braucht ihr 10 Minuten mehr. A8 Stuttgart-Karlsruhe zwischen Heimsheim und Pforzheim-Ost, 4 Kilometer Stau und 15 Minuten mehr. A81 Heilbronn Richtung Stuttgart. Zwischen Ludwigsburg Nord und Süd ist ein kaputtes Auto auf der rechten Spur. Da bitte auch vorsichtig fahren. Und die letzte Meldung kommt von der A81, jetzt aber Singen Stuttgart. Zwischen Oberndorf am Neckar und Sulz am Neckar eine ungesicherte Unfallstelle. Geblitzt wird in Taifingen Richtung Öschelbronn. Da stehen sie nach dem Ortsschild in der 70er-Zone. Danke an Jerry. Und der neueste Blitzer kommt von Maxim in Stuttgart-Kaltental. Da stehen sie in der Böblinger Straße in der Kurve. 30 da erlaubt. Danke auch an dich fürs Melden. Wenn ihr auch Staus und Blitzer gesehen habt, dann meldet sie gerne telefonisch. Gerne auch einfach per WhatsApp an die 08000 75 7000 oder ganz einfach über die Antenne 1 App. Gute Fahrt!
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0: Hallo. Antenne 1. Lörrach wird zum Sperrgebiet. Warum ihr da am besten einen großen Bogen drumherum machen solltet, gleich hier in den nächsten 12 Minuten. Jetzt erstmal viel durchhalten im Auto, ganz egal, wo ihr hin wollt. Ich hoffe, ihr steht nicht im Stau. Und wir sind bei euch mit unserer Vielfalt aus den 10ern, aus den 20ern und natürlich mit den besten Hits von heute. Und jetzt mit einer ganz entspannten Nummer zum Heimkommen. Das ist Dermot Kennedy mit Funeral bei Hitradio Antenne 1.
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Ausnahmezustand in Lörrach. Einen wunderschönen Feierabend euch mit Radio Antenne 1. Und Bundespräsident Steinmeier ist gerade für 3 Tage in Lörrach zu Besuch. Der verlegt da seinen Amtssitz hin. Eigentlich eine nette Aktion. Der ist da zum Beispiel in einem Seniorenzentrum oder auch morgen Abend am Burghof. Und ihr könnt auch mit ihm sprechen in so einer Art Bürgersprechstunde. Könnt ihr ihn treffen. In und um Lörrach heißt es aber natürlich, es wird ein kleines bisschen chaotisch. Denn wenn so ein Bundespräsident reist, dann werden teilweise natürlich Straßen gesperrt oder halt auch mal eine ganze Fußgängerzone dicht gemacht. Wo genau, geben die aus Sicherheitsgründen vorab aber leider gar nicht raus. Wir haben das auch schon mal erlebt. Steinmeier war nämlich mal in dem Gebäude, in dem unser Studio ist. Und da durfte keiner mehr rein oder raus. Meine Kollegin Jana wäre fast zu spät zur Sendung gekommen, weil sie vor der Tür stand. Und das, obwohl wir Steinmeier dann gar nicht persönlich getroffen haben. Also, ich hoffe, ihr kommt gut durch oder seid schon daheim. Genießt den Abend. Und mit dem hier geht das perfekt. Das ist Cat's Eye mit Gabriella bei Hitradio Antenne 1.

0: Gleich haben wir es, 6:55. Schön, dass ihr mit dabei seid. Date Radio Antenne 1 Verkehr, damit ihr gut ankommt. Da schauen wir auf die A7 Würzburg Richtung Füssenreute zwischen Niederstotzingen und dem Kreuz Ulm-Elchingen. Hier 4 Kilometer Stau, da braucht ihr 30 Minuten länger. A8 Stuttgart Richtung Karlsruhe zwischen Heimsheim und Pforzheim Ost. Hier 2 Kilometer Stau und 10 Minuten plus. A81 Singen-Stuttgart zwischen Oberndorf am Neckar und Sulz am Neckar. Hier 3 Kilometer Stau wegen einer Unfallaufnahme. Und zwischen Böblingen-Hulb und dem Kreuz Stuttgart die üblichen 4 Kilometer. Hier steht ihr 20 Minuten an. Und Kreis Tübingen habe ich noch. Die Kreisstraße zwischen Seebronn und dem Abzweig nach Wolfenhausen. Hier in beiden Richtungen bitte aufpassen, da liegen Gegenstände auf der Fahrbahn. Geblitzt wird in Tailfingen, wenn ihr Richtung Öschelbronn unterwegs seid. Da stehen sie nach dem Ortsschild in der 70er-Zone, danke an Jerry. Stuttgart-Kaltental, Böblinger Straße sind sie in der Kurve, in der 30er-Zone, danke an Maxim. Und der neueste kommt von Lutz, B10, Oberrixingen Richtung Markgröningen. Da, wo es dann einspurig wird, stehen sie in der 80er-Zone und dahinter gleich nochmal auf dem Parkplatz in der 70er-Zone. Sehr gemein, danke auch an dich fürs Melden. Wenn ihr sonst noch was gesehen habt, ganz egal ob Staus oder Blitzer, dann meldet es gern telefonisch. Gerne auch einfach per WhatsApp an die 08000 75 7000 oder ganz einfach über die Antenne 1 App. Gute Fahrt!
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0: was ist denn das bitte für eine Weltuntergangsstimmung da draußen? Hier ist Radio Antenne 1 in eurem Dienstagfeierabend. Und eigentlich hatte ich so schöne Pläne. Ich wollte in den Biergarten. Aber hier sieht's zumindest in Stuttgart so aus, als wäre es nachts um 4. Es ist stockdunkel. Also die Sonnenbrille kann ich auf jeden Fall nachher im Auto lassen, falls es noch irgendwie geht mit Biergarten. Einer, der das niemals machen würde, ist Superstar Robin Schulz. Zudem gehört die Sonnenbrille ja wie Maultaschen in Schwabenländle. Und zwar ganz egal, ob es dunkel ist, ob es regnet, ob es schneit, völlig egal. Robin Schulz hat eine Sonnenbrille auf. Punkt. Und er hat uns auch erzählt, wie es zu seinem Markenzeichen gekommen ist.
1: Wenn ich auf der Bühne stehe, ist das immer noch so ein kleines Schutzschild. So. Und da fühle ich mich einfach wohler, weil ich eigentlich echt eine schüchterne Person bin. Und also damals schon in der Schule, wenn ich ein Referat halten musste, habe ich mich vorbereitet, aber ich habe es nie vorgehalten und habe ich immer blau gemacht, so weißt du.
0: Und trotzdem spielt er jetzt vor zehntausenden Menschen seine Sets. Also krasse Entwicklung auf jeden Fall. Seine aktuelle Nummer ist perfekt für unseren Feierabend. Das ist Robin Schulz zusammen mit dem Geschwisterduo Fastboy. Das ist Million Good Reasons bei Hitradio. Antenne 1.

0: Also ich entschuldige mich jetzt schon mal für den Hardcore-Ohrwurm, den ihr gleich habt. Dann das hier spielen wir gleich in voller Länge. Neu bei uns mit dabei, Teddy Swims, Mr. Know-It-All und dann gibt's den Durchstarter schlechthin. Das ist natürlich Alex Warren, gleich hier bei uns mit Fever Dream. Einer der besten Hits von heute in den nächsten 10 Minuten bei Hitradio Antenne 1.
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0: Hitradio Antenne 1, das Wetter. Es ziehen Schauer und Gewitter quer durch Baden-Württemberg und es bleibt auch heute Abend relativ schwül. Wir haben aktuell 27 Grad, gemessen am Rathaus in Schwäbisch Hall, 26 Grad in Aalen und 24 in Münsingen. Morgen Vormittag ist es dann auch eher durchwachsen, bei bis zu 30 Grad, auch viele Schauer und Gewitter dabei. Je mehr wir gegen Nachmittag kommen, desto mehr Sonne kommt dann auch raus. Und damit ist es jetzt 5 vor 7. Ich wünsche euch einen schönen Dienstagabend.
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8: Mit Lena Schaffer, schönen guten Abend. Einen Tag nach den tödlichen Schüssen in einer Jugendhilfeeinrichtung im niedersächsischen Stade haben die Ermittler eine Mordkommission eingerichtet und bitten weiter um Hinweise aus der Bevölkerung. Zeugen können Fotos und Videos, die im Zusammenhang mit der Tat stehen, über ein Hinweisportal hochladen. Bei der Tat in einer Jugendhilfeeinrichtung gestern sind 6 Menschen getötet worden. Die Arbeitslosigkeit in Baden-Württemberg ist leicht gesunken, bleibt aber hoch. Im Juni waren knapp 296.000 Menschen im Land arbeitslos. Die Quote liegt weiter bei 4,6%. Arbeitsminister Oliver Hildenbrand sagt, von Entwarnung könne noch keine Rede sein. Jetzt müssten Beschäftigung gesichert, Fachkräfte gewonnen und Menschen schneller wieder in Arbeit gebracht werden, auch durch Qualifizierung und Weiterbildung. Tanken wird schon vor dem Ende des Tankrabatts wieder teurer. Nach ADAC-Zahlen sind die Spritpreise bundesweit 6 Tage in Folge gestiegen. Super E10 kostete gestern im Schnitt 1,86 Euro pro Liter, Diesel 1,78 Euro. Der ADAC kritisiert den Anstieg als nicht gerechtfertigt, weil der Rohölpreis zuletzt sogar gesunken ist. Der Verdacht, die Mineralölkonzerne rechnen das Ende des Tankrabatts schon jetzt in die Preise ein. Die Zuckerabgabe auf Cola, Limo und andere süße Getränke soll laut einem Medienbericht offenbar doch als Steuer kommen. Demnach arbeitet jetzt das Finanzministerium von Klingbeil an dem Gesetzentwurf und nicht mehr das Gesundheitsministerium. Grund seien verfassungsrechtliche Bedenken gegen eine reine Abgabe. Die schwarz-rote Bundesregierung hatte vereinbart, dass eine neue Abgabe auf gezuckerte Getränke kommen soll.
0: 3 vor 7 der Hitradio Antenne 1 Verkehr, damit ihr gut ankommt. A7 Würzburg Richtung Füssenreute zwischen Niederstotzingen und dem Kreuz Ulm-Elchingen. Hier 2 Kilometer Stau, da braucht ihr 20 Minuten mehr. 10 Minuten mehr Zeit auf der A81 Singen-Stuttgart zwischen Oberndorf am Neckar und Sulz am Neckar. Hier ist dichter Verkehr. Dann schauen wir auf die B14, B311 Richtung Stockach zwischen Tuttlingen und der B491. Hier liegen mehrere Äste auf der Fahrbahn, da war es wahrscheinlich zu stürmisch. Und Bad Saulgau, Landkreis Sigmaringen, da brennt es. Wenn ihr da wohnt oder vorbeifahrt, dann haltet bitte auf jeden Fall alle Fenster und Türen geschlossen wegen des Rauchs. Geblitzt wird auf der B10 Oberriexingen Richtung Markgröningen, da wo es einspurig wird und dann danach auf dem Parkplatz in der 80er-Zone, beziehungsweise danach dann in der 70er-Zone. Danke an Lutz, der hat beide gesehen und gemeldet. Und Claudia hat noch was entdeckt. Tübingen-Bühl, Eugen-Boll-Straße stehen sie auch beidseitig in der 30er-Zone, wie immer. Danke auch an dich. Wenn ihr auch was entdeckt habt, ganz egal ob Staus oder Blitzer, dann meldet es gern telefonisch, gern auch einfach per WhatsApp an die 08000 75 7000 oder ganz einfach über die Antenne 1 App. Gute Fahrt!
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0: Hallo. Einen schönen, entspannten Feierabend wünsche ich euch. Und wir sind bei euch, ganz egal, was ihr vorhabt. Ob es für euch noch zum Sport geht, ob ihr einen kurzen Stopp beim Einkaufen macht, ob ihr euch mit den Friends trefft oder einfach daheim entspannt und eine Runde gar nichts macht. Wir haben unsere Vielfalt für euch parat. Mit den 10ern, mit den 20ern und natürlich mit den besten Hits von heute. Das hier ist Durchstarter Alex Warren. Das ist Fever Dream hier bei Hitradio Antenne 1.

0: schönen, entspannten Feierabend wünsche ich euch. Hier ist jetzt Radio Antenne 1 und ganz egal, was ihr vorhabt, kommt gut durch. Lutz aus der Antenne 1 Community ist dran an der 08000 75 7000. Du bist ja gerade auf dem Heimweg. Was geht bei dir so heute Abend?
1: Noch was schaffen.
0: Noch was schaffen? Was schaffst du denn heute Abend?
1: Ich muss noch Daten korrigieren, die ich verbockt habe.
0: Oh, was arbeitest du denn?
1: In der Arbeitsvorbereitung.
0: Was heißt das? Ich muss meine Arbeit nämlich auch selber vorbereiten.
1: Ja, nee, da planen wir halt Aufträge ein und so und für die Kapazitätsplanung können wir dann halt Angebote einplanen. Und da ist mir ein Fehler unterlaufen, dadurch hat es einiges durcheinander getan, was jetzt danach noch richten
0: darf. Ach, okay. Ja, ich kann mir zwei, drei schönere Dinge vorstellen im Dienstagfeierabend, aber gut.
1: Genau.
0: Lutz, wir schicken dir ein bisschen Musik zum Durchhalten dann gleich durch, oder?
1: Das ist super.
0: Machen wir mit Dasha und Austin.
1: Vielen Dank euch.
0: Gute Heimfahrt.

0: Seven vs. Wild, aber mit Schülern. Einen schönen Feierabend euch, hier ist Hitradio Antenne 1. Und die 11. Klasse des Theodor-Heuss-Gymnasiums im Mühlacker, die haben was richtig Krasses vor. Die wollen eine Woche lang von der Schweiz aus über die Alpen wandern, komplett selbst organisiert, so als eine Art Bootcamp und auch komplett ohne Handy. Und das, muss ich sagen, finde ich richtig mutig. Also ich meine, ich habe allein schon, weiß ich nicht, 30 Stunden Bildschirmzeit wahrscheinlich. Lotta ist selbst in der 11 und die Projektleiterin des Ganzen. Sag mal, hast du nicht so ein bisschen Angst davor, das komplett ohne Handy durchzuziehen?
1: Ja, also ich denke, es ist für uns alle eine Herausforderung, weil natürlich, wir sind voll gebunden an das Handy, wir haben Kontakt die ganze Zeit. Und dann dachten wir aber auch, es ist mal so eine Challenge, das auch einfach mal wegzulassen und einfach mal nur diesen Fokus auf die Gemeinschaft zu legen. Mhm. Und ich denke, es wird schon nicht einfach, aber wir sind ja alle da. Also wir brauchen ja diesen sozialen Kontakt nicht auf dem Handy, weil wir den ja quasi 24/7 haben. Ja,
0: die Frage ist halt nur, was macht man dann abends? Also ihr müsst ganz schön viel reden. Ich hoffe, euch gehen die Themen nicht aus.
1: Ja, ich denke, wir nehmen auf jeden Fall auch Spiele mit und dann werden wir uns hoffentlich gut verstehen.
0: Du Lotta, wenn ich jetzt mal überlege, okay, das ist ja schon auch ein bisschen gefährlich. Ich meine, ihr seid ja wirklich weit ab vom Schuss. Ihr startet in der Schweiz, ne? Ihr geht über die Alpen. Was ist, wenn denn doch was passiert? Habt ihr irgendwie ein Notfall-Handy dabei?
1: Unsere Lehrer sind dabei und die werden auf jeden Fall ein Handy dabei haben.
0: Ah, die halten sich nicht in die Regeln, okay. Also ihr seid nicht ganz abgeschnitten von der Welt.
1: Ja, genau.
0: Und das Essen und so, das müsst ihr aber auch nicht mitnehmen, das gibt es dann auf den Hütten.
1: Nee, viele Hütten sind tatsächlich Selbstversorgungshütten.
0: Ach krass, das müsst ihr auch noch mitschleppen.
1: Ja, genau, da haben wir so verschiedene Essensmöglichkeiten uns quasi überlegt, die man einfach ganz leicht und klein verpacken kann, dass es für diese ganze Woche reicht.
0: Also da ist Seven vs. Wild ja ein Witz dagegen. Echt krasse Idee, krass, dass ihr das so plant durchzuziehen. Sag mal, wann ist so die allerletzte Möglichkeit, dass jemand, der noch ein bisschen Muffensausen kriegt, abspringt?
1: Jeder ist ein bisschen aufgeregt, aber ich denke, wenn wir alle am gleichen Strang ziehen und alle darauf fokussieren, denn wir sind ein gutes Team und haben alle Lust und sind alle vorbereitet, dass wir hoffen, dass eigentlich keiner mehr abspringen wird.
0: So, das ist das Mindset. Also vielen lieben Dank, Lotta. Wir wünschen euch natürlich ganz, ganz viel Erfolg. Passt auf euch auf, brecht euch nichts und habt eine wunderschöne Zeit. Kommt

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1: Ich bin Thomas Bleskin. Die Inflation in Deutschland hat im Juni weiter nachgelassen. Nach vorläufigen Zahlen des Statistischen Bundesamts stiegen die Verbraucherpreise im Vergleich zum Vorjahr um 2,3% nach 2,6% im Mai.
2: Vor allem an der Zapfsäule hat sich die Lage entspannt. Viele Autofahrerinnen und Autofahrer konnten deshalb zumindest etwas durchatmen. Energie hat im Juni zwar immer noch mehr gekostet als vor einem Jahr, der Anstieg fiel aber deutlich geringer aus als zuletzt. Lebensmittel und Dienstleistungen wie Restaurantbesuche oder Reisen sind dagegen noch mal teurer geworden. Experten rechnen damit, dass die Inflation schon jetzt im Juli wieder anzieht, unter anderem weil der Tankrabatt dann ausläuft. Zoe Tassovali, Redaktion.
1: Die Spritpreise haben bereits vor dem Ende des Tankrabatts spürbar angezogen. Nach Angaben des ADAC kostete ein Liter Diesel am Mittag im bundesweiten Durchschnitt 3,5 Cent mehr als am Vortag. Super E10 verteuerte sich um 3,3%. Der Automobilclub hält den Anstieg angesichts sinkender Ölpreise für nicht gerechtfertigt und vermutet, dass Mineralölkonzerne die ab morgen geltende höhere Energiesteuer schon jetzt einpreisen. Auch das Bundeskartellamt kündigte eine genaue Prüfung möglicher Preisaufschläge an. Und zum Sport. Fußball. Manuel Neuer hat jetzt endgültig den Schlusspunkt gesetzt. Nach dem bitteren WM-Aus gegen Paraguay beendet der Nationaltorhüter seine Karriere im DFB-Trikot. Ob es nach dem frühen Aus auch für Bundestrainer Julian Nagelsmann weitergeht, ist dagegen weiter offen.
3: Es sei extrem bitter, so aufzuhören, erklärt Neuer bei Magenta und zieht damit endgültig einen Schlussstrich unter seine Karriere in der Nationalmannschaft. Das wünschen sich immer mehr Experten auch von Julian Nagelsmann. Nicht nur Lothar Matthäus, auch Mats Hummels und vor allem Didi Hamann, der Nagelsmann schon in der WM-Vorbereitung Fehler ankreidet. DFB-Sportdirektor Rudi Völler kündigte an, dass die DFB-Spitze in den nächsten ein, zwei Tagen beraten werde. Er selbst, so Völler, würde an Nagelsmann festhalten, aber er entscheide das nicht alleine. Thomas Thonfeld, Sportredaktion.
1: Nach dem WM-Austritt die deutsche Fußballnationalmannschaft die Heimreise an. Die Spieler verlassen das Teamquartier in Winston-Salem nach einem letzten gemeinsamen Treffen individuell. Das DFB-Team war bei der Weltmeisterschaft im Elfmeterschießen gegen Paraguay ausgeschieden und hatte den Einzug ins Achtelfinale verpasst.
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4: A81 Singen Richtung Stuttgart zwischen Oberndorf am Neckar und Sulz am Neckar. 1 Kilometer Stau wegen einer Unfallaufnahme. 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
5: Ich bin Thomas Bleskin. Die Inflation in Deutschland hat sich im Juni abgeschwächt. Nach vorläufigen Angaben des Statistischen Bundesamts stiegen die Verbraucherpreise im Vergleich zum Vorjahresmonat um 2,3%. Im Mai hatte die Teuerungsrate noch bei 2,6% gelegen. Ausschlaggebend waren demnach vor allem gesunkene Ölpreise und der Tankrabatt. Dagegen verteuerten sich Lebensmittel und Dienstleistungen. Die Spritpreise ziehen bereits vor dem Ende des Tankrabatts spürbar an. Nach Angaben des ADAC kostete ein Liter Diesel am Mittag im bundesweiten Durchschnitt 3,5 Cent mehr als am Vortag. E10 verteuerte sich um 3,3 Cent.
6: Gerechtfertigt sind diese Preiserhöhungen nicht, sagt der ADAC. Und dennoch an vielen Zapfsäulen, da stehen die Autofahrer Schlange. Viele wollen einfach nochmal voll tanken, denn der Countdown läuft. Und gut möglich, dass es ab morgen Mittag noch einmal einen Preissprung nach oben gibt. Zwar haben die Mineralölkonzerne den Tankrabatt in den vergangenen 2 Monaten nicht immer komplett weitergegeben, aber vielen Autofahrern hat er geholfen. Claudia Wächter, Nachrichtenredaktion.
5: Der oberste Gerichtshof der USA hat Präsident Trump im Streit um das Geburtsrecht eine Niederlage zugefügt. Der Supreme Court entschied, dass in den Vereinigten Staaten geborene Kinder weiterhin automatisch die US-Staatsbürgerschaft erhalten, auch wenn ihre Eltern sich illegal oder nur vorübergehend im Land aufhalten.
7: Es war eine von Präsident Trumps wichtigsten Herzensangelegenheiten, das sogenannte Geburtsrecht abzuschaffen. Ein verfassungsmäßig verankertes Gesetz, das Babys, die in den USA geboren werden, automatisch die amerikanische Staatsbürgerschaft zuerkennt. Für Trump ist das eine herbe Niederlage, denn nach seiner Meinung wird diese Regelung von illegalen Einwanderern und Asylsuchenden ausgenutzt. Daher wollte Trump die Anordnung massiv einschränken und damit den sogenannten Geburtstourismus stoppen. Tina Eck, USA.
5: Und zum Sportfußball. Nach dem WM-Aus hat der Deutsche Fußballbund eine Entscheidung über die Zukunft von Bundestrainer Julian Nagelsmann vertagt. DFB-Präsident Bernd Neuendorf kündigte an, die Gründe für das Ausscheiden gemeinsam mit der sportlichen Leitung in Ruhe aufzuarbeiten. Das Abschneiden bei der Weltmeisterschaft genüge nicht den eigenen Ansprüchen. Nagelsmann hatte nach dem verlorenen Elfmeterschießen gegen Paraguay seine Bereitschaft erklärt, im Amt zu bleiben.
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8: A81 Singen Richtung Stuttgart zwischen Oberndorf am Neckar und Sulz am Neckar. Nach einem Unfall 1 Kilometer Stau. Das Stauende liegt hinter einer Kurve. 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
1: Ich bin Katrin Müller. Wer noch günstig tanken will, sollte nicht mehr lange warten. Kurz vor dem Ende des Tankrabatts ziehen die Spritpreise bereits kräftig an. Nach Angaben des ADAC ist Super E10 zur Mittagszeit im Schnitt um mehr als 20% pro Liter nach oben gegangen. Diesel sogar um 24 Cent.
2: Gerechtfertigt sind diese Preiserhöhungen nicht, sagt der ADAC. Und dennoch an vielen Zapfsäulen, da stehen die Autofahrer Schlange. Viele wollen einfach noch mal voll tanken, denn der Countdown läuft. Zwar haben die Mineralölkonzerne den Tankrabatt in den vergangenen 2 Monaten nicht immer komplett weitergegeben, aber vielen Autofahrern hat er geholfen. Claudia Wächter, Nachrichtenredaktion.
1: Nach den tödlichen Schüssen in einer Jugendhilfeeinrichtung in Stade sitzt der mutmaßliche Täter jetzt in Untersuchungshaft. Das Amtsgericht hat Haftbefehl gegen den 45-Jährigen erlassen. Die Staatsanwaltschaft wirft ihm 6-fachen Mord vor.
3: Die Ermittler gehen davon aus, dass der Mann während eines Termins zum Sorgerecht plötzlich das Feuer eröffnete. Es ging um die 3 Monate alte Tochter. 3 Beschäftigte des Jugendamts und 3 Mitarbeitende der Jugendhilfeeinrichtung kamen dabei ums Leben. Die Staatsanwaltschaft sieht Anzeichen für Heimtücke und niedrige Beweggründe. Die Mutter des gemeinsamen Kindes und eine weitere Frau sind inzwischen wieder auf freiem Fuß. Auch sie wurden zunächst festgehalten. Gegen sie wird aber derzeit kein Haftbefehl beantragt. Zoe Tassovali, Nachrichtenredaktion.
1: Der oberste Gerichtshof der USA hat Präsident Trump im Streit um das Geburtsrecht eine Niederlage zugefügt. Der Supreme Court entschied, dass in den Vereinigten Staaten geborene Kinder weiterhin automatisch die US-Staatsbürgerschaft erhalten, auch wenn ihre Eltern sich illegal oder nur vorübergehend im Land aufhalten. Die Richter beriefen sich auf den 14. Verfassungszusatz sowie ein Grundsatzurteil aus dem Jahr 1898. Nach dem WM aus hat der Deutsche Fußballbund eine Entscheidung über die Zukunft von Bundestrainer Julian Nagelsmann vertagt. DFB-Präsident Bernd Neuendorf kündigte an, die Gründe für das Ausscheiden gemeinsam mit der sportlichen Leitung in Ruhe aufzuarbeiten. Das Abschneiden bei der Weltmeisterschaft genüge nicht den eigenen Ansprüchen. Nagelsmann hatte nach dem verlorenen Elfmeterschießen gegen Paraguay seine Bereitschaft erklärt, im Amt zu bleiben.
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4: A6 Heilbronn Richtung Nürnberg. Zwischen dem Kreuz Weinsberg und Bretzfeld hat es einen Unfall gegeben. Es besteht Gefahr durch Fahrzeugteile auf der Fahrbahn. A8 Karlsruhe Richtung Stuttgart. Zwischen Karlsbad und Pforzheim West besteht Aquaplaning-Gefahr. Also bitte vorsichtig fahren. A8 Karlsruhe Richtung Stuttgart. Zwischen Pforzheim Nord und Pforzheim West besteht Gefahr durch einen defekten LKW auf dem rechten Fahrstreifen am Tunneleingang. 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
5: Mit Steffen Tröster von der katholischen Kirche. Einen schönen guten Abend. Ein irischer Segenswunsch. Gott gebe dir für jeden Sturm einen Regenbogen, für jede Träne ein Lachen, für jede Sorge eine Aussicht und eine Hilfe in jeder Schwierigkeit. Für jedes Problem, das dein Leben schickt, einen Freund, es zu teilen. Für jeden Seufzer ein schönes Lied und eine Antwort auf jedes Gebet. Schlaft mal drüber und Gott segne euch.
1: Ein Gedanke eurer Kirche.
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6: Ich bin Katrin Müller. Wer noch günstig tanken will, sollte sich beeilen. Kurz vor dem Ende des Tankrabatts ziehen die Spritpreise bereits kräftig an. Nach Angaben des ADAC ist Super E10 zwischenzeitlich bereits im Schnitt um mehr als 20 Cent pro Liter nach oben gegangen. Diesel sogar um 24 Cent.
7: Viele Autofahrer haben die letzten Stunden des Tankrabatts noch genutzt. An manchen Tankstellen gab es teils riesige Schlangen. Der ADAC hält die aktuellen Preisaufschläge trotzdem für nicht gerechtfertigt. Die Ölpreise seien zuletzt gesunken. Trotzdem hätten die Mineralölkonzerne die höhere Steuer offenbar schon vor dem offiziellen Ende des Tankrabatts eingepreist. Für Mittwochmittag rechnen Experten damit, dass die Spritpreise noch stärker steigen. Das Bundeskartellamt hat angekündigt, überzogene Erhöhungen genau zu prüfen. Zoe Tassovali, Nachrichtenredaktion.
6: Nach den tödlichen Schüssen in einer Jugendhilfeeinrichtung in Stade sitzt der mutmaßliche Täter in Untersuchungshaft. Das Amtsgericht erließ Haftbefehl wegen des Verdachts des sechsfachen Mordes. Nach Angaben der Staatsanwaltschaft soll der 45-Jährige während eines Termins zum Sorgerecht für seine 3 Monate alte Tochter plötzlich das Feuer auf Mitarbeiter der Einrichtung und des Jugendamts eröffnet haben. US-Präsident Donald Trump wollte das automatische Geburtsrecht in den USA abschaffen. Jetzt hat ihn das oberste Gericht gestoppt. Kinder, die in den Vereinigten Staaten geboren werden, erhalten damit weiterhin automatisch die amerikanische Staatsbürgerschaft.
8: Es war eine von Präsident Trumps wichtigsten Herzensangelegenheiten, das sogenannte Geburtsrecht abzuschaffen. Ein verfassungsmäßig verankertes Gesetz, das Babys, die in den USA geboren werden, automatisch die amerikanische Staatsbürgerschaft zuerkennt. Für Trump ist das eine herbe Niederlage, denn nach seiner Meinung wird diese Regelung von illegalen Einwanderern und Asylsuchenden ausgenutzt. Aus den USA, Tina Eck.
6: Zum Fußball. Bei der Weltmeisterschaft hat Norwegen den ersten Einzug in ein WM-Achtelfinale seit 28 Jahren gefeiert. In der ersten K.O.-Runde gewannen die Norweger 2:1 gegen die Elfenbeinküste. Und nach dem WM-Aus für die deutsche Mannschaft hat der DFB eine Entscheidung über die Zukunft von Bundestrainer Nagelsmann vertagt. DFB-Präsident Neuendorf kündigte an, die Gründe für das Ausscheiden gemeinsam mit der sportlichen Leitung in Ruhe aufzuarbeiten.
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9: A8 Karlsruhe Richtung Stuttgart zwischen Pforzheim Nord und Pforzheim Ost besteht Gefahr durch einen defekten LKW auf dem rechten Fahrstreifen am Tunneleingang. 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
2: Ich bin Katrin Müller. Wer noch günstig tanken will, sollte sich beeilen. Kurz vor dem Ende des Tankrabatts ziehen die Spritpreise bereits kräftig an. Nach Angaben des ADAC ist Super E10 zwischenzeitlich bereits im Schnitt um mehr als 20 Cent pro Liter nach oben gegangen. Diesel sogar um 24 Cent.
3: Gerechtfertigt sind diese Preiserhöhungen nicht, sagt der ADAC. Und dennoch an vielen Zapfsäulen, da stehen die Autofahrer Schlange. Viele wollen einfach nochmal voll tanken, denn der Countdown läuft. Zwar haben die Mineralölkonzerne den Tankrabatt in den vergangenen 2 Monaten nicht immer komplett weitergegeben, aber vielen Autofahrern hat er geholfen. Claudia Wächter, Nachrichtenredaktion.
2: Nach den tödlichen Schüssen in einer Jugendhilfeeinrichtung in Stade sitzt der mutmaßliche Täter jetzt in Untersuchungshaft. Das Amtsgericht hat Haftbefehl gegen den 45-Jährigen erlassen. Die Staatsanwaltschaft wirft ihm 6-fachen Mord vor.
4: Die Ermittler gehen davon aus, dass der Mann während eines Termins zum Sorgerecht plötzlich das Feuer eröffnete. Es ging um die 3 Monate alte Tochter. 3 Beschäftigte des Jugendamts und 3 Mitarbeitende der Jugendhilfeeinrichtung kamen dabei ums Leben. Die Staatsanwaltschaft sieht Anzeichen für Heimtücke und niedrige Beweggründe. Die Mutter des gemeinsamen Kindes und eine weitere Frau sind inzwischen wieder auf freiem Fuß. Auch sie wurden zunächst festgehalten. Gegen sie wird aber derzeit kein Haftbefehl beantragt. Zoe Tassovali, Nachrichtenredaktion.
2: Der oberste Gerichtshof der USA hat Präsident Trump im Streit um das Geburtsrecht eine Niederlage zugefügt. Der Supreme Court entschied, dass in den Vereinigten Staaten geborene Kinder weiterhin automatisch die US-Staatsbürgerschaft erhalten, auch wenn ihre Eltern sich illegal oder nur vorübergehend im Land aufhalten. Die Richter beriefen sich auf den 14. Verfassungszusatz sowie ein Grundsatzurteil aus dem Jahr 1898. Zum Fußball. Bei der Weltmeisterschaft hat Norwegen den ersten Einzug in ein WM-Achtelfinale seit 28 Jahren gefeiert. In der ersten K.O.-Runde gewannen die Norweger 2:1 gegen die Elfenbeinküste. Und nach dem WM-Aus für die deutsche Mannschaft hat der DFB eine Entscheidung über die Zukunft von Bundestrainer Nagelsmann vertagt. DFB-Präsident Neuendorf kündigte an, die Gründe für das Ausscheiden gemeinsam mit der sportlichen Leitung in Ruhe aufzuarbeiten.
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5: Uns liegen derzeit keine Meldungen vor. Alle aktuellen Staus und Blitzer findet ihr jederzeit auf antenne1.de oder ganz bequem in unserer Antenne 1 App.
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6: Millionen Bundestrainer sind über Nacht arbeitslos geworden. Hier ist Hitradio Antenne 1. Deutschland raus bei der Fußball-WM. Mhm. Gegen Paraguay im Elfmeterschießen verloren.
7: Ja, was soll ich sagen? Ja,
6: man sieht es ja an den Gesichtsausdrücken in Baden-Württemberg. Also stellvertretend dafür haben wir unseren Wachmacher Azubi Tom hier im Studio. Wie lange hast du geguckt?
7: Boah, ich habe bis zur 80. Minute geschaut und dann habe ich noch so beim Einpennen den Laptop offen gehabt und habe dann das Dilemma, das Drama angeschaut.
6: Ja, das erklärt natürlich auch deine Augenringe.
8: Deshalb hast du so schlecht geschlafen.
6: Ja. Aber man muss auch mal dazu sagen, weil es war ja schon so, Nagelsmann hat es ja schon eigentlich vorher gesagt, wie es ist.
9: If you win, everything is perfect. If you lose, everything is shit.
8: So. War dann wohl auch shit.
6: Ne? Ja. Gut, es gibt einige von euch, die verstehen gar kein Englisch. Ne? Man kann es übersetzen. Olli Kahn kann das übersetzen.
10: Ja, Mai, wenn es scheiße läuft, läuft scheiße.
6: So, in diesem Sinne, wir lassen uns nicht unterkriegen. Nein, bei der nächsten WM sind wir halt dann
7: Viertelfinale, ein bisschen weiter.
6: So, in der Richtung.
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6: Und wieder haben wir einen Hit, ja, wo Englisch gesungen wird und dann plötzlich Deutsch verstanden wird. Heute Morgen von wem? Guten Morgen.
11: Hier ist die Julia aus Heilbronn.
6: Julia, guten Morgen. Was hast du denn gehört?
11: Also ich bei dem Song This Summer's Gonna Hurt von Maroon 5.
6: Oh, der ist cool.
12: macht gleich gute Laune, finde ich.
6: Was hast du denn da gehört?
11: Also bei so 2 Minuten und 15 Sekunden, pass mal auf, höre ich jedes Mal, hast du an den Ohren?
12: Ist das eine Frage?
6: Hast du an den Ohren? Das hören wir uns an.
12: Oh. Ja, mega.
6: Boah, das war schwer zu verstehen, aber krass.
12: Mhm. Mach mal nochmal bitte.
6: Was?
12: Hier, hast du an den Ohren?
6: Nee, mach ich doch.
12: Ach so.
6: Pass auf.
12: Hast du an den Ohren?
6: Cool.
12: Cool.
6: Die sind das Heilbronn wieder, ne? Einfach geile Sachen hören. Vielen herzlichen Dank fürs Reinschicken.
11: Gerne, gerne. Schönen Tag euch noch.
6: Ja, vielen Dank. Und ihr verschönert uns allen den Tag, wenn ihr uns auch sowas reinschickt. Das ist der Hitradio Antenne 1 Hitverhörer.
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6: Und wir spielen heute Morgen mit Kai aus meiner Lieblingsstadt in Baden-Württemberg, aus Empfingen. Guten Morgen, Kai.
13: Guten Morgen.
12: Hi, grüß dich.
6: Kai, du musst mehr als 3 Punkte schaffen, weil gestern habe ich mit Nicole aus Pforzheim 3 geschafft.
12: Mhm.
6: Du spielst jetzt mit Kim. Wenn du 4 schaffst, dann bist du dem Wochensieg schon einen Schritt näher.
13: Schauen wir mal, versuchen wir es.
6: Okay, pass auf. Einfach so viele Begriffe wie möglich erraten. Und deine 60 Sekunden, die laufen ab jetzt.
12: Passt auf, das dreht man rein, ist meistens an der Decke befestigt.
6: Drehen.
12: Oh, scheiße. Haben wir früher immer dort gespielt, alle zusammen im Dreck. Da gab es dann auch verschiedene Spielzeuge, wo man draufklettern konnte.
6: Ja, hast du da oben auch schon gesagt, wenn du da oben, dann kannst du nicht
12: spielen. Oh Mann, das ist die neue Trendsportart. Das machen jetzt alle coolen Kids gefühlt. Das ist so ähnlich wie Tennis.
13: Paddle.
12: Ja, genau. Und da gibt's noch irgendein Ding dafür. Also das erste war das richtig.
13: Schläger?
12: Nee, anders. Man schlägt da drüber. Das ist ein...
13: Netz?
12: Nee, ist eher fester. Eine
13: Wand?
12: Wir machen ein neues. Ach, du Schreck. Was machen wir denn hier jetzt? Patchwork Kilt ist eine...
6: So,
12: ach, du meine Güte.
6: Das war's jetzt erstmal.
12: Was waren denn das für Begriffe?
6: Ja, entschuldige bitte.
12: Du musst nicht groß nachzählen, ich weiß, wir hatten 0 Punkte.
6: Ja, das waren jetzt, sagen wir, nicht ganz so viele, aber ich meine, man muss ja sagen, das war ja auch dafür, du hast doch komische Sachen da auch gesagt.
12: Ja,
6: ne?
12: Hier, das eine war Spielplatz, Glühbirne, was hatten wir noch? Paddelbrett.
6: Ja, aber Paddelbrett ist ja so, was du meinst, ist Paddeltennis, aber das Paddelbrett, das hat, glaube ich, eher was mit dem Wasser zu tun.
13: Ja, dann gibt's einen halben für Paddel, oder?
6: Nein.
12: Ja. Verdammte Angst.
6: Nein, aber ich finde jetzt, guck mal, Kim ist ja erst frisch aus dem Urlaub wieder zurück.
12: Ich muss
6: zurück.
12: Das erst wieder ein bisschen
6: üben.
12: Ich
6: muss erst mal wieder diese Sachen ja einfach wieder, weißt du?
13: Passt, alles
12: ich
13: gut.
12: Muss wieder reinkommen. Aber trotzdem vielen Dank dir fürs Mitzocken.
6: Ja, schön, dass du noch lachen kannst. So, wenn ihr jetzt sagt, Mensch, das könnte ich schlagen, dann bewerbt euch einfach jetzt ganz fix, schickt einfach eine WhatsApp durch und dann spielen wir morgen die nächste Runde 20:08.
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6: Wie macht ihr es nachts? Mit oder ohne? Also Bettdecke. Ne? Das ist die große Frage heute Morgen. Hitradio Antenne 1 ist hier. Wir haben gerade 2 Teams gegründet. Wir haben es aber auch unabhängig voneinander gemerkt. Ich schlafe nachts zum Beispiel bei dem Wetter ohne Decke.
12: Das kann ich gar nicht.
6: Weil es ist so dermaßen kackenheiß. Deswegen einfach nichts.
12: Nee,
6: einfach
12: kann,
6: wie ich
12: kann ich überhaupt
6: wurde.
12: Nicht. Nee, Leute, das funktioniert gar nicht. Also ganz egal, wie heiß es ist, wie tropisch die Nächte sind, ich brauche immer irgendwie so ein bisschen Decke. Kennst du das zumindest so ein bisschen zwischen die Knie oder so ein bisschen an den Beinen,
6: aber
12: dass
6: warum?
12: Man so ein bisschen Sicherheit hat? Ich kann nicht ohne schlafen, es funktioniert nicht.
6: Sicherheit, dass nicht
12: dass
6: irgendwie...
12: Dass du da nicht kommst vielleicht. Also deswegen, ja. Nein, ich weiß nicht, ich brauche das einfach zum Schlafen, kann ich ohne schlafen.
6: Ist ja die große Frage, ne? In welchem Team seid ihr? Team Ostermann, also komplett ohne Decke bei so einer Hitze? Man ist ja immer noch nicht abgekühlt in den Häusern in Baden-Württemberg.
12: Ja, aber trotzdem. Ich bin mir sicher, ihr seid in Team Kim und sagt, nein, ich muss auch mit Decke schlafen. Basta.
6: Das werden wir einfach mal durchchecken heute Morgen. 08.075.7000. In welchem Team seid ihr?
14: Also nachts schläft man natürlich mit Decke oder mit Bettbezug als Decke, aber ganz ohne geht gar nicht.
6: Sagt Mike aus Stuttgart, ne? In den Wohnungen und Häusern in Baden-Württemberg immer noch arschwarm. Ne? Da kannst du nicht richtig pennen. Ich schlafe immer komplett ohne Decke.
12: Kann ich nicht verstehen.
6: Weil es so heiß ist da drin, da kannst du ja, der Boden ist Lava immer noch.
12: Nee, Leute, mir geht's da wie Mike aus Stuttgart. Ich kann nicht ohne, ganz egal wie heiß es ist, ich brauche da irgendwas zum Zudecken, auch wenn es nur so ein bisschen ist.
6: Okay, in welchem Team seid ihr denn? Also Clara aus Freudenstadt, wie sieht's bei dir aus?
15: Bei der Hitze mit Decke schlafen, das ist ein No-Go. Also du gehst ja eh schon ein. Wie kann man dann noch mit Decke schlafen?
12: Nee.
15: Bei so einer Hitze wirklich definitiv ohne Decke.
6: Ja, so geht's mir auf jeden Fall auch. Wie Bärbel aus Wempflingen übrigens auch, glaube ich.
16: Ohne Decke bei der Hitze. Diese Wärme da drunter, nee. Also ganz klar. ohne Decke.
6: Ja, da schwitzt ihr auch den Wolf.
12: Das geht doch gar nicht.
6: Sabine?

0: doch zu sprechen für alle Menschen, die noch fußballtraurig sind. Ich meine natürlich mit oder ohne Bettdecke.
1: So.
0: Ne? Wir haben gerade Teams gegründet, ne? Team Ostermann, also bei heißem Wetter ohne Decke ist ja wohl klar.
1: Ist alles überhaupt nicht klar. Ich kann nur mit Decke schlafen. Das ist ganz egal, wie hitzig es draußen ist. Ich brauche irgendwas hier, was ich mir um die Beine wursteln kann. So, geht nicht
0: wie
1: ohne.
0: Wie macht das Baden-Württemberg, ist die große Frage heute Morgen. Nina aus Altenried.
2: Natürlich, ganz klar mit Decke. Also zumindest muss an meinem Bauch oder meinen Beinen irgendein Stück Decke sein. Ja. Ganz ohne funktioniert einfach nicht.
1: So.
0: Aber Amelie aus Herrenberg.
3: Also ich brauche definitiv immer eine Decke. Im Sommer ist es dann einfach eine dünnere. Dann bleibt der eine Fuß über der Decke und der andere einfach unter der Decke. Dann ist es perfekt.
0: Das
1: mache ich auch immer. Und dann wechsle ich ab, ne? Einmal rechts und einmal links.
0: Aber draußen. Es gibt aber hoffentlich noch jemanden hier, der auch im Team Ostermann ist oder so.
4: Hallo Kim, ja, ich brauche auch eine Decke zum Schlafen. Und im Sommer reicht mir ein ganz dünner Bettbezug.
0: Ja, danke schön, Deborah Schöbischall. Aber warte mal, Daniela aus Hechingen, du wenigstens.
5: Ohne Decke. Mit hält man das ganz bestimmt nicht aus.
0: So sehe ich das nämlich auch. Aber man merkt schon, die Tendenz geht eigentlich eher, aber wie sieht es denn bei unserer Insta-Abstimmung aus?
1: Na, da seid ihr auch definitiv mit Decke Schlafer, denn 55%, die sind in meinem Team und schlafen mit
0: ja,
1: Decke.
0: Ja, ist gut.
1: Ja, und eben die anderen Prozent, die 45%, die sind in deinem Team. So.
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0: Und wieder hat Wachmacher Azubi Tom, obwohl er Fußball geguckt hat, ins Netz geguckt.
1: Ja, sag mal.
0: Geguckt?
7: Also ja. Ich kann sagen, der Film Obsession ist endlich in den deutschen Kinos. Über den Horrorfilm wird ja schon seit Wochen im Netz diskutiert.
0: Oh, habe ich gehört. Das ist einer der schlimmsten Filme. So,
7: ja, das ist auch ein Riesenerfolg in Hollywood. Pass auf, die hat ein Produktionsbudget von $660,000. Und für Hollywood ist es ein ziemlich Mini-Budget.
0: Ist gar nichts.
7: Das ist überhaupt nichts. Aber für den Regisseur Curry Baker, der ist ja mit YouTube-Videos bekannt geworden, ist das richtig viel. Und pass auf, die haben jetzt schon über 300 Millionen Euro eingebracht.
0: Ja, das ist ein schönes Plusgeschäft.
1: Nicht schlecht.
7: Damit zählt er nämlich zu den profitabelsten Kinofilmen jemals. Und ihr fragt euch natürlich, um was geht es denn?
0: Nee, haben wir nicht gefragt. Aber sag mal ruhig.
7: Also soll ich nicht sagen. Doch. Also da gibt es einen Typ, der steht unfassbar auf eine gute Freundin von ihm. Und dann wünscht er sich mit so einem mysteriösen Gegenstand, dass sie sich total in ihn verliebt. Ja, passt auf, der Wunsch geht in Erfüllung. Aber nicht so, wie er will. Denn die ist total besessen von ihm und natürlich nicht verliebt. Das ist schon sehr gruselig.
0: Also ich finde, wenn man sich was Gruseliges angucken möchte, dann einfach das Elfmeterschießen von gestern,
1: ach,
0: oder?
1: Komm schon.
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0: Wisst ihr, wie es klingt, wenn Ed Sheeran bei einer Hochzeit aufkreuzt, ganz spontan? So. Jetzt passiert, alle ausgerastet.
1: Wahnsinn.
0: In Chicago. Wirklich, ne? Da sind Martin Garrix und Ed Sheeran auf der Hochzeit in Chicago aufgetaucht und haben das Brautpaar überrascht. Passt auf, die Braut wollte eigentlich zum Martin Garrix-Konzert, ne? Hatte aber an dem Tag Hochzeit.
1: Blöd.
0: Ja, was machst du da, ne? Bist natürlich tief traurig, dass du einfach den Dödel da heiraten musst und nicht aufs Konzert gehst. Nee, Spaß beiseite. Der Bruder von der Braut hat dann gesagt, hey, pass auf, ich schreibe jetzt den Martin Garrix an, ne? Und sag hier, meine Schwester, die ist traurig und so, kannst du nicht, ne? Und er konnte. Martin Garrix hat sich Ed Sheeran geschnappt, ist dann in Chicago zu eben dieser Hochzeit, wo diese arme Braut nicht aufs Konzert konnte, weil sie ja eben heiratet. Und dann sind die da auf die Bühne gegangen und haben ihren Hit Repeated performt.
1: Aber so geil.
0: Ist das krass, oder? Stellt euch das mal vor. Also ich meine, ich glaube, ich versuche, frage meine Frau, ob wir auch nochmal heiraten. Vielleicht taucht auch nochmal jemand auf. Aber wer würde da kommen? Kim wahrscheinlich mit singen.
1: Hey.
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0: Und unser Wachmacher Azubi Tom, der braucht eure Hilfe. Schieß los.
7: Ganz dringend. Ich habe die Frage, würdet ihr die Freundschaft beenden oder nicht? Pass auf, ich habe nämlich einen Kumpel, der meldet sich die ganze Zeit bei mir, fragt sich, hey, wie geht's dir? Was machst du heute? Und dann will der aber immer eine Hilfe und will immer sich Geld von mir leihen und ich habe da keine Ahnung, was ich machen soll.
0: Ja. Aber ihr vielleicht, ne? Schickt mal durch eure Meinung dazu. 08.075.7000 hören wir uns an. Morgen kurz nach 7.
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1: Ich bin Katrin Müller. Wer noch günstig tanken will, sollte sich beeilen. Kurz vor dem Ende des Tankrabatts ziehen die Spritpreise bereits kräftig an. Nach Angaben des ADAC ist Super E10 zwischenzeitlich bereits im Schnitt um mehr als 20 Cent pro Liter nach oben gegangen. Diesel sogar um 24 Cent.
2: Viele Autofahrer haben die letzten Stunden des Tankrabatts noch genutzt. An manchen Tankstellen gab es teils riesige Schlangen. Der ADAC hält die aktuellen Preisaufschläge trotzdem für nicht gerechtfertigt. Die Ölpreise seien zuletzt gesunken. Trotzdem hätten die Mineralölkonzerne die höhere Steuer offenbar schon vor dem offiziellen Ende des Tankrabatts eingepreist. Für Mittwochmittag rechnen Experten damit, dass die Spritpreise noch stärker steigen. Das Bundeskartellamt hat angekündigt, überzogene Erhöhungen genau zu prüfen. Zoe Tassovali, Nachrichtenredaktion.
1: Nach den tödlichen Schüssen in einer Jugendhilfeeinrichtung in Stade sitzt der mutmaßliche Täter in Untersuchungshaft. Das Amtsgericht erließ Haftbefehl wegen des Verdachts des sechsfachen Mordes. Nach Angaben der Staatsanwaltschaft soll der 45-Jährige während eines Termins zum Sorgerecht für seine 3 Monate alte Tochter plötzlich das Feuer auf Mitarbeiter der Einrichtung und des Jugendamts eröffnet haben. US-Präsident Donald Trump wollte das automatische Geburtsrecht in den USA abschaffen. Jetzt hat ihn das oberste Gericht gestoppt. Kinder, die in den Vereinigten Staaten geboren werden, erhalten damit weiterhin automatisch die amerikanische Staatsbürgerschaft.
3: Es war eine von Präsident Trumps wichtigsten Herzensangelegenheiten, das sogenannte Geburtsrecht abzuschaffen. Ein verfassungsmäßig verankertes Gesetz, das Babys, die in den USA geboren werden, automatisch die amerikanische Staatsbürgerschaft zuerkennt. Für Trump ist das eine herbe Niederlage, denn nach seiner Meinung wird diese Regelung von illegalen Einwanderern und Asylsuchenden ausgenutzt. Aus den USA, Tina Eck.
1: Zum Fußball. Bei der Weltmeisterschaft hat Norwegen den ersten Einzug in ein WM-Achtelfinale seit 28 Jahren gefeiert. In der ersten K.O.-Runde gewannen die Norweger 2:1 gegen die Elfenbeinküste. Und nach dem WM-Aus für die deutsche Mannschaft hat der DFB eine Entscheidung über die Zukunft von Bundestrainer Nagelsmann vertagt. DFB-Präsident Neuendorf kündigte an, die Gründe für das Ausscheiden gemeinsam mit der sportlichen Leitung in Ruhe aufzuarbeiten.
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4: Uns liegen derzeit keine Meldungen vor. Alle aktuellen Staus und Blitzer findet ihr jederzeit auf antenne1.de oder ganz bequem in unserer Antenne 1 App.
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6: Mensch. Der Sunset Boulevard ist eine sehr lange Straße in Los Angeles. Ein Abschnitt zwischen Hollywood und Beverly Hills wird Sunset Strip genannt. Und der ist für seine Rock- und Nachtclubs bekannt. Hier liegt zum Beispiel der Viper Room, der Club, vor dem River Phoenix an einer Überdosis starb. Oder das Whiskey A Go Go, ein abgeranzter Rockclub, in dem so ziemlich alle Bands gespielt haben, die das Genre hergibt. Die Beach Boys, The Doors, Elton John, Oasis, Metallica und natürlich Guns N' Roses. Auch auf dem Sunset Strip der sogenannte Pink Palace, das Beverly Hills Hotel. Marilyn Monroe, John F. Kennedy, Frank Sinatra, Liz Taylor, so ziemlich jeder Promi hat hier schon eine Nacht verbracht. Angeblich eines der besten Hotels der Welt, das würde ich aber nicht unterschreiben, ich war natürlich auch schon mal da. Weiter runter folgen ein paar Filmstudios. Es gibt sogar ein Musical über diesen sehr kleinen, aber speziellen Straßenabschnitt. Und genau hier schlendern im Sommer 2007 zwei Frauen die Straße entlang. Ach guck, lass es doch mal hier rein, sagt die Blonde. Sie schaut auf ihre Nägel, ist dringend nötig. Sie macht die Ansagen. Klar, sagt die Brünette und öffnet ihrer Freundin die Glastür. Ein kleiner, greller Raum, kleine Tischchen, Frauen sitzen sich gegenüber. Please sit down, winkt die Besitzerin die Blonde herbei. Sie nimmt Platz. Die Brünette steht etwas unschlüssig daneben. Sie dreht sich, grünes, bodenlanges Kleid, lange braune Haare. Sie lächelt, in der Hand eine kleine Plastikflasche. Dann dreht sie sich zum Schaufenster und guckt raus auf den Sunset Strip. Etwa 15 Paparazzi starren zurück und drücken auf ihre Auslöser. Sie winken, gestikulieren wild. Geh doch mal zur Seite, wir wollen die Blonde. Die Brünette tritt zurück, macht Platz. Sie lächelt immer noch. Ihre Freundin sitzend hebt den Kopf. Ihre Nägel nehmen langsam Form an. Auch sie lächelt, schief irgendwie. Komm, stell dich neben mich, move it. Die Brünette reagiert nicht und starrt mit weit aufgerissenen Augen weiter in die Kameras vor dem Schaufenster. Dann lächelt sie. Sie ist sich sicher. Ihre Zeit wird kommen, in der sie der Star ist und ihre eigene Staffel Mensch bekommt. Noch vor ihrer blonden Freundin Paris Hilton.

0: Herzlichen Glückwunsch an uns alle zu dieser neuen Ausgabe Mensch. Mein Name ist Elena Gruschka, ich bin die Frauke Ludewig der Podcast-Szene und bei mir ist Heiko Bär, Starjournalist, Wahlkölsche, Frohnatur und praktischerweise selbst ein Mensch. Ja. Und all diese Kriterien machen ihn prädestiniert dafür, diesen Podcast mit mir zusammen zu bestreiten. Heiko, wie läuft's?
1: Also Stichwort Frohnatur und Kölsch. Jedes Mal, wenn du ansetzt zu herzlichen Glückwunsch, in meinem Kopf ist immer, dass du sagst, herzlichen Glühstrumpf.
0: Ja,
1: ich erwarte einfach, dass du diesen Gag machst, aber der kommt einfach nicht.
0: Scheiße, das mache ich aber das nächste Mal.
1: Ich finde das sehr schade.
0: Aber ich finde, ja, herzlichen Glückwunsch zum Beginn einer Podcast-Folge zu sagen, ist ja eh schon ein Gag. Und dann auch noch daraus herzlichen Glühstrumpf zu machen. Also wenn du Geburtstag hättest, würde ich auf jeden Fall herzlichen Glühstrumpf sagen. Aber nicht, das wäre ein Doppler.
1: Ach so, verstehe. Das ist richtig Profi-Denke. Ja.
0: Bin halt auch Komiker vom Beruf. Aber Heiko, der Herr sei gepriesen und gescheffelt. Es ist endlich soweit. Ab heute geht es um die Frau bei Mensch, wegen der ich diesen Podcast eigentlich überhaupt mache.
1: Ich weiß, ja.
0: Im Grunde arbeite ich schon mein ganzes Leben darauf hin, endlich mein Wissen über sie mit euch zu teilen. Es geht ab heute um Kim Kardashian. In 4 Folgen werde ich euch Kim Kardashian so nahe bringen, dass ihr ab sofort mitreden könnt, wenn es um sie geht und endlich versteht, was an ihr so faszinierend ist.
1: Was ist denn so faszinierend? Also ich meine, seitdem wir uns jetzt hier kennen, redest du ja eigentlich von Kim Kardashian und wie faszinierend, lustig und super die ist. Was genau ist es?
0: Was ist nicht an ihr faszinierend, Heiko? Das frage ich mich. Also das Ding ist, ja, ich mag gerne emotionale Unterhaltung. Also wenn es richtig um die großen Gefühle geht im Leben. Ne? Tod, Krankheit, Liebe, Hass und so weiter.
1: Sommerhaus der Stars also.
0: Ja, da geht's ja nur um Hass und Tod, da geht's ja nicht um die schönen Sachen. Also wo es auch um Liebe geht und um Freude und um Sisterhood, was auch immer. Und es gibt wirklich keine Familie, weder im fiktionalen als auch im non-fiktionalen Bereich, die so viel echte, wahre Gefühle bietet wie die Kardashians. Ich meine, was da alles schon passiert ist in deren Leben. Ne? Also von zum Beispiel, der Vater ist trans. Der Ex-Mann wird halb tot in einem Bordell gefunden und dann wieder aufgepäppelt. Der Ehemann hat psychotische Episoden, also in dem Fall Kanye West.
1: Ja.
0: Dein Baby-Daddy betrügt dich nicht nur einmal, sondern zweimal und bekommt mehrere Kinder neben der Beziehung. Es ist quasi so viel los, wo es wirklich um Leben und Tod geht, wie sonst nirgends. Das finde ich einfach super spannend, weil es sind ja echte Menschen trotzdem. Ja. Und diese Sachen passieren ja auch echt. Das sind ja nicht Sachen, die sie sich ausdenken. Also diese ganzen Sachen, auch dass Kim überfallen wurde in Paris, das sind ja Dinge, die passieren ja normalen Menschen nicht. Und dass darüber dann so berichtet wird, das finde ich toll. Und wenn man die so lange begleitet, dann kennt man die. Und dann ist es so, als würde das Freunden passieren.
1: Also was so Männer meines Alters, du schaust das ja immer, deswegen lege ich das direkt offen, immer so geil finden, ist ja so amerikanische Serien wie The Wire, Sopranos und so weiter. Da passiert genau das Gleiche wie das, was du gerade aufgezählt hast, nur in fiktional.
0: Genau.
1: Also du findest, dass sozusagen die echte Reality-Variante der fiktionalen überlegen ist.
0: Auf jeden Fall. Natürlich nicht bei allen Reality-TV-Formaten, aber bei denen auf jeden Fall. Und ich muss natürlich auch sagen, ich habe natürlich auch ein sehr ambivalentes Verhältnis zu dir. Also zum Beispiel finde ich die jetzt nicht besonders lustig. Also ich lache schon über sie und nicht mit ihr.
1: Ja.
0: Sie verkörpern natürlich auch ganz, ganz viel Schreckliches, was der Kapitalismus so hervorbringt. Das heißt, das ist natürlich auch alles ganz fürchterlich. Es ist nicht so, dass ich die liebe und voreingenommen habe. Ich finde sie sehr, sehr unterhaltsam.
1: Also man kann sich schon, das habe ich jetzt ja gemerkt, man kann sich voll geil an denen abarbeiten irgendwie.
0: Ja.
1: Also
0: ja.
1: Und selbst wenn man nur irgendwie gucken will, so okay, so garantiert gar nicht. Ist auch ganz gut.
0: Es ist auf jeden Fall so, dass die Kardashians oft missverstanden oder beziehungsweise falsch gelesen werden. Und gerade auf Kim haben viele einen sehr oberflächlichen Blick und denken, die ist doch nur durch ein Sextape und durch eine Reality-TV-Show bekannt. Aber, das sagt ihr natürlich nur, weil ihr es nicht schafft, euch mit ihrem gesamten Werk zu befassen. Das verstehe ich auch, das ist auch eine ganze Menge. Auf der einen Seite gibt es ja diese ganzen lauten und schrillen Trash-Aspekte, wie zum Beispiel Erfinderin des Selfies, ihr riesiger Fake-Po, das Sextape, Ex von Kanye West, Schminkmeisterin, Meme-Queen, Mode-Ikone. Dann gibt es den Familienmenschen Kim, Tochter, Mutter von 4 Kindern, Schwester von 5 Geschwistern, Tante von 8, bald 9 Nichten und Neffen, unzählige Cousinen, Tanten, Onkels, Halbgeschwister und Ex-Männer. Aber sie ist eben auch Menschenrechtsaktivistin. Und als die Taliban 2021 in Kabul die Macht wieder an sich reißen, schickt Kim ihr eigenes Flugzeug hin, um eine Frauenfußballmannschaft auszufliegen. Kim ist oberflächlich, tiefsinnig, trashig, schlau, gaga, nervig, lustig, schön und peinlich. Alles auf einmal. 4 Folgen sind eigentlich viel zu wenig. Heiko, gleich flipp ich aus. Ich sag noch mal ganz kurz, worum es in den 4 Folgen gehen wird. Und dann geht's ab. Folge 1, ihre Herkunft und Teenagerjahre bis zum Sextape. Folge 2, ihr Weg zum Ruhm inklusive aller

0: Menschenrechtsaktivistin, Modeikone und Juristin. Okay, aber jetzt fangen wir wirklich an. Wie immer am Anfang. Aber was ist bei Kim der Anfang? Ihre Geburt? Nee, bei Kim ist das anders. Ihre Familie spielt in ihrer Lebensgeschichte eine so große Rolle, dass ich hier etwas früher ansetzen möchte. Kim hat die Kardashians nämlich nicht erfunden. Die waren auch schon vor ihrer Geburt keine normale Familie. Und die Geschichte ihrer Eltern, insbesondere die ihres Vaters, ist einfach so interessant, dass ich damit jetzt mal loslege. Robert Kardashian wird 1944 in Los Angeles geboren, als Sohn armenischer Einwanderer. Roberts Opa Tatis Kardashian, Kims Ururgroßvater, ist 1917 nach dem Völkermord an den Armeniern geflohen und hat dann in Amerika ein Müllabfuhrunternehmen gegründet und wird damit reich. Und der Familie geht es sehr, sehr gut. Sein Sohn Arthur, der Opa von Kim, gründet wiederum ein Fleischverpackungsunternehmen und wird damit noch reicher. Das ist also die Welt, in die Robert Kardashian reingeboren wird. Die Kardashians sind da schon Multimillionäre. Zwar noch nicht so glamourös, der Reichtum ist ja streng genommen aus Müll und Fleisch entstanden, aber reich ist reich.
1: Das ist so unschön.
0: Robert studiert und wird Anwalt. Er gilt nicht gerade als Genie, aber er hat andere Qualitäten, die besonders in L.A. sehr gefragt sind. Er ist der Let's Go to Lunch Guy. Geile Formulierung. Das bedeutet, er trifft sich mit allen möglichen Leuten. Irgendwann kommt die Ansage, Let's Go to Lunch. Und dann wird 3 Stunden irgendwo gegessen und ich vermute auch Saufi gemacht.
1: Sicher.
0: Und daraus entstehen viele neue Mandate und Geschäftsbeziehungen. Kims Vater ist eine People's Person. Der kann einfach mit Leuten. Der ist fun, alle wollen mit ihm abhängen. Und der erschließt sich so viele Business Opportunities. Einer dieser Leute, die mit ihm abhängen, hat den fantastischen Namen Renthil James. Und den merkt ihr euch jetzt mal. Die beiden treffen sich 1970 auf einem Tennisplatz. Renthil ist Running Back im Football, ein Sportler.
1: Also auch geil ist, wie ich das jetzt komplett ahnungslos erklären werde. Also der Running Back ist der, sagen wir mal, Ballträger. Der kriegt zum Beispiel vom Quarterback, das hat ja wirklich schon jeder mal gehört, den Football zugepasst und rennt dann Full Speed. Also es geht um Raumgewinn, bis er halt irgendwie gestoppt wird von so Schränken. Der Job ist also fangen und sich nicht stoppen lassen.
0: Renthil ist nicht übermäßig erfolgreich darin, aber er freundet sich schnell mit Robert an. Die beiden hängen Stunden, Tage und Nächte lang zusammen rum und besprechen Business-Ideen für den Fall, dass Renthil doch irgendwann berühmt wird. Sie starten außerdem zusammen allerhand Unternehmen. Zum Beispiel ein Klamottengeschäft auf dem Unicampus oder einen Frozen-Yogurt-Shop, angeblich der erste in ganz USA. Das scheitert aber alles erstmal big time.
1: Da musst du echt der Typ für sein, oder? Also einfach eine Idee nach der anderen in den Sand setzen und trotzdem so weitermachen. Also diese ganze Kohle im Hintergrund, die hilft bestimmt. Das ist ja dann so ein Gefühl von Sicherheit. Aber davon mal abgesehen, du darfst echt nicht den Glauben an dich und deine eigene Geilheit verlieren, oder? Also ich glaube, wenn ich das allererste Café Chez Bear an die Wand gefahren habe, würde ich wahrscheinlich nie wieder irgendwie sowas in der Art versuchen, sondern nur auf Nummer sicher gehen.
0: Das wäre ein ganz tolles Café, aber Café Chez Bear, glaube ich.
1: Ja, da lief so geile Musik. Boah.
0: Platten.
1: Nur Platten, die ich selber aufgelegt habe. Ich hatte aber keine Zeit, mich so um die Gäste zu kümmern und war auch eher unfreundlich.
0: Und auch ganz schlecht in der Bedienung.
1: Ja, ich habe halt im Grunde gar nicht bedient. Also die mussten es sich halt auch holen eher so.
0: Was sehr für die Lässigkeit von Robert spricht, während andere Leute arbeiten an seinen Projekten für seine Ideen, hängt er auf der Pferderennbahn rum. Es ist mittlerweile 1973. Der Wind weht eine leichte Seebrise rüber, das Meer ist in greifbarer Nähe. Auf wen könnte ich denn jetzt mal wetten? Wie könnte ich mein Geld denn jetzt mal schnell vernichten oder verdoppeln? Robert hebt den Kopf. An einer Säule steht eine junge Frau, elegant, gut gekleidet. Um den Hals trägt sie allerdings eine auffällige Kette, auf der steht Oh shit!
1: Also dass jemand im Jahr 1973 so hipster-detailmäßig irgendwie so eine Kette trägt, da bin ich sehr drüber gestolpert. Das fand ich richtig gut.
0: Finde ich auch richtig gut, weil die muss ja wahrscheinlich custom-made gewesen sein, oder? Ich meine, heutzutage kann man das ja alles im Internet bestellen.
1: Ja.
0: Das ist schon irgendwie ganz schön frech.
1: Ja, bisschen edgy.
0: Bisschen edgy.
1: Ja.
0: Aber diese Frau ist sowieso edgy. Da werden wir nachher noch mehr zu erfahren. Robert pirscht sich ran. Er ist 29 Jahre alt, schöner Schnauzbart, volles Haar, gut gekleidet, Sonnenbrille und sehr selbstsicher. So selbstsicher, wie nur viel Geld ich machen kann. Er spricht sie an und fragt, heißt du Janet? Sie antwortet, nee, Chris. Er will ihre Telefonnummer, auf gar keinen Fall, sagt sie, und geht. Er sieht ihr nach, abwarten, denkt er sich. Und so kommen wir zu Chris, Kims Mutter. Kristen Mary Houghton wird 1955 geboren in San Diego. Ihr Vater ist schon lange weg, der war Alkoholiker und hat die Familie verlassen, als sie 7 war. Sie wächst am Strand auf. Als sie 8 Jahre alt ist, wird durch Zufall ein Knochentumor entdeckt. Ihre Mutter MJ autorisiert für die folgende OP den absoluten Worst Case. Wenn es notwendig ist, darf das Bein ab der Hüfte amputiert werden, um den Krebs zu stoppen. Zum Glück kommt es nicht so weit und es geht alles gut aus. Sie bleibt toi toi toi krebsfrei, aber diese Angst wird Chris verständlicherweise noch lange prägen. Nach der Scheidung der Eltern ist das Geld erstmal knapp, bis ihre Großmutter ein Kerzenimperium gründet. Keiner glaubt dran, aber es wird ein Riesenerfolg. Und Kerzen bleiben für Chris ein ganz wichtiges Symbol für Wohlstand, Zufriedenheit und Glück und für mich auch Heiko. Ich liebe Kerzen. Ich gehe mal zu

0: Maxx, dieses Designer-Outlet, und bin ganz lange in der Kerzenabteilung, kaufe mir ganz viele Duftkerzen und dann fühle ich mich ganz reich.
1: Ich liebe auch Duftkerzen.
0: Ja?
1: Ja, ohne
0: Was
1: Scheiß.
0: Ist dein Lieblingsgeruch?
1: Das kann ich nicht sagen.
0: Welche Richtung? Irgendeine Richtung.
1: Sandholz.
0: Ja? Mhm. Sandalwood?
1: Ja.
0: Mag ich auch. Ich mag auch eher so diese erdigen Sachen. Also es darf nicht so blumig sein.
1: Nee, zu süß mag ich nicht so gerne. Aber ich mag die wirklich total. Ja. Und da konnte ich richtig relaten.
0: Da konntest du relaten. Schön, toll. Chris lernt durch ihre Großmutter, wie man ein Business gründet und wie viel Zeit und Geld man investieren muss, wenn man erfolgreich sein will. Mit 17 fängt sie eine Beziehung mit einem Golfprofi an. Ihre Mutter und sie haben lange an ihrem Style gefeilt, das Ziel, einen reichen Mann schnappen. Im gleichen Jahr trifft sie dann auf Robert. Die beiden finden bei dem Pferderennen dann doch irgendwie zusammen und der Golfprofi ist abgemeldet. Es liegt nahe, dass Robert der bessere Fang war, aber irgendwie stört mich dieses Tendenziöse hier, dass sie nur aufs Geld aus war. Vielleicht war sie auch einfach sehr doll verliebt, ne? Robert scheint ja ein interessanter und unterhaltsamer Typ gewesen zu sein. Und vielleicht fand sie den einfach gut.
1: Ja, da hast du recht, ja.
0: Das Ganze geht aber nicht lang. Chris ist zu jung für eine ernste Beziehung, sagt Robert.
1: Hm.
0: Robert ist aber kein Kind von Traurigkeit und schlittert direkt in die nächste Beziehung. Und die ist sehr öffentlichkeitswirksam.
2: Hi. What's your name?
3: Priscilla Boyer.
2: You like Elvis Presley?
3: Of course.
1: Das ist ein Ausschnitt aus dem Film Priscilla von Sofia Coppola. Das ist natürlich klar Roberts neue Freundin. 1975 Priscilla Presley, die Ex von Elvis Presley. Ist jetzt heute nicht mehr so der ganz krasse Name, würde ich mal sagen.
0: Ach schon, es gab doch gerade diese Filme, oder? Da sind doch die jungen Leute wieder aufgejumpt auf den Elvis Train.
1: Aber so richtig?
0: Schon.
1: So richtig?
0: Ja, doch.
1: Ja. Okay, du weißt es sicherlich besser. War natürlich sehr lange schon so der größte Pop- und Rockstar, ne? Und wird vielleicht jetzt auch nochmal so ein bisschen eine andere Seite, nämlich seine Frau, einfach belebt. Ne? Finde ich gut. Gucke ich mir auf jeden Fall an. Ich liebe Sofia Coppola.
0: Seit 2 Jahren ist Priscilla zu diesem Zeitpunkt von Elvis geschieden, nach 6 Jahren Ehe. Grund für die Scheidung? Elvis hat sie betrogen. Lieben tut sie ihn aber immer noch. Sie sagt, solange Elvis lebt, werde ich niemanden mehr heiraten. Das hält sie nicht ein, aber egal.
1: Jetzt klingst du wieder wie Dieter Bohlen.
0: Ja, oder wie die Oma von Dieter Bohlen.
1: Oder die Oma. Eigentlich die Oma von Dieter Bohlen, die ruled so über die gesamten Staffeln, oder? Ja. Die taucht immer wieder auf.
0: Die beiden haben auch nach der Scheidung noch eine sehr enge Beziehung. Elvis ruft sie permanent an und sie geht immer ran, egal in welcher Situation sie gerade ist. So auch beim Sex mit Robert Kardashian. Dann legt sie den Hörer neben das Bett und macht weiter, während Elvis am anderen Ende schweigend zuhört.
1: Das ist jetzt wirklich nur minimal ausgeschmückt. Das steht so in einer dieser zahllosen Kardashian-Biografien. Ich sage jetzt mal gleich, nee, die haben wir nicht alle gelesen. Das geht einfach nicht. So viel Zeit hat ja kein Mensch. Jeder und jede aus diesem Clan hat ja Autobiografien, dazu dann Biografien. Und dann gibt es ja auch noch Biografien zum ganzen Clan. Und unter diesem und jenem Blickwinkel, es hört gar nicht auf, was man da alles konsumieren kann über diese ganze Gang. Und ich rede jetzt mal gerade nur von den Büchern. Und dieses besondere Detail, das stammt aus The Kardashians, an American Drama. Und ging im Sommer diesen Jahres herum, also 2023. Es gibt immer noch Details, die dafür Aufregung sorgen. Selbst wenn es hier fast 50 Jahre zurückliegt, aber klar, ist ja auch der King. Ist das eigentlich der Grund, warum du so mega scharf warst, auch jetzt auf die Kardashians, so als Thema, weil man da direkt mit so vielen anderen Promis andocken kann?
0: Auf jeden Fall. Da kommen auch noch einige andere aus dem Schrank raus später.
1: Ja.
0: Die Beziehung zwischen Robert und Priscilla endet 1976. Und er kommt dann relativ schnell wieder mit Chris zusammen. Sie arbeitet inzwischen als Stewardess und nach 2 Jahren ist sie ihm offenbar reif genug für eine ernsthafte Beziehung. 1978 heiraten sie. Doch schnell merkt Robert, oh, die gute Chris haut das Geld aber mit beiden Händen raus, so. $3,000 für einen Gürtel in den 70ern.
1: Wie viel sind das heute?
0: 18.000 Mark.
1: 30.000 Euro?
0: Ja, 18.000 Mark mindestens. Geld ist von Anfang an ein Streitpunkt in der Beziehung. Als Gegenmaßnahme versucht Robert Chris zu erziehen mit Audiotapes. Ich stelle mir das so vor, dass er ihr eine Art 70er-Jahre-Podcast gemacht hat, in dem er ihr sagt, wie er sich die perfekte Ehefrau vorstellt. Und sie soll sich das dann anhören, wenn er nicht da ist, und umsetzen. Ich finde es aber eigentlich eine ganz gute Idee, ne? Also klar kommunizieren, was man will. Dann kann der andere immer noch sagen, habe ich da Lust drauf oder nicht. Ein Jahr nach der Hochzeit, 1979, bekommen sie ihre erste Tochter, Kourtney Kardashian. Wir werden später natürlich noch ausführlich über sie berichten, versprochen. Am 21. Oktober 1980 erblickt dann Kim Kardashian das Licht der Welt. Was natürlich die ganze Zeit parallel weiterläuft, Roberts Businesses. Ein paar sogar endlich auch mal erfolgreich. Robert hat in der Zwischenzeit ein Printmagazin für Radiomacher herausgegeben. So eine Art Branchenblatt. Radio and Records heißt das, mit Insider-Infos. Das verkauft er für angeblich $12,5 Millionen. Das ist 1980 auch noch mal sehr viel mehr als heute. Und Heiko, ein Printmagazin fürs Radio, ne? Das waren noch Zeiten.
1: Aber auch eine geile Business-Idee, ne? Oder? Das ist wirklich so sinnlos und dann damit durchkommen.
0: Ja.
1: Also krass.
0: Ihr merkt schon, die reichen Kardashians werden immer reicher. Standesgemäß ziehen sie dann auch um nach Beverly Hills. Ein Grundstück mit 650 Quadratmetern, Pool und Tennisplätzen. 1984 wird dann die dritte Schwester Khloe geboren und 1987 Rob Kardashian, der einzige Junge. Aber trotz des Kindersegens und des ganzen Geldes, ne, Chris und Robert verstehen sich einmal nicht mehr. Die Luft ist raus. 1991 lassen sie sich dann scheiden. Nur ein paar Monate später heiratet Chris dann erneut, und zwar den damaligen Spitzenathleten Bruce Jenner. Keine Sorge, auf den kommen wir natürlich später auch noch zurück. Politisch korrekt wäre es übrigens an dieser Stelle auch hier schon von Caitlyn Jenner zu sprechen. Aber das wird dann, glaube ich, zu kompliziert. Und wie gesagt, später mehr dazu.
1: Habe ich auch dran gedacht, dass eigentlich darf man dann diesen Namen nicht mehr benutzen.
0: Dadnamen,
1: ne? Dadnamen, ja, ja.
0: Aber das wird einfach zu kompliziert. Dann weiß man überhaupt nicht mehr, wo oben und unten ist.
1: Ich würde auch sagen, wir haben jetzt anerkannt, dass man das eigentlich nicht macht, aber wir müssen das jetzt hier machen, ja, würde ich auch sagen.
0: Jetzt soll es ja auch erstmal um Kim und die anderen Kinder gehen. Zum Zeitpunkt der Scheidung ist Kim 11 Jahre alt. Sie ist ein liebes, aber eher schüchternes Kind. Ihre ältere Schwester Courtney und sie sind sehr eng verbunden und tragen teilweise die gleichen Outfits, fast wie Zwillinge. Es gibt natürlich viel Platz in ihrem Haus, trotzdem teilen sich die beiden ein Zimmer.
1: Das finde ich ein bisschen rührend.
0: Ja, süß. Kinder mögen das ja auch immer. Also auch kleine Wohnungen, immer alle zusammen,
1: ja, ja,
0: am besten in einem Zimmer. Bis zur Pubertät. Dann wird es schwierig.
1: Mhm.
0: Courtney und Kim gehen auf die exklusive Buckley School in Sherman Oaks, ein Stadtteil von Los Angeles. Hier ein Auszug ihrer Mitschülerinnen. Paris Hilton, Nicole Richie, Nikki Lund, Kimberly Stewart, Alana Hamilton, also ganz viele Rich Kids.
1: Vielleicht sollten wir, oder besser gesagt du, noch was über diese ganzen Rich Kids sagen. Ich kenne nämlich wirklich nur die ersten beiden und die werden ja in dieser Geschichte auch nochmal richtig wichtig.
0: Also Paris Hilton und Nicole Richie, wie du schon sagst, die kennen wir ja auf jeden Fall. Nikki Lund habe ich mal gegoogelt. Die ist eine Modedesignerin und auf ihrer Seite steht, dass sie ein Hyphenate Artist ist. Das habe ich noch nie gehört, aber Heiko, ich bin auch ein Hyphenate Artist.
1: Das ist Bindestrichkünstler.
0: Bindestrichkünstler, ja. Das heißt, man ist das und das und das und das. Ganz viel.
1: Würde ich jetzt sagen, oder?
0: Ja, ja.
1: Aber haben, ach so, ich dachte, die haben aber auch alle bekannte Eltern.
0: Also bei Nikki Lund weiß ich das ehrlich gesagt
1: ja
0: nicht. Kimberly Stewart ist die Tochter von Rod Stewart und
1: okay.
0: Alana Hamilton ist die Frau von Rod Stewart. Ich weiß nicht, ob die zeitgleich zur Schule waren. Der hatte ja mehrere Frauen. Das kann man jetzt nicht mehr so ganz nachvollziehen. Das war alles ein bisschen durcheinander.
1: Okay.
0: Aber ja, Nikki Lund war dann auch noch mit Richie Sambora verheiratet. Aber who cares?
1: Der Gitarrist
0: Bon Jovi.
1: Von Bon Jovi.
0: Ja. Mensch Bon, können wir auch mal Mensch Bondo. Als Teenager wird Kim dann immer selbstbewusster. Die ersten Clips von ihr gibt es von 1994, als sie 13 Jahre alt war.
4: Get a tape of this, because I hope you do, so you can see me when I'm famous and older and remember me.
5: Okay, we're gonna do
4: I'm this beautiful little girl.
0: Okay, das ist jetzt ein Home-Video und sie ist krass aufgedreht. Sie redet aber die ganze Zeit über das Berühmtwerden. Und das tun natürlich viele in dem Alter. Aber bei ihr wird es dann ja später eintreten. Deshalb können wir es hier mal kurz belegen. Und ich muss echt sagen, sie sieht immer noch so aus. Also man erkennt sie total. Die hat sich jetzt nicht komplett operiert. Sie sieht einfach aus wie Kim Kardashian schon damals.
1: Sie sieht heute mehr aus wie Kim Kardashian, wie sie zwischendurch mal aussah,
0: finde
1: ich.
0: Das stimmt. Sie hat auch viel wieder rückgängig gemacht.
1: Ist das so?
0: Ja,
1: echt?
0: Ja.
1: Ah, ach so, okay. Das erklärt's, ja.
0: Ich komme aber noch mal ganz kurz zum Vater zurück. Kim verbringt als Teenager trotz der Trennung der Eltern viel Zeit bei ihrem Vater, gerne auch in seinem Anwaltsbüro. Und wer hängt die ganze Zeit immer noch mit Robert ab? Sein Best Buddy Oranthel James, der Footballspieler vom Anfang, den ihr euch merken solltet. Es hätte sein können, dass Oranthel einfach nur jemand aus der riesigen Freundesbubble von Robert bleibt. Aber mittlerweile ist Oranthel zu einem Star geworden. Ein USA-weit bekannter Sportler. Mit einem Spitznamen. Weil selbst die Amerikaner seinen Vornamen schlecht aussprechen können, kürzt er sich lieber ab und nennt sich, ihr ahnt es schon, O.J. Simpson.
1: Ja, und wer jetzt an eine einzige Sache denkt, die er mit O.J. Simpson verbindet, der hat natürlich recht. Ja, der Anwalt Robert Kardashian ist tatsächlich Teil des juristischen Teams gewesen, das Simpson später vor Gericht vertreten wird. Er wird angeklagt, seine Ex-Frau Nicole Brown Simpson und deren Freund ermordet zu haben. Und im Oktober 1995 wird Simpson dann vom Vorwurf des Mordes freigesprochen. Und er wird von einem anderen Gericht allerdings dann später schuldig gesprochen. Das ist echt ein Riesenfall für sich. Es gibt eine super Doku dazu. Es gibt eine fiktionalisierte Serie dazu. Habe ich wirklich beides gesehen. Und gar nicht gecheckt seinerzeit, dass ich da Kims Vater wirklich sehe. Der spielt eine eher kleine, aber doch eine wichtige Rolle in dieser ganzen Geschichte.
0: Wird er nicht von David Schwimmer von Friends gespielt?
1: Genau. Ich habe nur gelesen, dass er scheint kein Genie als Anwalt gewesen zu sein. Ist ja auch nicht jeder ein Genie, aber er war anscheinend auch in der Rolle sehr, sehr still. Er war vor allen Dingen anwesend, aber egal. Vom Haus der Kardashians aus, da hängt OJ offenbar wieder mal bei denen rum, geht dann nämlich auch diese irre Verfolgungsjagd aus in diesem weißen Bronco. Die konnte man damals ja wirklich live im TV mitverfolgen. Gut, also mit Elvis Presleys Ex-Frau zusammen gewesen, Teil beim sogenannten Prozess des Jahrhunderts gewesen, wobei dieser berühmte Mann dann sogar dein bester Freund ist. Also alleine Robert hat schon wirklich ein bewegtes Leben.
0: Und noch ein krasses Detail, bei dem Prozess von OJ Simpson ist nicht nur Robert zu sehen als Anwalt auf OJs Seite, sondern auch Mutter Chris. Mhm. Aber auf der Seite der Familie des Opfers, die ermordete Ex-Frau Nicole, war die beste Freundin von Kris Jenner. Das war für Kim bestimmt ein krasser Loyalitätskonflikt. In einem Elternhaus sitzt Robert und arbeitet an OJs Freilassung. Im anderen sitzt die Mutter Chris mit der Familie von Nicole und tröstet. Kim hat sich bei einem Interview mit David Letterman mal daran erinnert.
5: You know, my mom was extremely vocal on her feelings.
6: What did she think or feel?
5: You know, she was believed that, you know, her friend was murdered by him. And that was really traumatizing for her. And then we'd go to my dad's house and it was a whole other situation there. And it would be like Johnny Cochran, Bob Shapiro, my dad, like the whole team. So we didn't really know what to believe or whose side to take.
0: Das ist auch echt eine schwierige Situation, ne? Ja. Wem sollst du glauben? Wem sollst du vertrauen? Zu welcher Seite sollst du halten? Im gleichen Jahr wie der O.J. Simpson-Prozess fängt Kim an, T.J. Jackson zu daten. Und weil wir hier bei den Kardashians sind, ist das natürlich nicht irgendein Jackson. Sein Vater ist der drittälteste Bruder von Michael Jackson, also ist Michael Jackson T.J.'s Onkel. Im Sommer 1994, Kim und T.J. sind noch nicht lange zusammen, stirbt Dee Dee, die Mutter von T.J. Sie wird im Pool ihres neuen Freundes gefunden. Erst wirkt es wie ein Unfall, das kommt ihren Kindern aber komisch vor, weil die Mutter nicht schwimmen kann und nie freiwillig in einen Pool gesprungen wäre. Dazu hat sie zahlreiche Wunden am Körper. Schnell gerät der Freund ins Visier. Er wird wegen Mordes mit bedingtem Vorsatz schuldig gesprochen und zu 15 Jahren Gefängnis verurteilt.
1: Okay, das muss man schon mal kurz sacken lassen, finde ich. Das ist schon sehr krass. Kim ist 13 zu dem Zeitpunkt, ist also schon eher noch ein Kind. Und der O.J. Simpson-Mordfall, der fängt gerade erst an. Und jetzt hat sie plötzlich einen trauernden Freund an ihrer Seite, um den sie sich kümmern muss. Das muss ja krass belastend gewesen sein für sie.
0: Ja, und wenn man das alles weiß, dann sieht man sie heutzutage auch nochmal mit ganz anderen Augen. Also sie wirkt manchmal schon ganz schön abgebrüht. Erlebt ja natürlich auch noch sehr, sehr, sehr viel mehr im Laufe ihres Lebens. Und wie man das überhaupt verkraften kann, das ist schon einfach krass. Sie hat auch angeblich nie eine Therapie gemacht. Aber da kommen wir, glaube ich, auch später nochmal zu. Weil sie mit Michael Jacksons Neffen zusammen ist, darf Kim ihren 14. Geburtstag in Neverland feiern, also auf Michael Jacksons riesigen Anwesen inklusive Vergnügungspark in der Nähe von Santa Barbara. Ich weiß jetzt nicht, ob wir hier groß über Neverland sprechen müssen. Ne? Wer Mensch hört, kennt das, glaube ich, würde ich sagen. Aber es ist schon irre.
1: Ja, würde ich auch. Müssen wir jetzt nicht groß erklären. Aber was man tatsächlich zur Neverland-Party sagen muss, Michael war nicht dabei. Also das ist ja gerade schon die Zeit, als Vorwürfe gegen ihn wegen Kindesmissbrauch im Raum stehen. Also er war nicht dabei. Aber nur mal so kurz nebenbei. Also wer da alles im engsten Umfeld der Kardashians an AAA-Promis ist, das ist ein bisschen surreal, finde ich. Also jetzt nichts gegen den Wendler, nichts gegen den Glöckler und wir sind hier echt bei Michael Jackson, bei Elvis Presley. Geht ja noch weiter mit den Big Names, nur mal so als Zwischensumme.
0: Die Beziehung mit TJ geht dann irgendwann zu Ende. Er ist Teil der Boyband 3G und ist ständig unterwegs. Das gefällt Kim natürlich nicht. Ich erinnere mich vage an diese Band, aber die ist, glaube ich, nicht relevant genug für Mensch.
1: Ich erinnere mich nicht.
0: Kim beendet ihre Highschool und sucht sich direkt einen Job. Der Grund? Sie hat zu ihrem 16. Geburtstag von ihrem Vater ein Auto geschenkt bekommen, einen weißen BMW 380 Saloon. Robert war es aber wichtig, dass die Kinder früh verstehen, was Verantwortung ist. Und so hat er sie zu dem geschenkten Auto einen Vertrag unterschreiben lassen, in dem steht, dass sie zum Beispiel ihre jüngeren Geschwister zu ihren außerschulischen Aktivitäten fahren muss und dass sie alleine dafür verantwortlich ist, Schäden und Reparaturen an dem Auto zu bezahlen. Als Kim dann einen kleinen Unfall hat und in ein anderes Auto reinfährt, muss sie die Reparatur dann laut Vertrag selber bezahlen und deswegen braucht sie einen Job. Sie fängt an, in einer Boutique mit dem Namen Body zu arbeiten. Dort lernt sie Damon Thomas kennen. Er ist Producer und arbeitet zufälligerweise für 3T, die Band von Kims Ex. Beverly Hills ist aber auch echt ein Dorf, ne? Das werden wir noch häufiger sehen. Als Kim 18 ist, werden sie offiziell ein Paar. Er ist 28. Die beiden ziehen super schnell zusammen. Große Liebe. Durch Damon lernt Kim große Stars wie Justin Timberlake kennen. Gemeinsam sind sie auf dessen 20. Geburtstag in Las Vegas. Und, in dem Zuge heiraten die beide am 22. Januar auch in Las Vegas. Kim ist dann 19. Und weil sie nicht weiß, wie sie das ihrer Familie sagen soll, sagt sie einfach gar nichts. Das geht natürlich nicht sehr lange gut. Irgendwann erfahren es alle und vor allem Papa Robert ist so enttäuscht, dass er erstmal nicht mehr mit Kim redet. Er kann Damon nicht ausstehen, wie sie schnell herausstellt, zu Recht. Nach der Scheidung, 4 Jahre später, wird Kim über die Ehe sagen, dass Damon sie kontrolliert hat und es definitiv keine glückliche Ehe war. Er wollte zum Beispiel ausnahmslos immer wissen, wo sie ist. Und hier noch ein paar weitere Probleme aus den Scheidungspapieren, die sie in der Autobiografie Kim zitiert. Damon soll von Kim verlangt haben, ihm Essen zu kochen, auch wenn sie erst morgens um 4.30 Uhr von einem Termin nach Hause kommt. So, und dann durfte sie nicht allein oder mit Freunden shoppen gehen, weil Damon zu sehr Angst hatte, sie könnte fremde Männer treffen. Er soll außerdem von ihr verlangt haben, sich Fett absaugen zu lassen, damit sie perfekt aussieht, was sie dann auch gemacht hat. Dazu soll er versucht haben, einen Keil zwischen sie und ihre Familie zu treiben, indem er schlecht über ihre Mutter und ihre Schwestern geredet hat. Und dann noch der Vorwurf häusliche Gewalt. Damon soll ein paar Monate nach der Hochzeit angefangen haben, Kim zu schlagen. Anfang 2003 trennen sie sich. Nochmal aus den Scheidungspapieren. Kim berichtet, wie sie nach der Trennung nochmal ins alte Haus fährt, um sich Sachen aus dem Badezimmer zu holen. Da soll Damon sie angeschrien, gegen eine Schranktür gedrückt und dann am Hals gepackt haben und Richtung Haustür durch den Raum geschubst haben, so dass sie sich den Kopf gestoßen hat. Kim hat die Vorwürfe, die in den Scheidungspapieren stehen, nie wiederholt und auch ihre Mutter Chris schreibt nichts darüber in ihrer Autobiografie. Damon sagt, dass das alles gelogen ist. Er wirft ihr dafür vor, dass sie ihn mit mehreren Männern betrogen haben soll. Er nennt sie Fame Whore und sagt im Grunde, sie kann nicht singen, sie kann nicht tanzen, also versucht sie Skandale auszulösen und so in den Medien zu landen.
1: Also die sind nicht im Guten getrennt, insofern ist ja schon klar, dass der richtig auffährt, aber das ist auch so die Wahrnehmung der Öffentlichkeit, beziehungsweise zumindest meine Wahrnehmung, dass zumindest in den Anfangsjahren so war. Ist das wirklich komplett falsch?
0: Also eine Frau als Fame-Whore zu bezeichnen, die einen Typen wegen Gewalt anklagt, das ist ja inzwischen schon ein moderner Klassiker, ne? Das schützt ja vor allem die Männer, würde ich sagen. Da halte ich jetzt erstmal nichts von, vor allem von dem Wort Whore in dem Zusammenhang.
1: Nee, ich habe ja gefragt, also mir geht es ja darum, dass sie Skandale auslöst, um so in den Medien zu landen, jetzt nicht die Begrifflichkeiten.
0: Aber er bezieht sich ja da konkret auf den Fall, um den es da geht. Und das scheint ja irgendwie auch Quatsch zu sein, weil sie sich außer in Entscheidungspapieren dazu ja nie wieder geäußert hat, ne? Deswegen finde ich den Vorwurf jetzt von ihm hier wirklich abgewiesen.
1: Stimmt. Mhm.
0: Im Juli 2003, sie steckt mitten in der Scheidung, erfährt Kim, dass ihr Vater Speiseröhrenkrebs hat im Endstadium. Zur gleichen Zeit stirbt der Stiefvater von Chris, Kims Stiefopa, mit dem sie auch sehr eng war. Robert ist noch bei dessen Beerdigung dabei. Es ist seine letzte Reise. Robert Kardashian stirbt am 30. September 2003 mit 59 Jahren. Kim ist mit 23 Jahren also bereits einmal geschieden und halbweise.
1: Also wir haben ja immer wieder erzählt, in was für eine reiche Familie Kim hineingeboren ist. Tatsache ist, wie viel Geld sie jetzt von ihrem Vater geerbt hat, ist nicht richtig klar. Also der Verkauf der Zeitschrift, mit der hat er ja Millionen verdient, ist 25 Jahre her zu dem Zeitpunkt und er und seine Familie haben ja ziemlich üppig gelebt. Er hat aber ja Kim sowieso dazu angehalten, selber Geld zu verdienen. Also siehe die Story um ihren Nebenjob in der Boutique. Also man kann es nicht genau sagen.
0: Ja, und ich glaube auch im Vergleich zu den anderen Reichen ist man dann auch immer der Ärmere. Also die waren jetzt nicht die Superreichen in Hollywood. Und die haben sich dann auch nach der Scheidung, mussten die sich auch verkleinern. Das sieht man auch in den ersten Folgen von den Kardashians. Da wohnen die in einem echt okay großen Haus dafür, dass das so viele Leute sind. Das ist jetzt nicht super luxuriös. Und sie mussten dann ja auch aus Geldgründen nach Calabasas ziehen, weil sich dann irgendwann Beverly Hills und Hollywood nicht mehr leisten konnten.
1: Okay.
0: Schon während ihrer unglücklichen Ehe beginnt Kim Geschäfte zu machen. Sie kauft 5 Paar Manolo Blahniks für $700 und verkauft sie auf eBay für $2.500. Ich verstehe überhaupt nicht, wie sie das gemacht hat, aber egal.
1: Ich auch nicht.
0: Hat sie irgendwie gemacht.
1: Gar nicht.
0: Sie kommt auf den Geschmack und verkauft weiter Kleidung auf der Plattform. Das macht sie übrigens immer noch. Es gibt den Kardashian Closet bei Instagram und da kann man gebrauchte Kleider von allen Kardashians kaufen. Aber die haben natürlich auch wahnsinnig viele Klamotten. Ich kann das auch verstehen. Wenn du dir dann irgendwie so für 5.000 Euro irgendwas kaufst, dann verkaufst du wieder für 3.500 Euro. Ich verstehe das. Nur wenn man reich ist, muss man ja nicht Geld verschwenden. Ne? Also ich finde das irgendwie in Ordnung.
1: Nee, ich finde es auch in Ordnung.
0: Dazu macht sie sich einen Namen, damit Kleiderschränke zu organisieren für reiche Menschen. Und ja, das ist ein Job.
1: Also Manolo Blahniks kenne ich wirklich noch aus Sex in the City. Das waren doch immer Carries Schuhe mit der roten Sohle. Oder wie war das nochmal genau? Ist das heute noch so ein Ding oder ist das komplett over?
0: Also, die rote Sohle sind Louboutins.
1: Ja, sag ich doch.
0: Sorry. Manolo Blahnik war irgendwann richtig outdated. Also es war irgendwann super unmodern. Der hat es irgendwie nicht geschafft, so moderne Schuhe zu machen. Es war immer so ein bisschen oll. Und es ist
1: was macht die denn aus, die Schuhe? Kann man das sagen?
0: I don't know.
1: Okay.
0: Dass Carrie die getragen hat.
1: Okay.
0: Für nichts Besonderes. Habe ich nie verstanden, ehrlich gesagt. Sie haben jetzt auch versucht, dass sie eine Kollektion mit Sarah Jessica Parker gemacht haben und so. Und was war nie mein Schuh. Der Louboutin vielleicht, aber dieser Schuh nicht. Und ich habe aber in dem Zusammenhang gedacht, wollen wir mal Mensch Sex and the City machen? Das fände ich irgendwie geil, weil da gibt es so viel zu erzählen.
1: Eigentlich eine gute Idee.
0: Ja, vielleicht machen wir das. Die Familie geht sehr unterschiedlich mit dem Tod des Vaters um. Courtney eröffnet mit ihrer Mutter eine Boutique für Kindersachen. Smooch heißt die. In Interviews sagt sie später, die Arbeit hätte sie gerettet. Die kleine Schwester Chloe, die ist 19 zu dem Zeitpunkt, verliert durch die Trauer ihre Haare und trägt aus diesem Grund Extensions und Perücken. Und sie fängt an, heftig zu trinken und Party zu machen. Kim flittet sich auch in die Arbeit. Sie organisiert weiterhin Kleiderschränke für reiche Leute. Bald arbeitet sie für Cindy Crawford, Serena Williams und Rob Lowe. Das wird ihre nächsten Jahre prägen.
1: Was heißt das eigentlich genau? Also Kleiderschränke organisieren. Ist es wirklich so, dass man sagt, nee, also das geht gar nicht mehr, das wird jetzt ausgemistet und kommt auf eBay? Ist das der Job?
0: Ja, auch. Aber das Problem ist, also ich habe gerade wirklich auch jemanden gesucht, der meinen Kleiderschrank organisiert, weil ich habe wahnsinnig viele Klamotten, die ich jetzt auch wirklich nicht jeden Tag anziehe. Also ich habe auch wirklich Klamotten für Veranstaltungen. Dann kaufe ich mir manchmal Sachen, die ich nach 3 Jahren dann irgendwann das erste Mal anziehe. Es ist ja so, dass viele Leute auch nicht nur funktionale Kleidung haben,
1: ja,
0: sondern auch so Fun-Kleidung,
1: ja, ja,
0: zum Ausgehen.
1: Ja.
0: Und manchmal ist es dann ja auch viel wert, ne? Also wenn du dann irgendwie dir ein Kleid für 3.000 Euro kaufst und dann hängt dein Schrank irgendwie voller Klamotten. Bei mir ist das Problem, dass ich die Sache überhaupt nicht finde. Ich weiß überhaupt nicht, was ich alles besitze. Und ich bräuchte jemanden, der da mal ein System hintermacht. Das heißt, es ist auch jemand, der dann faktisch einen Kleiderschrank dir baut, der sagt, hier bauen wir Fächer hin, da kommt ein Licht hin, hier machen wir sowas. Also es ist mehr als nur aussortieren,
1: okay,
0: sondern es ist quasi ein Kleiderschranksystem machen, wo man sich dann dran halten kann, um überhaupt einen Überblick über seine Trilliarden an Kleidern zu haben. Und ich kann das echt verstehen und ich wünsche mir, dass jemand meinen Kleiderschrank mal aufräumt.
1: Aber das ist richtig ein Job, ja?
0: Das ist richtig ein Job. Das
1: du kannst
0: immer
1: bei
0: noch
1: LinkedIn irgendwie jetzt,
0: ja,
1: suchen,
0: ja,
1: nach, wie heißt der Job?
0: Closet Organizer heißt der.
1: Geil.
0: Das kannst du auch für die ganze Wohnung haben. Also ich bin insgesamt sehr, sehr schlecht darin, Ordnung zu halten. Und das ist so wie Marie Kondo. Es macht nichts anderes. Die hat ein anderes Konzept, nämlich alles wegschmeißen.
1: Ja.
0: Ich will gar nichts wegschmeißen. Ich möchte alles behalten, aber ich möchte es quasi gut aufbewahren und wissen, wo es ist. Und ich habe mal geguckt, das kostet so 680 Euro pro Tag. Und dann haben die gesagt, bei mir braucht sie 3 Tage. Dann machen die ein Konzept, dann bauen die Sachen da auch rein und so. Und dann hat man halt für, keine Ahnung, 2.000 Euro hat man dann quasi für immer Ruhe und Ordnung. Und das ist, was man will.
1: Aber für immer stimmt ja nicht.
0: Nee, eben. Deswegen mache ich es auch nicht. Weil bei mir würde es nach wie vor nach einer Sekunde aussehen, als wäre eine Bombe eingeschlagen. Deswegen muss ich damit gar nicht erst anfangen. Ihre Liste an Kundinnen wächst. Und irgendwann klingelt das Telefon. Es meldet sich eine alte Freundin aus der Buckley School. Ihr Name? Paris Hilton.
1: Ja, ist ja klar, wir könnten wirklich eine komplette Staffel mit ihr machen. Locker, deswegen nur ein paar Stichpunkte. Sie ist erstmal nur Erbin gewesen, hat daraus ein wahnsinnig erfolgreiches Businessmodell gemacht. Sie ist nicht Millionen, sondern eher milliardenschwer durch die Hilton Hotelkette und ist zwischenzeitlich sehr berühmt gewesen durch eine Reality-TV-Serie Simple Life mit ihrer Kindergartenfreundin Nicole Richie, also die Tochter von Lionel Richie. Sie hat Musik gemacht, sie hat gemodelt für Donald Trumps Agentur übrigens, was man halt so macht. Und es gibt ein Sextape und das bekommen damals absolut alle mit. Das ist wirklich Popkultur. Hier mal so ein Eindruck, wie darüber so geredet wird.
7: Okay. So your family, I don't know if a lot of people know, the Hiltons own hotels all over the world, right?
8: Yes, they're New York, London, Paris.
7: Oh wait, so there it actually is a Paris Hilton?
8: Yes, there is.
7: Is it hard to get into the Paris Hilton?
8: Actually, it's a very exclusive hotel, no matter what you've heard.
7: I hear the Paris Hilton is very beautiful.
8: I'm glad that you've heard that.
7: Do they allow double occupancy at the Paris Hilton?
8: No.
1: Okay, das müssen wir jetzt auch echt nicht alles übersetzen, aber zusammengefasst, es gibt halt jede Menge Doppeldeutigkeiten und ich finde, was auffällt, Paris zieht halt total mit. Also, der ist das jetzt nicht unangenehm oder peinlich, die zieht einfach durch. Und das ist nämlich ein Skit bei Saturday Night Live, dieser Comedy-Show. Sprich, sie weiß das für sich zu nutzen und es funktioniert. Sie wird berühmt. Und warum das hier wichtig ist, darauf kommen wir gleich zurück. Bis ungefähr 2007 ist Paris Hilton die eine Celebrity, die berühmt dafür ist, berühmt zu sein. Und dann kommt noch eine andere dazu.
0: Paris und Kim werden Freundinnen. Ihre Mütter kennen sie schon länger, aber erst nach der Scheidung hängt Kim wirklich viel mit Paris ab. Und so landet die bis dahin unbekannte Kim Kardashian in einer wahnsinnig erfolgreichen Reality-TV-Show mit dem Namen The Simple Life.
8: I love this closet. It's so good. What's going on with it? That is if I ever go to India outfit. Really? Yes.
0: Die beiden sind ständig unterwegs. Paris ist bereits ein Star. Paparazzi lauern ihr überall auf. Wobei, das ist eigentlich die falsche Formulierung, ne? Paris genießt die Aufmerksamkeit. Und auf den Fotos taucht immer öfter eine unbekannte, dunkelhaarige Frau auf, Kim. Kim sagt später in einem Interview mit dem Rolling Stone, Wir sind überall hingegangen, einfach nur um gesehen zu werden. Wir wussten genau, wo wir hin müssen, wo wir gesehen werden, was wir machen müssen, damit über uns geschrieben wird. Wir mussten einfach nur in ein Restaurant gehen oder auf eine Party und dann über irgendwas reden, worüber wir reden wollten. Garantiert wurde darüber geschrieben. Die Paris-Kim-Love-Story ist am Anfang vor allem eine Business-Beziehung. Kim organisiert Paris' Garderobe neu und überzeugt Paris von einem begehbaren Kleiderschrank. Paris ist begeistert, auch von Kims Geschmack. Deswegen stellt sie sie als persönliche Stylistin an. Und wenn man sich mal anguckt, wie weit Paris mit ihrem Style gekommen ist, dann hat sie augenscheinlich einen super Job gemacht. Sie sind aber darüber hinaus auch aus demselben Holz geschnitzt. Sie waren auf der gleichen Schule, haben einen Geld- und Promi-Background und deswegen gehen sie viel zusammen aus und haben offensichtlich Spaß miteinander. Was Paris allerdings nicht bemerkt, Kim sieht ihr dabei zu, wie sie als It-Girl so agiert und lernt. Und dann ändern sich die Machtverhältnisse. Am 24. Mai 2006 wird Kim an der Seite von Nick Lachey fotografiert. Der ist Leadsänger von 98 Degrees, der Boyband. Und weißt du, wer ich das weiß, Heiko? Nee. Der ist inzwischen der Moderator von Love is Blind, mein absolutes Lieblingsformat bei Netflix. Und da moderiert er mit seiner Frau Vanessa Lachey.
1: Okay.
0: Und deswegen sind die immer noch richtig in der Popkultur zugegen, allerdings eher so als onkelige und tantige Leute.
1: Okay. In eine andere Rolle reinrutschen, ist auch okay.
0: Ist ja auch gut im Alter dann irgendwann. Lachey war damals auf jeden Fall super hot und hatte sich gerade von Jessica Simpson getrennt. Und na klar, alle sind neugierig, wer denn dann die neue, dunkelhaarige Schönheit an seiner Seite ist.
1: Also ich glaube, über Jessica Simpson könnten wir theoretisch auch reden, oder? Ich glaube, die hat einiges erlebt.
0: Ja, vor allem immer noch diese Geschichte, haben wir die eigentlich schon mal erzählt mit dem Tuna und Chicken of the Sea. Es wäre jetzt vielleicht so kompliziert, aber haben wir noch schon mal geredet? Ich glaube schon.
1: Nee.
0: Ja, die hat vor allem für mich immer noch den Knallermoment des Trash-TV produziert. Und zwar hat sie damals auch ein Format gehabt mit Nick Lachey, das hieß Newlyweds, wo sie über ihre junge Beziehung mit Nick Lachey sich hat filmen lassen. Und irgendwann sitzen sie auf dem Sofa und dann sagt sie, ist Thunfisch eigentlich Fisch oder Chicken? Und dann sagt er, it's a fish. Und dann sagt sie, yeah, but it says tuna is the chicken of the sea. Was man ja quasi sagt, dass Thunfisch das Hühnchen des Meeres ist, weil es davon so viel gibt. Und das
1: kenne ich aber gar nicht. Okay, sagt man das.
0: Sagt man so. Und auf jeden Fall hat sie daraufhin aber gedacht, dass Thunfisch einfach doch vielleicht ein Hühnchen ist. Naja.
1: Okay. Ich hingegen denke dann immer an den Song von Adam Green. Kennst du den noch?
0: Ja, toll. Ganz toller Song. Am Abend, nachdem das Foto mit Nick entstanden ist, geht Kim wieder mit Paris aus in einen Club am Sunset Strip. Sie hält mit Paris' Auto vor dem Club und jetzt kommt eigentlich der Moment, wo alle Paparazzi Paris, Paris brüllen, um ihre Aufmerksamkeit zu bekommen. Aber nicht an diesem Abend. Statt Paris rufen die Paparazzi plötzlich Kim, Kim. In Interviews erzählt Kim später, sie und Paris hätten sich angeguckt und gelacht und Paris hätte ihr noch ein paar Tipps gegeben, wie viel sie lächeln soll und so weiter. Und sie selber hätte gedacht, nur, wow, das ist so surreal.
1: Also ich weiß ja nicht, ob Paris sich dazu mal öffentlich geäußert hat, aber irgendwie glaube ich das einfach nicht so ganz, dass sie so lässig damit umgegangen ist.
0: Nee.
1: Also die ist ja zu dem Zeitpunkt nur ihre Stylistin. Ne?
0: Ja.
1: Und dann wird ihr Name gerufen.
0: Ja, das wäre schon groß von ihr, muss man sagen. Also ich könnte auch verstehen, dass sie das irgendwie komisch findet, wenn das nun mal ihr Ding ist. Das heißt, irgendwie wäre das schon sehr groß von ihr. Und deswegen ist die Geschichte, die Kim erzählt, ja eigentlich ganz schön.
1: Ja, ist ganz schön, ja. Aber ich würde jetzt schon vermuten, also es gab so ein Machtgefälle ja offensichtlich vorher. Das war dann plötzlich vielleicht nicht mehr da.
0: Ja, glaube ich auch.
1: Das muss ja die Freundschaft auch geändert haben.
0: Die haben sich ja dann auch irgendwann verstritten, ne? Das ist ja...
1: Aber heute sind sie wieder ganz, ganz eng,
0: heute
1: stimmt.
0: Heute sind sie wieder eng.
1: Ja.
0: Lachey hat übrigens Jahre später erzählt, wie das Foto mit ihm und Kim entstanden ist. Es war ein ganz normaler Nachmittag, sie sind ins Kino gegangen, niemand ist ihnen gefolgt und nach dem Film standen aber plötzlich 30 Reporter vor dem Kino. Wie komisch. Ne?
1: Ich habe so einen Typen in einem Interview gehört von so einer Agentur, ich glaube, die hieß Fame. Und der hat erzählt, dass das vorher bei Paris Hilton auch so war. Da hat Kim angerufen und gesagt, organisier mal schnell was, wir sind gleich da und da.
0: Ja.
1: Also sprich, sie wusste, wie das funktioniert. Und also der Verdacht liegt schon nahe, dass sie einfach irgendwann gesagt hat, mach das doch auch mal für mich.
0: Absolutely. Die Beziehung mit Lachey dauert in etwa 7 Tage. Aber das reicht, um Kim ins Licht der Öffentlichkeit zu heben. Zwar wird über sie immer noch hauptsächlich in Verbindung mit Paris Hilton berichtet, aber sie hat jetzt einen Namen. Und dann tauchen Gerüchte über ein Sextape auf, in dem diesmal Kim zu sehen sein soll. Dafür müssen wir aber noch mal kurz ein paar Jahre zurückreisen, an den Anfang von 2002. Kim organisiert auch da schon Kleiderschränke und arbeitet als Stylistin, zu dem Zeitpunkt gerade für Brandy.
1: Ich hätte jetzt fast gesagt, kennt die noch irgendjemand? Aber ich habe dann gelesen, die hat 40 Millionen Platten verkauft. Also The Boy Is Mine, daran erinnere ich mich schon auch noch so halb. So spät 90er R&B, eigentlich ganz gut, oder? Also,
0: super.
1: Die hat auch in der Serie Moesha gespielt, lief, glaube ich, auf RTL, so eine African-American Comedy. Die fand ich nicht so lustig, aber... egal.
0: Also die besagte Brandy hat auf jeden Fall einen jüngeren Bruder, Ray.
1: Und sein Cousin ist übrigens Snoop. Das ist wirklich Celebrity-Irrsinns-Name-Dropping in dieser Folge.
0: Genau. Und Ray versucht sich auch als R&B-Sänger. Sein Künstlername ist Ray J. Ich kann hier schon mal spoilern, damit wird er jetzt nicht so wirklich berühmt, dafür aber mit was anderem. Kim lernt Ray auf einer Party von Brandy kennen. Sie ist noch verheiratet, aber es kriselt schon enorm. Wir erinnern uns, Damon, the Demon, der sie gar nicht gut behandelt hat. Deswegen hält sie ihre noch andauernde Ehe auch nicht davon ab, eine Affäre mit Ray zu starten. Er wird später, also 2003, über sie sagen, "It was so many different things about her. But let me say this. Beyond the love, I felt like she had star quality. And I felt like she could be really big. So it happened. I got a lot of respect for Kim." Toll, Ray. Respekt hast du also für sie, ne? Im Oktober 2003, die Scheidung mit Damon ist inzwischen über die Bühne gegangen, Robert, Kims Vater, ist gerade beerdigt worden, fahren Ray und Kim in den Urlaub nach Mexiko. Sie sind inzwischen offiziell ein Paar. Sie feiern Kims 23. Geburtstag und dort entsteht ein Video beim Sex. Okay, why not? Danach geht die Beziehung auch noch eine ganze Weile weiter, erst 2006 trennen sie sich. Ein Jahr vergeht. Und dann, am 21. März 2007, worüber hier geredet wird, über Kim Kardashian Superstar. Der private Film aus dem Urlaub von 2003 wird 2007 plötzlich von Vivid Entertainment vertrieben. Vivid Entertainment ist eine relativ bekannte Pornoproduktionsfirma. Und in einer Pressemitteilung erklärt diese Firma, sie hätte $1 Million an eine dritte Partei gezahlt.
1: Ja, hier schließt sich so ein bisschen ein Kreis. Paris Hilton, ihr Ticket to Fame, hat diese Erfahrung Sextape ja auch schon hinter sich. Die hat dann den Typen verklagt, der das veröffentlicht hat und $400.000 dafür bekommen. Ansonsten geht sie ja, haben wir ja darüber berichtet, offensiv damit um. Wer jetzt wissen will, was in dem Video überhaupt zu sehen ist bei Kim, im Grunde ist das wohl ein Urlaubsvideo, Viertelstunde davon ist Sex. Es heißt aber, Ray hat einen beunruhigend großen Penis. Ich habe es aber nicht gesehen.
0: Paris Hilton ist damals so anscheinend cool damit umgegangen. Inzwischen gibt es aber natürlich nicht nur von ihrer Seite sehr scharfe Kritik an den ganzen Medien, die sie überhaupt dazu gezwungen haben, damit cool umgehen zu müssen. Sie sagt, ihr blieb nichts anderes übrig. Sie wurde mit Anfang 20 von jedem alten Sack, der eine Fernsehshow hatte, aufs Wieder damit konfrontiert, genauso wie Britney Spears damals und die Brüste. Du erinnerst dich, Heiko, ne?
1: Ja.
0: Paris sagt, dass das für sie alles überhaupt nicht geil war, sie den Typen damals wirklich geliebt hat und er sie eiskalt ausgenutzt hat und dieses Sextape ohne ihre Zustimmung veröffentlicht hat. Und sie hat dann einfach versucht, das Beste daraus zu machen. Zurück zu Kim und Ray J. Der gibt viele Jahre später, als angeblich noch ein zweites Sextape im Umlauf ist, ein Interview. Das ist übrigens gar nicht so lange her, das war irgendwie so vor ein, zwei Jahren oder so. Und da sagt er Folgendes. "I never had a single one at my house. She had them at her house. She always had all the tapes in a Nike shoebox under her bed. That's how it all came about. Once I pitched the idea to her, just playing around a little bit, that's when she jumped on the idea, talked to her mom and was out of my hands from there."
1: Aha, also er hat diese Idee mal so gepitcht. Also er sagt Nike Shoebox, das finde ich schon sehr, sehr genauso weirdly specific. Da würde ich jetzt fast vermuten, das stimmt so. Wenn ich noch an die Episode mit Nick Lachey denke und dem Date im Kino, wo plötzlich aus dem Nichts dann die Paparazzi auftauchen. Naja, Kim.
0: Also, Kim gibt dazu viele Interviews und ist immer sichtlich angefasst, wenn es um das Thema geht. Und sagt, dass das für sie damals eine richtig schreckliche und unangenehme Zeit war und dass sie das niemals veröffentlicht hätte. Und ganz ehrlich, ne? Paparazzi vor ein Kino zu bestellen versus sich der ganzen Welt beim Sex mit seinem Freund zu zeigen, das ist schon eine andere Hausnummer. Ich finde auch diese Argumentation, dass weil eine Frau sich sexy anzieht und gerne in der Öffentlichkeit steht, der Schluss daraus gezogen wird, dass sie dann ja auf jeden Fall auch so abgebrüht sein würde, ihr eigenes Sextape zu leaken, ähnlich krude wie zu sagen, kein Wunder, dass sie begrapscht wurde, die hat ja einen kurzen Rock an, ne? Und dass die Tatsache, dass der männliche Part so ein unerfolgreicher R&B-Sänger war, der sowohl das Geld als auch den Fame gebrauchen konnte, irgendwie unter den Tisch fällt. Also für mich scheint es viel naheliegender, dass Ray J sich von Paris' Ex-Freund hat inspirieren lassen und die 1 Million eingesackt hat. Ray beschuldigt Kim übrigens auch erst Jahre später, das Video selbst geleakt zu haben. Er verspricht dann immer wieder Beweise zu präsentieren, dass Mutter Chris das Tape veröffentlicht hat, aber das passiert dann komischerweise nie. In Kims Autobiografie Kim wird Mutter Chris zitiert. "I cried myself to sleep. I don't think anything can prepare you for something like that when it comes to your daughter. I had to go into a room and cry for a few days and say, okay, pull yourself to fucking gather." Ein guter Freund der Familie Kardashians ist ein Mann namens Joe Francis. Er führt ein Softporno-Unternehmen, das die Serie Girls Gone Wild rausbringt. Filme von jungen Frauen, die Party machen und am Ende ihre Brüste zeigen oder so.
1: Ja, ja. Aber ich meine, dass der Typ auch richtig shady ist.
0: Natürlich. Davon kannst du ausgehen. Joe kennt den Vivid Entertainment-Chef Steve Hirsch, der das Sextape rausgebracht hat und organisiert ein Treffen mit Kim. Es kommt zu einer Einigung, wie genau die aussieht, können wir nicht genau wissen, aber Fakt ist, Kim beendet das Verfahren gegen Vivid Entertainment und bekommt viel Geld. Angeblich sind es $5 Millionen. Kim sagt später aber, das war niemals so und sie hätte das Geld auch gar nicht gebraucht.
1: Das glaube ich.
0: In diesen sehr unruhigen Monaten 2007 ist die TV-Produzentin Dina Katz bei den Kardashians zu Gast, beim Abendessen der gesamten Großfamilie. Bei ihrem Sender ist ein Format ausgefallen und es muss schnell Ersatz her. Gemeinsam kommen sie bei diesem Essen dann auf die Idee, den Hype, der gerade um Kim gemacht wird, zu nutzen. Und am 14. April 2007 beginnen die Dreharbeiten für ein Format, das die Kardashian-Familie sowohl finanziell als auch öffentlichkeitstauglich auf ein komplett neues Level bringen wird. Keeping up with the Kardashians. Okay, Heiko, das war's auch schon. Die erste Folge Mensch, Kardashian. Ich freue mich auf jeden Fall auf die nächsten Folgen. Und da kommt auch endlich die ganze bucklige Verwandtschaft ans Licht. Und da freue ich mich so doll. Und diese Verhältnisse zu den Schwestern, die ganzen Streits, die ganzen Ex-Männer. Also meine Güte, das wird Trash-Gold hier bei uns.
1: Ja.
0: Wenn ihr diesen Podcast mögt, ne, dann werde ich es nicht müde zu sagen, wie doll wir uns über Bewertungen freuen. 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Ihr könnt uns 5 Sterne geben. 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Und wir kommen dadurch in die Charts. Außerdem könnt ihr meinem großen Instagram-Game folgen. Elena-Gruschka. Und ich gehe auch auf Tour. Ich bin, glaube ich, sogar gerade schon auf Tour. Oder Heiko, hast du mich schon gesehen?
1: Ich hab dich noch nicht gesehen, aber ich...
0: Du wirst mich bald sehen.
1: Ich werde dich sehr bald sehen.
0: Und du wirst staunen. Mein Song ist inzwischen auch draußen. Geld macht nicht glücklich, aber reich. Den spiele ich dir gleich mal vor.
1: Echt?
0: Das ist ein geiler Song. Den habe ich gestern fertig gemacht. Der ist aber jetzt schon draußen. Deswegen hört das doch mal alles. Ich freue mich auf euch. Alles nochmal in den Shownotes. Bis dahin und bis nächstes Mal. Ach so, und wenn euch dieser Podcast sowieso gefällt, dann hört auch die ganzen anderen Folgen. Mensch Glöckler, Mensch Sido, Mensch Bohlen, Mensch Tic-Tac-Toe. Könnt ihr mal reingucken in den Katalog. Bis dahin. Tschüss. Ciao.

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1: Ich bin Katrin Müller. Rente, Steuern, Gesundheit, Pflege. Die schwarz-rote Bundesregierung will in dieser Woche ein großes Reformpaket schnüren. Dazu gibt es allerdings noch einige Streitthemen, die heute im Koalitionsausschuss Thema werden. Die Frage ist, ob die Kehrtwende am Ende gelingt.
2: Bei der Rente ist sich Schwarz-Rot weitgehend einig. Die Vorschläge der Rentenkommission sollen vollumfänglich umgesetzt werden. Und bei der Gesundheitsreform sollen die ersten Gesetze schon bis Jahresende fix sein. Streit gibt es dagegen noch bei den Themen Steuern und Arbeitszeit. Die SPD will kleinere Einkommen entlasten und dafür Gutverdiener ab 100.000 Euro und Erben stärker zur Kasse bitten, was die Union in der vorgeschlagenen Form ablehnt. CDU und CSU wollen den 8-Stunden-Arbeitstag dagegen mit einer Wochenarbeitszeit ablösen. Dagegen machen wiederum die Gewerkschaften mobil. Tanja Wagner, Nachrichtenredaktion.
1: Der Tankrabatt ist ausgelaufen, doch an den Zapfsäulen ist es schon eher teurer geworden. Der aktuelle Anstieg der Kraftstoffpreise ist aus Sicht des ADAC nicht gerechtfertigt, kritisierte der Verkehrsclub. Der Rohölpreis steige aktuell nicht. Daher bestätige sich die Vermutung des ADAC, dass die Mineralölkonzerne bereits vor dem Ende des Tankrabatts die bevorstehende Steuererhöhung eingepreist haben. Die Union gewinnt beim Thema politische Kompetenz leicht dazu. Die AfD bleibt in der Wählergunst aber weiter vorn. Das zeigt das aktuelle RTL-NTV-Trendbarometer. Demnach sehen 14% die Union bei der Lösung der Probleme im Land vorn. Die AfD kommt auf 12%.
3: Bei der Sonntagsfrage bleibt die AfD trotz leichter Verluste mit 26% klar vorne. Die Union kommt auf 22% und kann ihren kleinen Vorsprung beim Thema politische Kompetenz bisher also nicht in bessere Umfragewerte ummünzen. Auffällig ist außerdem das große Misstrauen vieler Menschen. Mehr als jeder Zweite traut aktuell keiner Partei zu, die Probleme im Land zu lösen. Zoe Tassovali, Nachrichtenredaktion.
1: Zum Fußball. Bei der WM hat sich Topfavorit Frankreich im 16. Finale hochverdient mit 3:0 gegen Schweden durchgesetzt und trifft am Samstag in Philadelphia nun auf Deutschland-Bezwinger Paraguay. Zuvor hatte Norwegen den ersten Einzug in ein WM-Achtelfinale seit 28 Jahren gefeiert. Die Norweger gewannen 2:1 gegen die Elfenbeinküste.
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4: Uns liegen derzeit keine Meldungen vor. Alle aktuellen Staus und Blitzer findet ihr jederzeit auf antenne1.de oder ganz bequem in unserer Antenne 1 App.
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6: Mensch. Eine Villa in Los Angeles 2007. Es klingelt. Durch die Glastür sehen wir eine blonde junge Frau, Pony, rotes Trägerkleid, Handtasche. Ich bin Bree, die Nanny, stellt sie sich vor, als Bruce ihr die Tür öffnet. Sie begrüßt zwei Mädchen, Kylie 10 und Kendall 12. Hi guys, how are you? Wie sieht's mit Hausaufgaben aus, fragt Bruce sie. Da bin ich gut drin, aber heute ist doch Freitag. Ist das nicht Fun-Tag? Die Mädchen sind natürlich hellauf begeistert, es gibt High Fives. Kylie und Kendall spielen im Pool. Die neue Nanny sonnt sich in einem sehr knappen Bikini auf einer Liege. Dann dreht sie sich auf den Bauch und zieht ihr Top aus. Bruce ist ganz aufgeregt. Er spricht seiner Frau Chris auf die Mailbox. Honey, ruf bitte sofort zurück. Als nächstes sehen wir Bree im Garten eine Zigarette rauchen. Dabei reißt sie eine Rose ab. Wenig später steht Bree im begehbaren Kleiderschrank der Hausherrin und probiert einfach Schmuck an. Die großen Schwestern Courtney, Kim und Chloe kommen. Mutter Chris kommt auch. Bald sind alle zu Hause. Bruce schüttelt nur noch den Kopf. Und dann...
7: Listen, this is just not gonna work out. I don't wanna hurt your feelings, but I just think it's not working out for me. Bye!
6: Das ist eine Szene aus der ersten Staffel Keeping Up with the Kardashians, der Reality-TV-Serie, die den Grundstein für den Fame der Familie Kardashian legen wird. Bree, die Nanny, ist aber gar keine echte Nanny. Sie ist selbst eine Art Celebrity, sie arbeitet im Porno-Business und wird 2011 Charlie Sheens Freundin werden. 2015 erzählt sie in einem Interview, dass sie nicht, wie in der Serie erzählt, durch eine Babysitter-Agentur zur Familie kam, sondern durch die Producer der Show, die sie ermutigten, crazy shit zu machen. Ich war 15 Stunden da und habe mit den Mädchen auch Hausaufgaben gemacht, aber das wurde natürlich nicht gezeigt, sagt sie beleidigt.

0: Hallo, mein Name ist Elena Gruschka und ich bin Deutschlands Nummer 1 Gossip-Podcasterin. Herzlich willkommen zu Folge 2 über meinen Lieblingsmenschen, Kim Kardashian. Bei mir ist immer noch Heiko Beer.
1: Ja.
0: Hallo Heiko.
1: Hallo.
0: Wie geht's dir?
1: Mir geht's eigentlich sehr gut. Und dir?
0: Mir geht's auch super und ich will auch direkt einsteigen, weil ich bin ganz aufgeheizt.
1: Kein Gelaber von uns wie sonst?
0: Kein Gelaber.
1: Ja, let's go.
0: Heiko, mir ist was aufgefallen, ne? Also wir besprechen ja ganz oft hier Männer oder Frauen
1: bei
0: Mensch. Und immer wenn wir uns so überlegen, wer der Nächste sein kann, dann kommen wir oft darauf, dass die Männer, also die irgendwie eine tolle Lebensgeschichte haben oder eine krasse Lebensgeschichte haben, dann aber auch oft zum Täter werden. Ne? Also die tun Leuten irgendwie Dinge an.
1: Bohlen.
0: Bei Frauen, Bohlen zum Beispiel oder auch Wendler. Bei Frauen ist es aber hingegen so, dass sie eher Opfer werden. Also zum Beispiel Britney. So, ne? Und bei Kim ist es auch so, würde ich sagen. Weil Kim hat ja auch erstmal niemandem was getan. Ne? Also man kann ihr vorwerfen, dass sie irgendwie ein Auswuchs des Kapitalismus ist, beziehungsweise dieses kapitalistische System bespielt, dass sie sich viel operiert, dass sie sich irgendwie anzieht, dass sie irgendwie, aber so wirklich tun tut die niemandem was, oder? Was meinst du?
1: Nö, würde ich auch sagen. Aber gab es den Vorwurf mal?
0: Naja, weil sich alle so viel über sie aufregen.
1: Ja, das ist eine interessante Frage. Warum eigentlich?
0: Ja, ich habe auch noch mal eine andere ernst gemeinte Frage. Wir haben ja gerade so eine Szene gehört oben. Stört dich das, dass die Szene nicht echt ist, also dass sie geskriptet ist?
1: Eigentlich nicht, weil ich mit der Erwartung auch da reingegangen bin, dass ich da jetzt nicht das ungefilterte Leben bekomme, sondern dass da auch gestagte Situationen dabei sind. Ich glaube, wenn ich komplett ahnungslos da reingehen würde, würde ich halt wahrscheinlich denken, ach so, das ist echt so und wäre dann enttäuscht, wenn es gestaged ist.
0: Okay, und es hat sich natürlich auch sehr verändert im Laufe der Zeit. Also inzwischen, jetzt ist gerade wieder sehr viel gestaged, ist mir aufgefallen. Ich habe gerade wieder eine aktuelle Folge geguckt, aber zwischendrin ging es ja auch wirklich zur Sache. Ne? Da kommen wir dann ja auch nochmal später dazu, was alles so passiert ist in dem Leben.
1: Ist für dich dann eigentlich auch der Reiz, auch manchmal zu überlegen, was